0: jetzt nochmal so viele einschenken lassen, aber irgendwann hat die Kraft dann auch losgelassen und dann, ja, ist schade, aber ich glaube, wir können stolz auf uns sein.
1: Am Ende also 5:2 für Schalke. Regionalligist Alt-Glienicke verlor gegen den Zweitligisten Wolfsburg 8:9 nach Elfmeterschießen. Drittligist Ferl war chancenlos gegen den HSV 0:3. Und Drittligist Würzburg musste sich Köln knapp geschlagen geben mit 1:2.
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3: Mit Tanja Scholl. Das lose Rad eines LKW hat auf der A6 bei Wendelstein eine folgenschwere Kettenreaktion angestoßen. Es hatte sich auf der linken Seite vom Auflieger gelöst und war auf den linken Fahrstreifen gerollt. Ein Autofahrer wollte noch ausweichen, stieß aber seitlich mit dem Rad zusammen. Ein weiterer Autofahrer prallte dann mit seinem Wagen frontal gegen das Hindernis. Das Rad wurde auf die Gegenfahrbahn geschleudert und traf dort ein weiteres Auto. Der Fahrer kam rechts von der Fahrbahn ab und überschlug sich. Er und seine drei Mitfahrer wurden dabei verletzt. Sie mussten in umliegenden Krankenhäusern behandelt werden. Die A6 Richtung Amberg war wegen der Bergungsarbeiten stundenlang gesperrt.

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1: Ein Porträt einer kleinen Insel und heftiger Grusel aus Hollywood sind zwei der neuen Filme in unseren fränkischen Kinos. Vorhang auf für Hidden Sea und Insidious Out of the Film.
2: Hey, alles in Ordnung?
3: Ja.
1: Das war gelogen. Denn Gemma schläft in Insidious Out of the Further schlecht, sehr schlecht. Fast jede Nacht hat sie seltsame Träume, in denen sie einer alten Frau begegnet.
4: Ich mache meiner Tochter Angst. Es muss aufhören. Ich brauche Hilfe.
5: Das sind keine Träume, Gemma. Du hast eine seltene Gabe, die Fähigkeit, dich frei zu bewegen zwischen der hiesigen und der nächsten Welt. Aber du kannst doch etwas bisher Unmögliches, Dämonen in die Menschenwelt zurückbringen. Für

0: Immer. Und was, wenn ich die Kontrolle verliere?
1: Nun, dann wird es heftig. Denn auch der sechste Teil der Reihe hat es in sich. Für Grusel- und Horrorfans ist Insidious Out of the Fervor ein schaurig schönes Kinoerlebnis. Schon lange vor Mallorca machten viele Deutsche Urlaub auf Hiddensee. Im gleichnamigen Film wird die Geschichte der Ostseeinsel erzählt. In den goldenen 1920er Jahren kamen sie alle auf die Insel. Thomas Mann, Sigmund Freud und sogar Albert Einstein. Dann folgte die DDR-Zeit. Und heutzutage legen die Hiddenseer Wert darauf, dass sich alle bei ihnen wohlfühlen.
2: Wir versuchen aber einen guten Kompromiss zu finden. Das heißt, die Insel nicht zuzubauen, aber auch so zu bauen, dass man auch im November bei 3 Wochen Regenwetter und Schneematsch heil über die Insel kommt, weil auch im Winter leben hier Leute. Das vergisst man immer, weil wenn ich mit einem Kindergartenkind oder mit einem Schulkind morgens zur Schule muss und das irgendwie 4-5 Monate in der Winterzeit und dann durch knietiefen Schlamm und Pfützen laufen muss, dann ist die Romantik dann erstmal vergessen.
1: In prächtigen Schwarz-Weiß-Bildern gibt Hiddensee Einblicke in die letzten gut 100 Jahre der gerade mal 17 Kilometer langen Insel. Stefan Grundler, 98.6 Charivari, Kinoredaktion.

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5: Ich bin Moritz Einzel. Trotz des Sommers zieht es gerade viele Menschen in die Kinos. Das liegt besonders an den beiden Blockbustern Spider-Man Brand New Day und Die Odyssey. 2026 könnte sich sogar zum stärksten Kinojahr in Deutschland seit der Pandemie entwickeln. Im ersten Halbjahr wurden rund 47,5 Millionen Tickets verkauft. Das waren fast 7 Millionen mehr als im Vorjahreszeitraum. Die Briefwahl ist sicher, das hat die Landeswahlleiterin von Sachsen-Anhalt Diekmann betont. Sie wies Spekulationen zurück, wonach die Briefwahl leicht manipulierbar sei. AfD-Co-Chef Chrupalla hatte zuvor Zweifel daran gesät, dass bei der Briefwahl alles mit rechten Dingen zugeht. Am 6. September wird in Sachsen-Anhalt ein neuer Landtag gewählt, die AfD liegt in Umfragen klar vorne. Die Weltmeere waren am Wochenende so heiß wie noch nie. 21,1 Grad an der Oberfläche, das ist der höchste Wert seit Beginn der Messungen vor 47 Jahren, meldet der EU-Klimadienst Copernicus. Grund für diese Rekordtemperatur ist die Erderwärmung und das aktuelle El Niño-Ereignis im Pazifik. Die USA weiten ihre Sanktionen gegen den Iran aus. Laut US-Finanzministerium wurden Strafmaßnahmen gegen rund 60 Personen, Organisationen und Schiffe verhängt. Finanzminister Bessent kündigte zudem Sanktionen gegen alle Länder an, die mit dem Iran weiter Geschäfte machen. Im DFB-Pokal hat der Hallesche FC eine Erstrundenüberraschung verpasst. Der Fußball-Regionalligist unterlag dem Bundesliga-Aufsteiger Schalke 04 mit 2:5 nach Verlängerung. Die 30 Minuten extra hatte sich Halle durch den Treffer zum zwischenzeitlichen 2:2 in der Nachspielzeit verdient. Torschütze Niklas Stierlin bei Sky.
6: War einfach ein geiles Spiel, ein Highlight absolut. Und ja, dann in der Verlängerung wollten wir eigentlich nicht so in die Bredouille kommen und uns nochmal so viele einschenken lassen. Aber irgendwann hat die Kraft dann auch losgelassen. Und dann, ja, ist schade, aber ich glaube, wir können stolz auf uns sein.
5: Am Ende also 5:2 für Schalke. Regionalligist Alt-Glienicke verlor gegen den Zweitligisten Wolfsburg 8:9 nach Elfmeterschießen. Drittligist Ferl war chancenlos gegen den HSV 0:3. Und Drittligist Würzburg musste sich Köln knapp geschlagen geben mit 1:2.
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7: Mit Tanja Scholl. In genau 4 Monaten ist Heiligabend und in Nürnberg können sich Weihnachtsfans ab sofort schon auf die sinnliche Zeit einstimmen. Die VAG hat den Ticketverkauf für die traditionellen Glühweinfahrten in den Oldtimer-Straßenbahnen geöffnet. Für 27 Euro bekommen die Fahrgäste eine winterliche Stadtrundfahrt inklusive Glühwein oder Kinderpunsch, Lebkuchen und einer Sammeltasse. Sie führt vorbei am Wörthersee in den Stadtteil Mögeldorf, durch die Südstadt vorbei an der Peters- und Christuskirche und endet am Hauptbahnhof. Die weihnachtlichen Touren starten am 27. November immer mittwochs bis sonntags.
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2: Ich bin Moritz Einzel. Die politische Sommerpause geht zu Ende. Das schwarz-rote Bundeskabinett geht heute in Klausur, und zwar in Neuhardenberg in Brandenburg. Die SPD-Minister wollen den Hitzeschutz zu einem Hauptthema machen. Außerdem geht es darum, wie die Wettbewerbsfähigkeit der deutschen Wirtschaft gestärkt werden kann. Am 6. September wird in Sachsen-Anhalt ein neuer Landtag gewählt. CDU-Ministerpräsident Schulze hat jetzt Unterstützung vom bayerischen Ministerpräsidenten Söder bekommen. Der sagte in Wernigerode im Harz, es sei in solchen Zeiten einfach gut, einen Ministerpräsidenten zu haben, der von Wirtschaft eine Ahnung hat. Die Pläne der in Umfragen klar führenden AfD seien dagegen das schlimmste wirtschaftliche Schredderprogramm, so Söder. Die USA erhöhen den wirtschaftlichen Druck auf den Iran. Laut Finanzminister Bessent gibt es neue Sanktionen gegen rund 60 Firmen und Personen. Die Strafmaßnahmen beziehen sich auf wichtige Bereiche wie Finanzen, Öl, Technologie und die Schifffahrt. Die Münchner Feuerwehr hat einer Familie im 300 Kilometer entfernten Italien Urlaub geholfen. Die Mutter war im Urlaubsort Bibione zusammengebrochen. Weil ihre 11-jährige Tochter nicht wusste, wie sie den Notruf dort erreichen kann, hat sie zu Hause den Vater angerufen. Der hat die Münchner Leitstelle informiert, die alle Informationen an die italienischen Kollegen weitergeleitet hat. Ein Krankenwagen hat die Frau in eine Klinik gebracht. Ihr geht es inzwischen besser. Im DFB-Pokal sind die großen Überraschungen am Abend ausgeblieben. Regionalligist Halle verlor gegen den Bundesligisten Schalke 2:5 nach Verlängerung. Zuvor hatte es Regionalligist Alt-Glienicke gegen den Zweitligisten Wolfsburg noch spannender gemacht. 3:3 nach Verlängerung, 5:6 im Elfmeterschießen. Ganz knapp raus. Alt-Glienicke-Torwart Luis Maria Zwick bei Sky.
3: Ich glaube, wir waren gefühlt stehen K.O. Eine Verlängerung machen, führen dreimal und ja, kriegen es nicht über die Zeit. Dann kommen wir ins Elfmeterschießen. Das ist maximal bitter. Ich glaube schon irgendwie. Natürlich hatte Wolfsburg viel mehr Chancen, muss man nicht drumherum reden. Aber ich glaube, wir haben es irgendwie vom Herzen her mehr verdient. Aber sollte nicht sein. Aber ich bin trotzdem wirklich sehr, sehr stolz.
2: Außerdem verlor Drittligist Ferl gegen den Hamburger SV mit 0:3. Und Drittligist Würzburg unterlag Köln mit 1:2.
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4: Mit Tanja Scholl. Auf dem Nürnberger Volksfestplatz wird kräftig gewerkelt. Am Freitag beginnt das 200. Herbstvolksfest. Bis dahin müssen alle Fahrgeschäfte, Buden und Bierzelte aufgebaut sein. Zum Jubiläum gibt's auch eine spektakuläre Hochseilshow und einen Historienbereich, wo sich 200 Jahre Volksfestgeschichte erleben lassen. Schaustellerchef Lorenz Kalb kann's kaum erwarten.
5: Ja, die Vorfreude ist richtig gut. Am Freitag geht's los. Um 17 Uhr startet der große Festzug. 1000 Meter ist unser Festzug lang, und vor der Wilden Maus, vor der größten Achterbahn, die es weltweit gibt, machen wir einen Anstich oben.

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1: Wir von 98.6 Charivari haben uns gerade gefragt, wie schmeckt eigentlich die Stadt Fürth? Und genau das können wir ab heute herausfinden mit dem neuen Schnabulierkärtler. Sarah Böhm von der Touristinformation. Was genau ist denn das eigentlich, dieses Schnabulierkärtler?
2: Das Schnabulierkärtler ist eine kulinarische Entdeckungsreise durch Fürth, quasi ein kulinarischer Gutschein. Und man bekommt damit die Möglichkeit, 8 verschiedene Gastronomiebetriebe in der Stadt kennenzulernen und dort jeweils eine kleine Kostprobe zu genießen. Und das Kärtler kann man für 16,50 Euro bei uns in der Touristinformation kaufen.
1: Das ist eine coole Idee. Wie kamt ihr denn drauf?
2: Wir wollten einfach ein Angebot schaffen, das die kulinarische Vielfalt von Fürth erlebbar macht und gleichzeitig halt auch dazu einlädt, verschiedene Betriebe kennenzulernen, gerade vielleicht solche, die man noch nicht kennt oder nicht auf dem Schirm hat. Und für uns ist das einfach eine schöne Verbindung aus Genuss und Entdeckung und lokaler Gastronomie. Und gleichzeitig unterstützen wir damit natürlich auch die Cafés und Restaurants bei uns in Fürth.
1: Was ist denn da alles mit dabei? Worauf können wir uns da freuen?
2: Also dabei sind 8 ganz unterschiedliche Betriebe aus Fürth. Dazu zählen die Bagelbude, die kleine Eismanufaktur, der Grüne Baum, das Humser, das Cafisurium, das La Petite, das Mary S. Rosenberg Café im Jüdischen Museum und die Stullerei. Und ich möchte nicht zu viel verraten, aber man kann sich auf jeden Fall auf verschiedene Köstlichkeiten freuen, zum Beispiel auf ein Stück Zitronenkuchen oder ein Heiß- oder Kaltgetränk nach Wahl.
1: Gibt es jetzt einen Mindestbestellwert in den Lokalen oder können wir uns auch nur das Gratis-Schmankerl abholen?
2: Nein, also es gibt keinen Mindestbestellwert. Man geht einfach mit dem Kärtler hin und bekommt eben das angegebene Häppchen dafür und muss nichts weiter konsumieren. Natürlich kann man das, wenn man möchte, wenn man zum Beispiel ein Getränk bekommt und dann sich denkt, wow, das Ambiente ist so schön, jetzt möchte ich hier gleich noch was essen. Dann freuen sich natürlich auch die Gastronomen, aber es ist absolut kein Muss.
1: Sarah Böhm von der Touristinformation in Fürth. Da gibt es ab heute der Schnabulierkärtler am Bahnhofsplatz in Fürth für 16,50 Euro. Ab Kaufdatum ist es 3 Monate gültig. Und in der Zeit können wir uns dann einmal quer durch Fürth schnabulieren.

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1: Zwei Filme kamen bereits letzte Woche in unsere fränkischen Kinos und handeln jeweils von starken Frauen. Vorhang auf für Im Spiegel meiner Mutter und Sunny Dancer. Nach einer Leukämiebehandlung hat sich die 17-jährige Ivy in Sunny Dancer wieder ins Leben zurückgekämpft. Obwohl die Laborwerte wieder in Ordnung sind, wollen ihre besorgten Eltern, dass Ivy die Ferien in Schottland mit Gleichgesinnten verbringt.
2: Ein Chemocamp?
3: Hey, das ist ziemlich unsensibel, Ivy.
2: Das ist total das Freakcamp.
3: Dein Dad war wirklich toll. Es war gar nicht leicht, einen Platz zu kriegen.
2: Was?
4: Es ging nur darum, ob es vielleicht noch einen Last-Minute-Platz gibt.
2: Gibt's denn?
1: Ja, zu Ivys Leidwesen gibt es ihn. Und nach anfänglichen Schwierigkeiten gefällt es Ivy in dem Camp immer besser. Nun, daran könnte auch der smarte Jake schuld sein.
5: Du wirkst heute ganz anders.
2: Anders?
5: Fröhlicher.
2: Weil ich sonst immer mies drauf bin, ja?
5: Ein bisschen.
2: Ich weiß ja gar nicht, wer du bist.
5: Dann frag.
2: Remission?
5: 4 Jahre.
2: 10 Monate.
5: Anfängerin.
2: Leukämie.
5: Hab Stammzellen bekommen.
2: Hast du? Von wem?
5: Von meiner Schwester.
2: Dann bist du ein halbes Mädchen.
5: Ja, ich bin eigentlich Jake Hatter.
1: Mit einer toll spielenden Bella Ramsey als Ivy ist Sunny Dancer laut, lustig, tragisch, vorhersehbar, überraschend und keinen Moment langweilig. Gerade als die Archäologin Ursula in Im Spiegel meiner Mutter einen bedeutenden Fund macht, stirbt ihre Mutter. Beim Ausräumen des Hauses erscheint ihr dann die Mutter im Spiegel.
6: Du wirst unser Haus doch nicht verkaufen?
7: Nein.
6: Wir haben es extra für dich gebaut.
8: Ich muss jetzt wirklich weg.
9: Du musst nicht zu meinem Grab kommen. Du hast ja so wenig Zeit.
1: Das nicht ganz einfache Drama ist eine One-Woman-Show. Corinna Harfouch spielt die Rolle der Ursula in Im Spiegel meiner Mutter richtig stark. Stefan Grundler, 98.6 Charivari, Kinoredaktion.

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6: Ich bin Moritz Einzel. Die politische Sommerpause geht zu Ende. Das schwarz-rote Bundeskabinett geht heute in Klausur, und zwar in Neuhardenberg in Brandenburg. Die SPD-Minister wollen den Hitzeschutz zu einem Hauptthema machen. Außerdem geht es darum, wie die Wettbewerbsfähigkeit der deutschen Wirtschaft gestärkt werden kann. Am 6. September wird in Sachsen-Anhalt ein neuer Landtag gewählt. CDU-Ministerpräsident Schulze hat jetzt Unterstützung vom bayerischen Ministerpräsidenten Söder bekommen. Der sagte in Wernigerode im Harz, es sei in solchen Zeiten einfach gut, einen Ministerpräsidenten zu haben, der von Wirtschaft eine Ahnung hat. Die Pläne der in Umfragen klar führenden AfD seien dagegen das schlimmste wirtschaftliche Schredderprogramm, so Söder. Die USA erhöhen den wirtschaftlichen Druck auf den Iran. Laut Finanzminister Bessent gibt es neue Sanktionen gegen rund 60 Firmen und Personen. Die Strafmaßnahmen beziehen sich auf wichtige Bereiche wie Finanzen, Öl, Technologie und die Schifffahrt. Die Münchner Feuerwehr hat einer Familie im 300 Kilometer entfernten Italien Urlaub geholfen. Die Mutter war im Urlaubsort Bibione zusammengebrochen. Weil ihre 11-jährige Tochter nicht wusste, wie sie den Notruf dort erreichen kann, hat sie zu Hause den Vater angerufen. Der hat die Münchner Leitstelle informiert, die alle Informationen an die italienischen Kollegen weitergeleitet hat. Ein Krankenwagen hat die Frau in eine Klinik gebracht. Ihr geht es inzwischen besser. Im DFB-Pokal sind die großen Überraschungen am Abend ausgeblieben. Regionalligist Halle verlor gegen den Bundesligisten Schalke 2:5 nach Verlängerung. Zuvor hatte es Regionalligist Alt-Glienicke gegen den Zweitligisten Wolfsburg noch spannender gemacht. 3:3 nach Verlängerung, 5:6 im Elfmeterschießen. Ganz knapp raus. Alt-Glienicke-Torwart Luis Maria Zwick bei Sky.
7: Ich glaube, wir waren

0: Gefühlt stehen K.O., eine Verlängerung machen, führen dreimal und ja, kriegen es nicht über die Zeit. Dann kommen wir ins Elfmeterschießen. Das ist maximal bitter. Ich glaube schon, irgendwie natürlich hatte Wolfsburg viel mehr Chancen, muss man nicht drumherum reden. Aber ich glaube, wir haben es irgendwie vom Herzen her mehr verdient. Aber es sollte nicht sein. Aber ich bin trotzdem wirklich sehr, sehr stolz.
1: Außerdem verlor Drittligist Ferl gegen den Hamburger SV mit 0:3 und Drittligist Würzburg unterlag Köln mit 1:2.
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3: Mit Tanja Scholl. Das lose Rad eines LKW hat auf der A6 bei Wendelstein eine folgenschwere Kettenreaktion angestoßen. Es hatte sich auf der linken Seite vom Auflieger gelöst und war auf den linken Fahrstreifen gerollt. Ein Autofahrer wollte noch ausweichen, stieß aber seitlich mit dem Rad zusammen. Ein weiterer Autofahrer prallte dann mit seinem Wagen frontal gegen das Hindernis. Das Rad wurde auf die Gegenfahrbahn geschleudert und traf dort ein weiteres Auto. Der Fahrer kam rechts von der Fahrbahn ab und überschlug sich. Er und seine drei Mitfahrer wurden dabei verletzt. Sie mussten in umliegenden Krankenhäusern behandelt werden. Die A6 Richtung Amberg war wegen der Bergungsarbeiten stundenlang gesperrt.
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1: Ich bin Moritz Einzel. Zum Ende der Sommerpause kommt die Bundesregierung heute und morgen zu einer Klausurtagung zusammen. Bei dem Treffen im brandenburgischen Neuhardenberg soll der Fokus auf der Frage liegen, wie machen wir die Wirtschaft in Deutschland wieder flott. Außerdem soll es um die Konsequenzen aus den Hitzewellen dieses Sommers gehen. Konzern im Krisenmodus bei Volkswagen beginnt mit der Betriebsversammlung in der Wolfsburger Zentrale heute eine Serie von außerordentlichen Treffen zwischen Vorstand und Belegschaft. Tausende Stellen und 4 Werke sollen bei Europas größtem Autobauer in Gefahr sein. In den USA kann ein Dekret von Präsident Trump für eine erschwerte Briefwahl erstmal in Kraft treten. Der oberste Gerichtshof hat eine vorläufige Blockade des Vorhabens aufgehoben. Trumps Plan, es sollen nur noch Bürgerinnen und Bürger per Briefwahl abstimmen können, die auf sogenannten Staatsbürgerschaftslisten stehen. Kritiker vermuten, dass demokratische Wähler benachteiligt werden sollen. Die Ukraine erhält weitere westliche Militärhilfe für den Kampf gegen Russland. Zum 35. Jahrestag der Unabhängigkeit hat die EU-Kommission neue Rüstungsgüter im Wert von rund 6 Milliarden Euro genehmigt. Die Mittel sind für Flugabwehrsysteme, Raketen, Munition und Radaranlagen bestimmt. Im DFB-Pokal ist Bundesliga-Aufsteiger Schalke 04 eine Runde weiter. Die Gelsenkirchener gewannen ihr Erstrundenspiel beim Fußballregionalligisten Hallescher FC mit 5:2 nach Verlängerung. Zur Halbzeit lag erstmal Halle in Führung. Da galt es, einen kühlen Kopf zu bewahren. Schalke-Trainer Miron Muslic bei Sky.
2: Den Kopf ja nicht verlieren, weil es heute schon noch mal richtig laut und richtig intensiv war. Und es gibt

0: ihnen schon noch mal so die zweite, dritte Luft. Aber das haben wir dann hervorragend gemacht in der zweiten Halbzeit. Das Spiel komplett gedreht, um dann in den 90. noch mal das 2-2 zu bekommen. Es war sehr schwierig, aber es ist irgendwie so Schalke. Nichts ist einfach bei uns, aber wir schaffen es immer wieder und ich mag das.
1: Regionalligist Alt-Glienicke scheiterte ganz knapp am Zweitligisten Wolfsburg 8:9 nach Elfmeterschießen. Drittligist Ferl unterlag dem Hamburger SV mit 0:3 und Drittligist Würzburg verlor 1:2 gegen Köln.
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3: Mit Tanja Scholl. In genau 4 Monaten ist Heiligabend und in Nürnberg können sich Weihnachtsfans ab sofort schon auf die sinnliche Zeit einstimmen. Die VAG hat den Ticketverkauf für die traditionellen Glühweinfahrten in den Oldtimer-Straßenbahnen geöffnet. Für 27 Euro bekommen die Fahrgäste eine winterliche Stadtrundfahrt inklusive Glühwein oder Kinderpunsch, Lebkuchen und einer Sammeltasse. Sie führt vorbei am Wördersee in den Stadtteil Mögeldorf, durch die Südstadt vorbei an der Peters- und Christuskirche und endet am Hauptbahnhof. Die weihnachtlichen Touren starten am 27. November immer mittwochs bis sonntags.

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1: Die letzte Augustwoche. Der Sommer geht in den Endspurt und noch ist die Heizung aus. Aber der nächste Winter kommt bestimmt und für alle, die mit Gas heizen, wird es wohl wieder ein bisschen teurer. Woran das liegt, wie viel mehr das Gas kostet und wie wir trotzdem sparen können, das erzählt uns jetzt Benjamin Weigel von Finanztipp.
2: Ja, die Gaspreise sind momentan relativ hoch in neuen Verträgen. Das ist immer das Entscheidende. Also wer jetzt einen neuen Vertrag zahlt, neuen Vertrag abschließt, der zahlt jetzt eben mehr. Und es liegt einfach an der Krise in Nahost, an dem Krieg und in Iran und an der andauernden Schließung auch der Straße von Hormuz. Das treibt die Börsenpreise hoch.

0: beim Gas und das kommt jetzt langsam auch im Geldbeutel der Verbraucherinnen und Verbraucher. Mhm.
1: Jetzt mal im Vergleich, wie viel kostete das Gas vor dieser Iran-Krise?
0: Der Gaspreis vor der Krise lag noch so bei gut 9 Cent, haben wir bei Finanztipp ausgerechnet. Das ist dann der Grundpreis, den man bezahlt, den man ja immer bezahlen muss, der ist da schon eingerechnet. Neukundenboni, die rechnen wir dann nicht in diesen Preis ein, aber der lag da so bei gut 9 Cent und momentan sind wir so bei ja, ungefähr 11,5 Cent. Also man kann sagen 2 Cent mehr ungefähr pro Kilowattstunde. Und es ist bei so einem durchschnittlichen Verbrauch von 15.000 Kilowattstunden im Jahr, macht es dann Mehrkosten von 300 Euro aus. Und das sind eben diese höheren Kosten, auf die man sich jetzt einstellen muss. Mhm.
1: Benjamin, kannst du uns mal kurz die Einschätzung geben, wie geht es weiter mit den Energie- oder Gaspreisen?
0: Das hängt eben sehr immer von der Politik ab, muss man sagen. Man kann da keine Prognose treffen. Wir sehen jeden Tag, dass sich da die politische Lage verändern kann. Und dementsprechend können sich auch die Börsenpreise da verändern. Und das kommt dann eben immer mit ein bisschen Verzögerung dann bei den Haushaltskunden an, weil man hat ja meistens einen Vertrag mit einer bestimmten Laufzeit und einer Preisgarantie. Das heißt, unmittelbar spürt man das von diesen steigenden Preisen nicht. Aber dann eben, wenn diese Preisgarantie ausläuft, dann kommt eben auch der Gasanbieter um die Ecke und schickt eine Preiserhöhung und das liegt eben jetzt auch an den gestiegenen Beschaffungskosten. Und dann ist mein Tipp jetzt, vergleichen Sie, nutzen Sie zum Beispiel den Gaspreisvergleich von Finanztipp. Da kann man jetzt eben reinschauen und dann vergleichen, ob es ein günstigeres Angebot gibt, wenn ich eben jetzt eine Preiserhöhung bekomme.
1: Dankeschön an Benjamin Weigel von finanztipp.de. Da wäre jetzt die Umstellung auf ein klimafreundliches System, glaube ich, mal der richtige Zeitpunkt.
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1: Zurück ins Jahr 1982 geht es in Spaziergang nach Syrakus. In der damaligen DDR lebt Paul. Er träumt davon, eine Reise nach Syrakus auf Sizilien zu machen und erzählt seiner Frau, der Ärztin Anna, davon.
2: Das ist aber ein üppiges Frühstück.
3: Man kann ja mal was anders machen.
2: Und brüht es was aus.
3: Ich würde gern mit dir nach Italien wandern.
2: Wenn du mir die richtigen Schuhe besorgst.
3: Zu Befehl, Frau Doktor.
2: Ich muss los. Die Patienten warten.
4: Vielen Dank für das sehr üppige Frühstück.
3: Gern geschehen.
1: Anna hält Pauls Plan für Quatsch. Ist es doch damals für die DDR-Bürger so gut wie unmöglich, nach Italien zu reisen. Aber Paul macht einen Segelschein und will loslegen. Jedoch nicht ohne den Staatsrat und sein Mitglied Egon Krenz darüber zu informieren.
3: Lieber Egon Krenz, nach meinen vergeblichen Bemühungen auf legalem Weg eine Italienreise machen zu können, versuche ich heute Nacht mit meiner Segeljolle nach Dänemark zu gelangen. Sollte mein Grenzdurchbruch gelingen, so bitte ich Ihre Behörde nachträglich, meinen Verzweiflungsschritt zu legalisieren, damit ich nach meiner Reise legal und diskret in die DDR zurückkehren kann.
1: Und tatsächlich gelingt es Paul, die DDR zu verlassen. Nach einiger Zeit erreicht er sogar sein Ziel. Und von Syrakus auf Sizilien schreibt er einen Brief an seine von ihm schwer enttäuschte Anna.
3: Wenn du hier sein könntest, du würdest mir eine deiner Sinnfragen stellen. Soll ich dir die Antwort sagen? Der Sinn des Lebens ist die Freiheit, auszubrechen.

0: ermöglichen, wenn man eingesperrt ist, nicht aufzugeben, bis man draußen ist. Und dann zurückzukehren, aus freiem Willen. Egal, was Sie jetzt mit mir machen, diese Reise kann mir niemand mehr nehmen. Und die nächste, wenn du mir verzeihen kannst, machen wir zusammen.
1: Paul wird gewohnt sympathisch von Charlie Hübner gespielt. In dem auf einer wahren Geschichte basierenden Spaziergang nach Syrakus geht es weniger um die Reise, sondern vielmehr um die jahrelangen Vorbereitungen dafür. Stefan Grundler, 98.6 Charivari, Kinoredaktion.

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5: Ich bin Moritz Einzel. Zum Ende der Sommerpause kommt die Bundesregierung heute und morgen zu einer Klausurtagung zusammen. Bei dem Treffen im brandenburgischen Neu-Hardenberg soll der Fokus auf der Frage liegen, wie machen wir die Wirtschaft in Deutschland wieder flott. Außerdem soll es um die Konsequenzen aus den Hitzewellen dieses Sommers gehen. Konzern im Krisenmodus bei Volkswagen beginnt mit der Betriebsversammlung in der Wolfsburger Zentrale heute eine Serie von außerordentlichen Treffen zwischen Vorstand und Belegschaft. Tausende Stellen und vier Werke sollen bei Europas größtem Autobauer in Gefahr sein. In den USA kann ein Dekret von Präsident Trump für eine erschwerte Briefwahl erstmal in Kraft treten. Der oberste Gerichtshof hat eine vorläufige Blockade des Vorhabens aufgehoben. Trumps Plan, es sollen nur noch Bürgerinnen und Bürger per Briefwahl abstimmen können, die auf sogenannten Staatsbürgerschaftslisten stehen. Kritiker vermuten, dass demokratische Wähler benachteiligt werden sollen. Die Ukraine erhält weitere westliche Militärhilfe für den Kampf gegen Russland. Zum 35. Jahrestag der Unabhängigkeit hat die EU-Kommission neue Rüstungsgüter im Wert von rund 6 Milliarden Euro genehmigt. Die Mittel sind für Flugabwehrsysteme, Raketen, Munition und Radaranlagen bestimmt. Im DFB-Pokal ist Bundesliga-Aufsteiger Schalke 04 eine Runde weiter. Die Gelsenkirchner gewannen ihr Erstrundenspiel beim Fußballregionalligisten Hallescher FC mit 5:2 nach Verlängerung. Zur Halbzeit lag erstmal Halle in Führung, da galt es, einen kühlen Kopf zu bewahren. Schalke-Trainer Miron Muslic bei Sky.
6: Den Kopf ja nicht verlieren, weil es heute schon noch mal richtig laut und richtig intensiv war. Und es gibt ihnen schon noch mal so die zweite, dritte Luft. Aber das haben wir dann hervorragend gemacht in der zweiten Halbzeit. Das Spiel komplett gedreht, um dann in den 90. noch mal das 2:2 zu bekommen. Es war sehr schwierig, aber es ist irgendwie so Schalke. Nichts ist einfach bei uns, aber wir schaffen es immer wieder. Und ich mag das.
5: Regionalligist Alt-Glienicke scheiterte ganz knapp am Zweitligisten Wolfsburg 8:9 nach Elfmeterschießen. Drittligist Verl unterlag dem Hamburger SV mit 0:3 und Drittligist Würzburg verlor 1:2 gegen Köln.
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7: Mit Tanja Scholl. Auf dem Nürnberger Volksfestplatz wird kräftig gewerkelt. Am Freitag beginnt das 200. Herbstvolksfest. Bis dahin müssen alle Fahrgeschäfte, Buden und Bierzelte aufgebaut sein. Zum Jubiläum gibt's auch eine spektakuläre Hochseilshow und einen Historienbereich, wo sich 200 Jahre Volksfestgeschichte erleben lassen. Schaustellerchef Lorenz Kalb kann's kaum erwarten.
8: Ja, die Vorfreude ist richtig gut. Am Freitag geht's los. Um 17 Uhr startet der große Festzug. 1000 Meter ist unser Festzug lang und vor der Wilden Maus, vor der größten Achterbahn, die es weltweit gibt, machen wir einen Anstich Open Air und dann geht das Fest richtig los.
7: Bis zum 13. September gibt es auf dem Festplatz am Dutzendteich dann jede Menge Attraktionen und Kulinarik.
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2: Ich bin Moritz Einzel. Guten Morgen. Die politische Sommerpause geht zu Ende. Das schwarz-rote Bundeskabinett geht heute in Klausur, und zwar in Neuhardenberg in Brandenburg. Die SPD-Minister wollen den Hitzeschutz zu einem Hauptthema machen. Außerdem geht es darum, wie die Wettbewerbsfähigkeit der deutschen Wirtschaft gestärkt werden kann. Am 6. September wird in Sachsen-Anhalt ein neuer Landtag gewählt. CDU-Ministerpräsident Schulze hat jetzt Unterstützung vom bayerischen Ministerpräsidenten Söder bekommen. Der sagte in Wernigerode im Harz, es sei in solchen Zeiten einfach gut, einen Ministerpräsidenten zu haben, der von Wirtschaft eine Ahnung hat. Die Pläne der in Umfragen klar führenden AfD seien dagegen das schlimmste wirtschaftliche Schredderprogramm, so Söder. Die USA erhöhen den wirtschaftlichen Druck auf den Iran. Laut Finanzminister Bessent gibt es neue Sanktionen gegen rund 60 Firmen und Personen. Die Strafmaßnahmen beziehen sich auf wichtige Bereiche wie Finanzen, Öl, Technologie und die Schifffahrt. Außerdem forderte Bessent andere Länder auf, sämtliche Wirtschaftsbeziehungen zum Iran abzubrechen. So soll das Regime in Teheran isoliert werden. Der hallische FC hat in der ersten DFB-Pokalrunde eine Überraschung verpasst. Der Fußball-Regionalligist verlor gegen den Bundesliga-Aufsteiger Schalke 04 mit 2:5 nach Verlängerung. In der halben Stunde extra bewies Schalke viel Widerstandskraft. Trainer Miron Muslic.
3: Kühlen Kopf bewahrt, nachgelegt, dass da ja noch keine Hoffnung mehr entstehen kann für Halle. Und am Ende des Tages verdient gewonnen. 120 Minuten waren nicht geplant, aber Respekt umso mehr an Halle, die einfach diesen Pokalfight uns gegeben haben.
2: Die weiteren Ergebnisse: Alt-Glienicke aus der Regionalliga gegen Wolfsburg 8:9 nach Elfmeterschießen, Ferl gegen den Hamburger SV 0:3 und Würzburg gegen Köln 1:2.
0: Was macht das Wetter? Heute Temperaturen so um die 20, 21 Grad maximal, dazu ein Sonne-Wolken-Mix. Nachmittags kann es auch ein bisschen Regen geben, Mittwoch, morgen dann regnerisch bei 23 Grad. Der Donnerstag wird hochsommerlich und der wärmste Tag der Woche mit bis zu 29 Grad.
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0: Grüß euch, schönen guten Morgen. Dienstag, 25. August. Heute ist Bananensplit-Tag. Oh, lecker. Mal wieder so ein Bananensplit, lang nicht mehr gegessen. Und heute ist Tag der Konservendosen. Ja, Konservendosen sind ja wie manche Beziehungen, ne? Irgendwie außen unscheinbar, halten ewig. Und manchmal weißt du erst nach dem Öffnen, was dich erwartet.
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Habt ihr schon Kaffee am Start? Ich ja. Ich mache einfach. Stückchen nehmen. So. Und dann starten wir rein in diesen 25. August. Und der hat in der Musikgeschichte ja schon ein paar bekannte Momente zu bieten. Zum Beispiel am 25.08.1970. 56 Jahre her, oh Gott. Da spielte Elton John sein erstes Konzert in Amerika. Der damals 23-Jährige trat im legendären Troubadour in Los Angeles auf und spielte unter anderem Your Song und Take Me to the Pilot. Im Publikum saßen damals auch Don Henley und ein gewisser Quincy Jones. 2014, da machen wir den Sprung nach vorne. Da wurde Whole Lotta Love von Led Zeppelin von den Hörern von BBC Radio 2 zum besten Gitarrenriff aller Zeiten erklärt. Das hier. Auf den weiteren Plätzen landeten unter anderem Sweet Child O' Mine von Guns N' Roses und Back in Black von AC/DC. Aber ich habe zu Whole Lotta Love, da habe ich eine Geschichte. Pass auf. Also der Song geht ja so dann weiter. War irgendwann mal die Nummer 1 in England in den britischen Charts. Und ich habe damals eine Wunschsendung moderiert bei der Radiostation. Ja, und da konnte man sich so als Hörer natürlich seine Lieblingslieder wünschen. Und irgendjemand hat sich dann Whole Lotta Love von Led Zeppelin gewünscht. Und ich habe gedacht, ja, na klar, war ja mal Nummer 1 Hit, also warum nicht? So, und habe dann den Song gespielt. Daraufhin hat der Gesellschafter der Sendegruppe beim Geschäftsführer angerufen. Der Geschäftsführer vom Sender hat dann meinen Programmchef angerufen und der Programmchef hat dann mich angerufen und ja, dann wurde die Sendung abgesetzt. Ich wusste schon, okay, das rote Studiotelefon klingelt. Ich habe jetzt irgendwie Scheiße gebaut, glaube ich. Und dann, ja, dann war das die letzte Wunschsendung bei dieser Station.

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1: Ich bin Moritz Einzel. Guten Morgen. Die politische Sommerpause geht zu Ende. Das schwarz-rote Bundeskabinett geht heute in Klausur, und zwar in Neuhardenberg in Brandenburg. Die SPD-Minister wollen den Hitzeschutz zu einem Hauptthema machen. Außerdem geht es darum, wie die Wettbewerbsfähigkeit der deutschen Wirtschaft gestärkt werden kann. Am 6. September wird in Sachsen-Anhalt ein neuer Landtag gewählt. CDU-Ministerpräsident Schulze hat jetzt Unterstützung vom bayerischen Ministerpräsidenten Söder bekommen. Der sagte in Wernigerode im Harz, es sei in solchen Zeiten einfach gut, einen Ministerpräsidenten zu haben, der von Wirtschaft eine Ahnung hat. Die Pläne der in Umfragen klar führenden AfD seien dagegen das schlimmste wirtschaftliche Schredderprogramm, so Söder. Die USA erhöhen den wirtschaftlichen Druck auf den Iran. Laut Finanzminister Bessent gibt es neue Sanktionen gegen rund 60 Firmen und Personen. Die Strafmaßnahmen beziehen sich auf wichtige Bereiche wie Finanzen, Öl, Technologie und die Schifffahrt. Außerdem forderte Bessent andere Länder auf, sämtliche Wirtschaftsbeziehungen zum Iran abzubrechen. So soll das Regime in Teheran isoliert werden. Der hallische FC hat in der ersten DFB-Pokalrunde eine Überraschung verpasst. Der Fußball-Regionalligist verlor gegen den Bundesliga-Aufsteiger Schalke 04 mit 2:5 nach Verlängerung. In der halben Stunde extra bewies Schalke viel Widerstandskraft. Trainer Miron Muslic.
2: Kühlen Kopf bewahrt, nachgelegt, dass da ja noch keine Hoffnung mehr entstehen kann für Halle. Und am Ende des Tages verdient gewonnen. 120 Minuten waren nicht geplant, aber Respekt umso mehr an Halle, die einfach diesen Pokalfight uns gegeben haben.
1: Die weiteren Ergebnisse: Alt-Glienicke aus der Regionalliga gegen Wolfsburg 8:9 nach Elfmeterschießen, Ferl gegen den Hamburger SV 0:3 und Würzburg gegen Köln 1:2.
3: Heute alles mit am Start: Sonne, Wolken, nachmittags könnte es auch ein bisschen

0: Hingeben bei maximal 20, 21 Grad. Morgen eher grau und regnerisch. Am Nachmittag dann Auflockerungen bei 23 Grad. Donnerstag nochmal Badewetter in Franken mit Sonne, Wolken und bis zu 29 Grad.
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0: Grüß euch, schönen Dienstag. Heute ist übrigens der Küssen und Streit vergessen Tag. Und ich habe nochmal kurz nachgeguckt, weil es mich interessiert hat, wann werden eigentlich die meisten Ehen geschieden? Also die meisten Ehen oder die meisten Paare lassen sich scheiden, wenn sie zwischen 21 und 25 Jahre schon verheiratet sind. Da gibt's oder da gab's im Jahr 2025 tatsächlich die meisten Scheidungen. Leute, es gibt doch wirklich nichts, was man nicht ausdiskutieren könnte, oder? Deswegen umarmt euch, gebt euch einen Kuss und vergesst das Ganze. Das ist doch die Sache nicht wert.
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0: Der großartige Andy McCluskey und sein Orchestral Manoeuvres in the Dark und Sailing on the Seven Seas. Wir segeln raus aus dem Bett, rein ins Badezimmer, in die Küche mit 98,6 Charivari und mit den Leuten, die vielleicht heute ein bisschen feiern, weil Geburtstag, da ist zum Beispiel mit dabei die Sängerin und Songwriterin Amy McDonald, die wird heute 39. Dann haben wir auf der Liste stehen Matthias Steiner, ehemaliger deutscher Gewichtheber, Olympiasieger, wird heute 44. Fatih Akin, deutsch-türkischer Filmregisseur, Drehbuchautor, Produzent, wird heute 53. Matthias Oppenhövel, Fernsehmoderator, Sportkommentator, wird heute 56. Claudia Schiffer wird auch 56. Und wen haben wir noch auf der Liste? Eckhard von Hirschhausen, Moderator, Kabarettist, Comedian, wird heute 59. Ansonsten. Gene Simmons, den kennen die Älteren noch. Ehemaliger Kiss-Gitarrist, wird heute 77.
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1: Guten Morgen. Am frühen Morgen, wenn die Sonne gerade erst aufsteigt, da wirft sie ganz lange Schatten. Als Kinder haben wir damit gespielt. Wir bogen uns hin und her und streckten die Arme, damit unsere Schatten möglichst monstermäßig ausschauten. Manchmal, glaube ich, ist das mit Sonne und Schatten genauso wie mit Hoffnung und

Krankheit. Und dann ist das kein Spiel mehr. Je tiefer die Sonne steht, je weniger Hoffnung ich habe, desto größer wachsen die Schatten der Angst bis ins Monströse. Manchmal hilft es dann, sauber zu unterscheiden. Was ist wirklich das Problem, die Not jetzt? Und was ist der Schatten, die Angst davor? Gerade wenn die Sonne tief steht, wenn ich wenig Hoffnung habe, ist dieser Unterschied wichtig. Und dann wird es sein wie jeden Morgen.

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1: Ich bin Stefan Schulz. Guten Morgen. Bei der Deutschen Bahn ist im ersten Halbjahr fast jeder 12. Fernzug ganz oder auf einem Teil der Strecke ausgefallen. Mit 8% waren das 3 Punkte mehr als im Vorjahreszeitraum, der zweithöchste Stand seit 2019, so heißt es vom Verkehrsministerium. Die Grünen hatten nachgefragt, in den ersten 6 Monaten waren nur 58,7% der Fernzüge pünktlich. Konzern im Krisenmodus bei Volkswagen beginnt mit der Betriebsversammlung in der Wolfsburger Zentrale heute eine Serie von außerordentlichen Treffen zwischen Vorstand und Belegschaft. Die Arbeitnehmervertretung hat geladen und verlangt Klarheit von der Konzernführung mit Blick auf angekündigte Sparmaßnahmen. Tausende Stellen und 4 Werke sollen bei Europas größtem Autobauer in Gefahr sein. Zum Ende der Sommerpause kommt die Bundesregierung heute und morgen zu einer Klausurtagung zusammen. Bei dem Treffen im brandenburgischen Neu-Hardenberg soll der Fokus auf der Frage liegen, wie machen wir die Wirtschaft in Deutschland wieder flott. Außerdem soll es um die Konsequenzen aus den Hitzewellen dieses Sommers gehen.
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3: mit Chris Wahle. In knapp 4 Monaten ist Heiligabend und in Nürnberg können sich Weihnachtsfans ab sofort auf die sinnliche Zeit einstimmen. Die VRG hat den Ticketverkauf für die traditionellen Glühweinfahrten in den Oldtimer Straßenbahnen geöffnet. Für 27 Euro bekommen die Fahrgäste eine winterliche Stadtrundfahrt inklusive Glühwein oder Kinderpunsch, Lebkuchen und einer Sammeltasse. Die Tour führt vorbei am Wördersee in den Stadtteil Mögeldorf, durch die Südstadt vorbei an der Peters- und Christuskirche und endet am Hauptbahnhof. Die weihnachtlichen Touren starten am 27. November, immer mittwochs bis sonntags.
4: Danke, Chris.
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4: Um 6:02. Guten Morgen auf die Straßen. Da haben wir aktuell eine Meldung. Von der A3 Nürnberg in Richtung Regensburg zwischen Neumarkt Oberpfalz und Neumarkt Ost. Unfall. Hier ist der Standstreifen blockiert. Und wenn ihr was gesehen habt, Staus und Blitzer, bitte anrufen, kurz melden oder WhatsAppen. 08000 98 6 98 6. Euch allen eine gute und eine unfallfreie Fahrt in diesem Dienstag. So, ich schau mal kurz raus hier. Was haben wir denn momentan? 15 Grad am Nürnberger Funkhaus im Süden der Stadt. 15 sind es auch bei euch in Aibach und auch in Poppenreuth. Heute wechselhaft. Der Tag startet noch relativ freundlich. Am Vormittag Sonne, Wolken im Mix. Nachmittags dann Regen möglich. Temperaturen liegen heute maximal nur um 18 bis 20 Grad. Morgen wärmer, aber noch nasser. Temperaturen um 25 Grad. Dann gibt es am Vormittag und am Nachmittag Regen. Donnerstag der heißeste Tag der Woche mit 30 Grad und viel Sonne. Und der Freitag wird dann gewittrig.
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4: Grüß euch, ich freue mich genau auf diesen Song jetzt. Den genießen wir die nächsten 4 Minuten und 20 Sekunden. 80er, Meilenstein für mich persönlich. Don Henley, The Boys of Summer. Und gleich Bryan Adams, Rod Stewart und Sting. Die drei aus den 90ern mit All for Love. Macht euch noch einen Kaffee und dann starten wir alle jetzt rein in diesen Dienstagmorgen. No.

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0: Es gibt die Songs, die kriegst du nicht tot. Wie zum Beispiel Bryan Adams, Rod Stewart und Sting. Und All for Love. 6:11. Guten Morgen.
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0: So, fürs bessere Plan beim Tanken. Super E10 2,13 €. Günstiger in Nürnberg. Mühlhofer Hauptstraße an der Tanke für 2,04 € und Diesel kostet aktuell 2,21 €. Und hier ist die Tanke in Wendelstein ganz weit vorne in der Roter Straße. Euer Richtwert heute Morgen für Diesel 2,13 €. Euch allen eine gute und eine unfallfreie Fahrt. Heute ist der 25. August und ich weiß nicht, ob ihr schon bereit seid für das hier. Ja, in 4 Monaten ist Weihnachten. Lebkuchen gibt's ja schon wieder. Die könnte man ja auch das ganze Jahr über essen. Oder Stollen. Geht ja auch immer, gell? Was könntet ihr eigentlich Weihnachtliches auch unter dem Jahr essen? Ruft mal durch. 0800 98 6 98 6. Interessiert mich. Was könntet ihr denn das ganze Jahr über essen, was es eigentlich nur an Weihnachten gibt?

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0: Entschuldigung, ist der Platz hier an diesem Frühstückstisch noch frei? Ja, dann würde ich mich da gerne hinsetzen, wenn ich darf. Dankeschön. 19 Minuten nach 6 haben wir es. Guten Morgen.
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0: So, und ich nehme euch mit in das Jahr, in dem die Olympischen Winterspiele in Sarajevo und die Sommerspiele in Los Angeles stattfanden und in München ein Jahrhundertunwetter, tausende Autos durch Hagel zerstört und mehr als 1,5 Milliarden Euro Schaden hinterlässt. Wir sind im Jahr 1984 in den Charts. Steht an diesem 25. August ein gewisser Klaus Lage auf Platz 5 für Deutschland.

4. Frankie Goes to Hollywood mit Two Tribes. Achtung. Die 3. Bronski Beat und Small Town Boy. Auf der 2 Talk Talk und Such a Shame. Und die 1 spiele ich euch aus. Ein echtes One-Hit-Wonder. Evelyn Thomas und High Energy auf Platz 1 heute vor genau 42 Jahren in Deutschland.

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4: Ich bin Stefan Schütz. Guten Morgen. Bei der Deutschen Bahn ist im ersten Halbjahr fast jeder 12. Fernzug ganz oder auf einem Teil der Strecke ausgefallen. Mit 8% waren das 3 Punkte mehr als im Vorjahreszeitraum, der zweithöchste Stand seit 2019, so heißt es vom Verkehrsministerium. Die Grünen hatten nachgefragt, in den ersten 6 Monaten waren nur 58,7% der Fernzüge pünktlich. Konzern im Krisenmodus bei Volkswagen beginnt mit der Betriebsversammlung in der Wolfsburger Zentrale heute eine Serie von außerordentlichen Treffen zwischen Vorstand und Belegschaft. Die Arbeitnehmervertretung hat geladen und verlangt Klarheit von der Konzernführung mit Blick auf angekündigte Sparmaßnahmen. Tausende Stellen und 4 Werke sollen bei Europas größtem Autobauer in Gefahr sein. Zum Ende der Sommerpause kommt die Bundesregierung heute und morgen zu einer Klausurtagung zusammen. Bei dem Treffen im brandenburgischen Neu-Hardenberg soll der Fokus auf der Frage liegen, wie machen wir die Wirtschaft in Deutschland wieder flott. Außerdem soll es um die Konsequenzen aus den Hitzewellen dieses Sommers gehen.
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6: mit Chris Wahle. Zwischen Gleisen und Reisehektik zieht jetzt ein Stück Schweden ein. IKEA eröffnet heute einen Pop-Up-Store im Nürnberger Hauptbahnhof. Im Frühjahr war ein erstes Pop-Up im ehemaligen Kaufhof in der Fußgängerzone planmäßig geschlossen worden. Jetzt bekommt der Möbelriese eine neue Bühne mitten im Einkaufsbahnhof. Geplant sind ausgewählte Lieblingsprodukte, ein Planungsbereich und schwedische Lebensmittel zum Mitnehmen. Was es dagegen nicht gibt? Rückgaben, Reklamationen und Bistro. Heißt, auf die typischen Hotdogs müssen Kunden also verzichten. Wie lange der Laden bleibt, lässt IKEA offen. Klar ist nur, das Angebot ist auf kurze Zeit angelegt. Für Nürnberg ist das trotzdem ein kleines Signal, denn eine eigene große IKEA-Filiale hat die Stadt bis heute nicht.
7: Ja, kein Hotdog, kein IKEA, Leute.
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7: Wir gucken mal kurz auf die Straßen. 6:53 mittlerweile. Aktuell keine Staus, keine Blitzer, keine Störungen. Gute Fahrt weiterhin. 08000 98 6 98 6, wenn ihr was entdeckt. Ja, Wetter heute. Startet noch ganz schön eigentlich mit Sonne, Wolken. Temperaturen aktuell so um die 14 Grad in Reichelsdorf. 15 haben wir schon in Dambach und in Solkendorf. Maximal werden das heute aber nur 18 Grad, weil es heute Nachmittag regnet oder wahrscheinlich regnet. Morgen Temperaturen um 25 Grad, dann noch mehr Regen. Donnerstag dann der Badetag der Woche mit 30 Grad und Sonne.
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7: Grüß euch, schönen guten Morgen. Sagt ihr eigentlich Cousin oder Cousin? Also wenn ihr Cousin sagt, dann seid ihr auf der Seite von Comedian Philipp Stieglitz.
8: Dann will ich aber auch bei dem Wort Coupon Coupeng sagen dürfen.
7: Und er hat noch viel, viel mehr in der Richtung. In 7 Minuten Deutschlands beste Comedians. 80er vorher die Bangers. Wunderschöne Ballade Eternal Flame. Und der Comeback-Hit aus den 90ern für Blondie. She moves

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0: kommt alle ganz entschleunigt rein in diesen Dienstagmorgen, 6.42 Uhr, guten Morgen.
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0: So, mal Hand hoch. Wer sagt statt Cousin, Cousin? Dann seid ihr genau richtig bei Comedian Philipp Stieglitz.
2: Wenn ich bei dem Wort Cousin auch Cousin sagen darf, dann will ich aber auch bei dem Wort Coupon. Coupeng sagen dürfen. Weil das verschönert den Alltag ja komplett. Wenn mich die Aldi-Verkäuferin nach einem Coupeng fragt. Ja, natürlich habe ich eine Coupeng für sie. Oder wenn mich die Bäckereiverkäuferin fragt, ob ich dazu noch ein Croissant will. Dann sage ich auf gar keinen Fall. Was ich aber dazu will, ist ein Croissant. Geben Sie mir sofort ein Croissant für meinen Cousin in diesem Imbiss-Restaurant. Ich kann ewig so weitermachen. Ist das Kartoffelgratin? Das ist Kartoffelgratin. Ist das Shirt aus Sartar? Das Shirt ist aus? Nee, Baumwolle.
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0: Und übrigens, dieser 90er von En Vogue, Don't Let Go, der hat keinen wunderschönen Refrain, sondern, genau, einen wunderschönen Refrain.

0: 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Guten Morgen.
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0: Für ganz viele Familien ist ja der Horror diese lange Autofahrt in den Urlaub. Aber Patrick aus dem Charivari-Team hat jetzt was, mit dem sie vielleicht ein bisschen weniger erträglicher wird.
2: Ja, wir sind mit dem Campervan oft sehr lang am Stück unterwegs, aber auch viele andere fahren ja mit dem Auto in Urlaub und da sitzt man ja gut und gerne mal 8 Stunden und länger im Auto und will ja unterhalten werden. Und die beste Unterhaltung ist ja immer gute Snacks und gute Getränke und ich würde sagen, das habe ich in den letzten Jahren durchgespielt. Top-Regel für mich als Fahrer, Getränke in Dosen kaufen. Da spart man sich das ganze Deckel aufdrehen, unterm Sitz verlieren, sich vollsauen beim Fahren. Und der Beifahrer muss nicht immer Kellner spielen. Das ist ganz gut, das ist mein Tipp 1. Dann keine Snacks mit Schokolade außen kaufen, die an den Fingern schmelzen kann. Die sorgt nämlich am Ende für ein dreckiges Lenkrad, dreckige Sitze, falls was runterkrümelt und man sich draufsetzt und so weiter. Das will doch keiner. Lieber was mit Waffeln außenrum. Manna zum Beispiel lassen sich super snacken oder so Waffelröllchen aus der Tüte. Wenn es was Deftiges sein darf, ist mein Top-Tipp, Gemüsestreifen und das Ganze in Dips wie Hummus oder sowas dippen. Die Dip-Packung kommt in die Mittelkonsole und so ist alles aufgeräumt und perfekt erreichbar, auch für den Fahrer. Guten Appetit euch und eine gute Fahrt in den Urlaub.
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0: Was macht ihr eigentlich, bevor ihr ins Bett geht, so direkt davor? Was machen da die meisten Menschen? Das war unsere Frage beim Frankenduell in dieser Woche. Und wir haben natürlich wie immer die Top-Antworten gesammelt. Was haben die meisten Franken geantwortet? Ihr könnt schon mal kurz überlegen, denn wir spielen gleich um kurz nach 7 wieder eine Runde Frankenduell. Vorher die Cars mit Drive aus 1984 und ich hätte da noch ein kleines Jahresrätsel für euch. So nur so zum Mitraten, ne? Wer gerade Lust und Zeit hat. Pass auf, ich suche ein Jahr und zwar, da löst US-Präsident Bill Clinton sein Vorgänger George H.W. Bush Senior ab. Dann gab es neue Postleitzahlen statt 4, jetzt 5-stellig, also damals noch Nürnberg 8500, Fürth 8510, Erlangen 8520 und so weiter. Franzi van Almsick stellte in Peking einen neuen Weltrekord in 100 Meter Freistil auf. Und die TV-Erotik-Spielshow Tutti Frutti mit Hugo Egon Balder wird nach 3 Jahren Laufzeit abgesetzt. So. Ah ja, Soul Asylum hatten noch einen Riesenhit in dem Jahr, Runaway Train. Und ihr könnt jetzt mitraten, welches Jahr suche ich? 08.098.6.98.6, ruf mal kurz durch.
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1: Ich bin Stefan Schütz. Guten Morgen. Das Bezahlen ohne Bargeld wird immer beliebter. Am häufigsten kommt dabei die Girocard zum Einsatz. Sie hat im ersten Halbjahr Rekordzahlen erzielt, wurde rund 4,21 Milliarden Mal genutzt. Ursula Winkler berichtet.
2: Die Bankkarte ist beim bargeldlosen Zahlen das am meisten genutzte Zahlungsmittel. Die Menschen zahlen zunehmend

0: auch möglich werden, Mietwagen oder Hotelzimmer mit Girocard zu buchen. Bisher braucht man dafür eine Kreditkarte.
1: Immer mehr alte Menschen und steigende Kosten treiben die Ausgaben der Pflegeversicherung nach oben. Laut AOK-Chefin Reimann droht im nächsten Jahr ein Minus in Höhe von 8 Milliarden Euro. Sie sagte der Funke Mediengruppe, wenn die entstehenden Löcher nicht schnell gestopft würden, etwa durch Bundesmittel, dann würden die Abgaben für die Pflegeversicherung bald wieder steigen. Baustellen, Krankheitsfälle, Unwetter, das und andere Gründe haben im ersten Halbjahr zu zahlreichen Ausfällen von Fernzügen geführt. In diesem Zeitraum fiel jeder Zwölfte ganz oder zumindest auf einem Teil der Strecke aus. Das teilte das Verkehrsministerium auf Anfrage der Grünen mit. In den ersten 6 Monaten dieses Jahres waren damit weniger als 60% der Fernzüge pünktlich. Das offizielle Pünktlichkeitsziel der Deutschen Bahn im Fernverkehr liegt bei 70% bis zum Jahr 2029.
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3: Mit Chris Wahle. Auf dem Nürnberger Volksfestplatz wird kräftig gewerkelt. Am Freitag beginnt das 200. Herbstvolksfest. Bis dahin müssen alle Fahrgeschäfte, Buden und Bierzelte aufgebaut sein. Zum Jubiläum gibt es nicht nur Fahrgeschäfte, Festbier und Volksfestschmankerl. Es gibt auch eine spektakuläre Hochseilshow und einen Historienbereich, wo sich 200 Jahre Volksfestgeschichte erleben lassen. Schaustellerchef Lorenz Kalb kann es kaum erwarten.
4: Ja, die Vorfreude ist richtig gut. Am Freitag geht's los. Um 17 Uhr startet der große Festzug. 1000 Meter ist unser Festzug lang und vor der Wilden Maus, vor der größten Achterbahn, die es weltweit gibt, machen wir einen Anstich Open Air und dann geht es Fest richtig los.
3: Bis zum 13. September gibt's auf dem Festplatz am Dutzenteich dann jede Menge Attraktionen und Kulinarik.
5: Danke, Chris.
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5: Um gleich 7:03, guten Morgen. Der erste Blitzer kam gerade rein von Sandra. Dankeschön fürs Melden. In Fürth in der Seeackerstraße wird geblitzt. Bitte Vorsicht. Staus und Blitzer immer gleich an die 08000 98 6 98 6. Kommt alle gut an. So, Temperatur aktuell 15 Grad haben wir in Schweinau, in Eckental und auch bei euch in Kleingründlach. Heute Morgen noch ein Sonne-Wolken-Mix im Tagesverlauf. Dann am Mittag-Nachmittag zieht sich's dann wahrscheinlich zu. Und heute Nachmittag kriegen wir dann Regen. Morgen 25 Grad, also wesentlich wärmer wie heute noch. Heute 18, morgen 25, aber dazu mehr Regen. Donnerstag dann Badetag in Franken mit 30 Grad und Sonne.
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5: Oh, ich muss noch mein Jahresrätsel auflösen. Ich habe euch ja gerade gefragt, welches Jahr suche ich. Bill Clinton löst George H.W. Bush ab als Präsident in Amerika. Dann gab es fünfstellige Postleitzahlen, also nicht mehr mit 8500. 8510 für Nürnberg oder Fürth, sondern eben neue. Und Franzi van Almsick stellte einen neuen Weltrekord in 100 Meter Freistil auf in Peking. Und Soul Asylum hatten diesen großen Hit. Welches Jahr war's? Genau, 1993.

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0: We call it a schöne Musik einfach. Die Cars und Drive. 7:12.
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0: So, wir waren wieder unterwegs in Franken am Wochenende und haben ganz, ganz, ganz viele Menschen befragt. Ich begrüße meine beiden Kandidaten, einmal die Louis aus Nürnberg. Guten Morgen.
2: Guten Morgen, Christoph.
0: Und den Dieter aus Herzogenaurach.
3: Servus.
0: So, ihr beiden, wir haben wieder 100 Franken gefragt. Mit der Suche nach der Top-Antwort. Und Louis darf zuerst antworten, Ladies first. Was macht ihr direkt vor dem Schlafengehen? Louis, was glaubst du, was haben die meisten Franken geantwortet?
2: Direkt vor dem Schlafengehen noch was lesen.
0: Das war mit in den Top 5 der meistgenannten Antworten, war aber nicht die Top-Antwort. Dieter, was glaubst du, was machen die meisten Menschen vor dem Schlafengehen, direkt vor dem Schlafengehen?
3: Das Licht aus.
0: Das Licht aus. Ja. Wäre natürlich auch sinnvoll, ne, wenn man mal das Licht ausmachen würde. War aber nicht mit dabei. Zähne putzen war die Top-Antwort. 31 gehen da vorher noch ins Bad und putzen sich die Zähne. 28 gehen aufs Klo. 15 schauen aufs Handy. 11 von den 5 Top-Antworten lesen noch ein Buch. Und 9 duschen direkt nochmal vor dem Schlafengehen. Dieter, ich danke dir fürs Mitmachen.
3: Okay.
0: Grüße nach Herzogenaurach.
3: Okay, ciao.
0: Louis, herzlichen Glückwunsch. Ja, du gewinnst.
2: Super, danke.
0: 50 Euro einkaufen bei Edeka in den Kulinarikwelten direkt in der Innenstadt am Ludwigsplatz.
2: Wow, das ist ja toll. Spitze, da freue ich mich.
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0: 7.22 Uhr gleich, guten Morgen.
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0: 2,10 Euro aktuell. Der Liter Super E10 geht günstiger, zum Beispiel in Nürnberg an der Mühlhofer Hauptstraße. Dort bekommt ihr den Liter Super E10 für 2,04 Euro. Und Diesel 2,21 Euro, euer Richtwert, ist der Preis, den ihr in Wendelstein an der Roter Straße bezahlt an der Tanke. 2,11 Euro. Okay, euch allen eine gute Fahrt durch diesen 25. August. Ich weiß nicht, ob ihr kopfmäßig schon bereit seid. In 4 Monaten ist Weihnachten. Ja. Und es riecht nach lecker gebratener Gans und Blaukraut. Oh. Was könntet ihr denn das ganze Jahr über weihnachtliches essen? Bernd schreibt zum Beispiel, meine Frau sagt, es ist viel zu früh für Weihnachtsgebäck. Ich sage, Quatsch. Lebkuchen hat kein Ablaufdatum, nur eine Saison. So ist das. Und ich finde, wer jetzt schon Lebkuchen und Stollen isst, überhaupt gar kein Problem. Ihr habt einfach 4 Monate Vorsprung, oder?

Schau mal, ich bin nicht der Einzige, der jetzt schon an Weihnachten denkt, 4 Monate vorher am 25. August. Nein, auch Sabine schreibt gerade, Vanillekipferl könnte ich auch im Hochsommer essen, wenn es sein muss, sogar am Baggersee. Ja, Vanillekipferl gehen auch immer, finde ich. Und apropos Weihnachten, auch die VAG stimmt sich so langsam ein, hat jetzt den Ticketverkauf für die traditionellen Glühweinfahrten in den Oldtimer-Straßenbahnen eröffnet. Mehr dazu gleich von Chris Wahle in den Nachrichten um 12:30.

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2: Ich bin Stefan Schütz. Guten Morgen. Das Bezahlen ohne Bargeld wird immer beliebter. Am häufigsten kommt dabei die Girocard zum Einsatz. Sie hat im ersten Halbjahr Rekordzahlen erzielt, wurde rund 4,21 Milliarden Mal genutzt. Ursula Winkler berichtet.
3: Die Bankkarte ist beim bargeldlosen Zahlen das am meisten genutzte Zahlungsmittel. Die Menschen zahlen zunehmend auch kleine Beträge, etwa beim Bäcker, am Kiosk oder Automaten, gerne mit Karte. Bald soll sie neue Funktionen bekommen. Im kommenden Jahr soll es etwa auch möglich werden, Mietwagen oder Hotelzimmer mit Girocard zu buchen. Bisher braucht man dafür eine Kreditkarte.
2: Immer mehr alte Menschen und steigende Kosten treiben die Ausgaben der Pflegeversicherung nach oben. Laut AOK-Chefin Reimann droht im nächsten Jahr ein Minus in Höhe von 8 Milliarden Euro. Sie sagte der Funke Mediengruppe, wenn die entstehenden Löcher nicht schnell gestopft würden, etwa durch Bundesmittel, dann würden die Abgaben für die Pflegeversicherung bald wieder steigen. Baustellen, Krankheitsfälle, Unwetter, das und andere Gründe haben im ersten Halbjahr zu zahlreichen Ausfällen von Fernzügen geführt. In diesem Zeitraum fiel jeder Zwölfte ganz oder zumindest auf einem Teil der Strecke aus. Das teilte das Verkehrsministerium auf Anfrage der Grünen mit. In den ersten 6 Monaten dieses Jahres waren damit weniger als 60% der Fernzüge pünktlich. Das offizielle Pünktlichkeitsziel der Deutschen Bahn im Fernverkehr liegt bei 70% bis zum Jahr 2029.
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5: mit Chris Wahle. In knapp 4 Monaten ist Heiligabend und in Nürnberg können sich Weihnachtsfans ab sofort auf die sinnliche Zeit einstimmen. Die VAG hat den Ticketverkauf für die traditionellen Glühweinfahrten in den Oldtimer Straßenbahnen geöffnet. Für 27 Euro bekommen die Fahrgäste eine winterliche Stadtrundfahrt inklusive Glühwein oder Kinderpunsch, Lebkuchen und einer Sammeltasse. Die Tour führt vorbei am Wördersee in den Stadtteil Mögeldorf, durch die Südstadt, vorbei an der Peters- und Christuskirche und endet am Hauptbahnhof. Die weihnachtlichen Touren starten am 27. November, immer mittwochs bis sonntags.
6: Frohe Weihnachten, Chris.
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6: Ein mickriger Blitzer steht in Fürth auf der Seeackerstraße. Und das war's auch schon. Staus und Blitzer. Bitte gleich melden an die 08000 98 6 98 6. Danke fürs Bescheid geben. Ja, Wetter aber alles andere als weihnachtlich. Heute Temperaturen um die 18, 19 Grad. Dazu ein Sonne-Wolken-Mix. Nachmittags kann's regnen örtlich. Temperaturen aktuell um 16 Grad in Dambach, in Höfen und auch in Limbach. Morgen regnerisch, es wird wärmer, 25 Grad. Donnerstag dann der Badetag in Franken mit viel Sonne und 30 Grad.
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6: 50 Euro für Mr. Wash, das absolute Luxusprogramm für euer Auto, könnt ihr in dieser Woche gewinnen. Im 80er-Quiz gleich eine neue Runde. In 8 Minuten nach Falco die 90er und jetzt ein Hammer-80er. Die Cullen Crew. Auf geht's.

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0: Guten Morgen, 7.42 Uhr, gleich 3:08.
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0: 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Wir starten unsere Zündapp KS80 und reisen zurück ins Jahr 1989 in den Oktober. Damals gab es in Deutschland eine Neuerung im Ladenschlussgesetz.
2: Ja, da konnte man länger einkaufen gehen.
3: Ja, das war ja der einzigste Tag, wo man im Grunde nach Ladenschluss noch einkaufen konnte. Das war dann einmal in der Woche, sonst war um 6:30 Schluss. An dem Tag konnte man dann eben länger.
0: Mhm. Was war denn das? Wie hieß denn diese Neuerung? 08000 98 6 98 6. Wer es weiß, ruft durch.

0: Kommt alle super rein in diesen Dienstag. 7 Uhr und gleich 50.
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0: Back to the 80s. In den Oktober 1989, da gab es in Deutschland damals eine Neuerung im Ladenschlussgesetz.
2: Ja, da konnte man länger einkaufen gehen.
3: Ja, das war ja der einzige Tag, wo man im Grunde nach Ladenschluss noch einkaufen konnte. Das war dann einmal in der Woche. Sonst war um 6:30 Schluss. An dem Tag konnte man dann eben länger.
0: Mhm. Was war denn das? Wie hieß denn diese Neuerung? 0800-98-6-98-6. Jutta ist dran.
4: Der Donnerstag.
0: Der Donnerstag, ja. Und wie hieß der damals? Der?
4: Punkt, Punkt, Punkt, langer Donnerstag.
0: Kannst es ruhig aussprechen. Der scheißlange Donnerstag, der Schlado.
4: Genau.
0: Der Schlado, genau. Von Oktober 89

0: bis ins Jahr 1996 und Schlado, der scheißlange Donnerstag deswegen, weil natürlich alle, die im Einzelhandel gearbeitet haben, sich gedacht haben, oh nee Leute, jetzt auch noch länger arbeiten oder was?
1: Nicht nur im Einzelhandel, wir mussten im Büro dann auch einen langen Donnerstag machen.
0: Siehst du das? Und auch im öffentlichen Dienst?
1: Es geht offen.
0: Du bist auf jeden Fall mit im Verlosungstopf, wenn es dann am Freitag um unseren Autowaschgutschein geht.
1: Ja, super, danke schön.
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Der Song. Nach wie vor Billy Ocean, European Queen hier. Auf eurer Lieblingsstation willkommen auf 98.6 Charivari. Chris Walle ist auf dem Weg schon ins Nachrichtenstudio mit ganz vielen wichtigen Meldungen des Morgens. Gleich haben wir es 8 Uhr. Und wenn ihr Lust habt, mal kurz bei der Verspätung des Zuges bei IKEA was zu kaufen, dann könnt ihr das jederzeit tun. Jetzt in Nürnberg am Bahnhof. Gleich mehr.

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7: Ich bin Stefan Schütz. Guten Morgen. Der Fall um einen geplanten Anschlag auf den Flughafen Halle-Leipzig weitet sich aus. Medienberichten zufolge fanden Ermittler vor einigen Tagen unweit des Airports eine dritte Drohne und Sprengstoff. Es soll sich um 50 Gramm des hochexplosiven Sprengstoffs Hexogen gehandelt haben. Der Fund der bisher bekannten Sprengstoff

0: Krone Anfang August hatte für großes Aufsehen gesorgt. Pünktlich wie die Eisenbahn, von diesem Spruch aus der Vergangenheit ist nicht mehr viel übrig. Im ersten Halbjahr fiel fast jeder 12. Fernzug ganz oder auf einem Teil der Strecke aus, Diana Kramer berichtet.
1: Auch die angepeilte Pünktlichkeitsquote von 60% wird wohl im laufenden Jahr verfehlt. Und die Generalsanierung der Strecken, die zumindest auf lange Sicht Verbesserung bringen sollte, stoppt. Aus Sicht der Grünen liegen

0: wenn immer mehr Fernzüge unpünktlich sind oder ganz ausfallen.
1: Offenbar soll im nächsten Jahr die Zuckersteuer eingeführt werden und damit ein Jahr früher als geplant. Das berichtet die Bild-Zeitung und beruft sich auf ein Papier aus dem Finanzministerium. Unter anderem soll demnach die Abgabe auch auf Säfte, Milchgetränke oder Zero-Getränke erhoben werden. Die Zuckersteuer könnte Getränke spürbar teurer machen. Allerdings hat sie in anderen Ländern auch dazu geführt, dass die Hersteller den Zuckergehalt gesenkt haben.
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3: mit Chris Wahle. Zwischen Gleisen und Reisehektik zieht jetzt ein Stück Schweden ein. IKEA eröffnet heute einen Pop-up-Store im Nürnberger Hauptbahnhof. Im Frühjahr war ein erster Pop-up im ehemaligen Kaufhof in der Fußgängerzone planmäßig geschlossen worden. Jetzt bekommt der Möbelriese eine neue Bühne mitten im Einkaufsbahnhof. Geplant sind ausgewählte Lieblingsprodukte, ein Planungsbereich und schwedische Lebensmittel zum Mitnehmen. Was es dagegen nicht gibt, Rückgaben, Reklamationen und Bistro. Heißt, auf die typischen Hotdogs müssen Kunden also verzichten. Wie lange der Laden bleibt, lässt IKEA offen. Klar ist nur, das Angebot ist auf kurze Zeit angelegt. Für Nürnberg ist das trotzdem ein kleines Signal, denn eine eigene große IKEA-Filiale hat die Stadt bis heute nicht.
4: Danke, Chris.
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4: Gleich 3 Minuten nach 8. Guten Morgen auf die Straßen. Da haben wir einige Meldungen aus dem Stadtverkehr Nürnberg-Weserstraße zwischen Bismarck und Äußere Sulzbacher Straße. Stop and go, 4 Minuten plus. Von der Tannstraße Jansenbrücke zwischen Rotenburger Straße und Frankenschnellweg auch hier. Dichter Verkehr, auch hier 4 Minuten obendrauf. Und weitere 4 Minuten kommen zu euch aufs Zeitkonto. In der Weißenburger Straße zwischen der Rednitz und der Ansbacher Straße. Geblitzt wird in Fürth 2-mal, Würzburger Straße stadteinwärts und auf der Seeackerstraße. Danke an Jutta und Andrea nochmal fürs Melden. Staus und Blitzer gleich an die 08000 98 6 98 6. Gute Fahrt. Ja, der Tag kann das nicht halten, was der Morgen noch verspricht. Sonne, Wolken, am Nachmittag regnet es wahrscheinlich. Temperaturen liegen heute nur um 18 bis 20 Grad im Top-Bereich. Morgen wärmer, aber noch regnerischer. Temperaturen um 25 Grad am Donnerstag. Dann jetzt schon mal den Platz am Badesee oder im Freibad reservieren. Temperaturen um 30 Grad und viel Sonne.
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4: Letztens in der Straßenbahn hier in Nürnberg vor mir sitzt eine Mutter mit ihrer Tochter, die war höchstens 12 und die war sowas von vertieft in ihr Handy. Okay, das ist normal heutzutage. Also am Rumscrollen bei TikTok und ich dachte mir noch, muss das sein? Müssen wir unsere Kinder nicht noch mehr schützen vor dem, was da in den sozialen Medien alles über den Bildschirm flimmert? Es gibt eine neue App, die Kinder hier schützen soll. Helmet heißt sie und woran sie erkennt, was gut oder schlecht ist, das besprechen wir gleich mit dem, der die App erfunden hat. In 12 Minuten, vorher 80er, 90er, Moby und Whitney Houston.
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0: Und gleich macht's Klick und dann sind wir wieder 16 mit Pat Benatar. Love is a Battlefield. Die meisten 80er und 90er hier auf Charivari.
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0: So, mal Hand hoch. Wer sagt statt Cousin Cousin? Dann seid ihr genau richtig bei Comedian Philipp Stieglitz.
2: Wenn ich bei dem Wort Cousin auch Cousin sagen darf, dann will ich aber auch bei dem Wort Coupon Coupon sagen dürfen. Weil das verschönert den Alltag ja komplett. Wenn mich die Aldi-Verkäuferin nach einem Coupon fragt. Ja, natürlich habe ich eine Coupon für sie. Oder wenn mich die Bäckereiverkäuferin fragt, ob ich dazu noch ein Croissant will. Dann sage ich auf gar keinen Fall. Was ich aber dazu will, ist ein Croissant. Geben Sie mir sofort ein Croissant für meinen Cousin in diesem Imbiss-Restaurant. Ich kann ewig so weitermachen. Ist das Kartoffelgratin? Das ist Kartoffelgratin. Ist das Shirt aus Tartar? Das Shirt ist aus? Nee, Baumwolle.
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Schönen Dienstag hier auf 98.6 Charivari, 8:21 Uhr. Schönen guten Morgen, ein neuer Morgen. Ich bin Christoph. Kinder, nicht mal 12 Jahre alt, scrollen sich hemmungslos durchs Netz auf dem Handy. Ein Video nach dem anderen auf TikTok. Das kann nicht gut sein. Jetzt gibt's eine kostenpflichtige App mit dem Namen Helmet. Und die soll Kinder und Jugendliche vor

0: Gefahren im digitalen Raum schützen. Das System erkennt unter anderem Cybermobbing, Cybergrooming, Hassreden oder problematische Inhalte in Messenger- und Sozialmediadiensten. So werden Risiken frühzeitig erkannt und Eltern dabei unterstützt, ihre Kinder sicher durch diese digitale Welt zu begleiten. Der Mitbegründer ist Leonardo Benini. Leonardo, wie funktioniert denn dieser digitale Helm?
1: Eltern laden sich die App auf ihrem Handy herunter und verbinden dann die Social Media Accounts ihres Kindes. Und dann analysiert Helmet im Hintergrund Nachrichten und auch Inhalte auf mögliche Gefahren. Also wenn dann zum Beispiel Anzeichen auf Cybermobbing erkannt werden oder Anzeichen auf einen Pädokriminellen, der das Kind kontaktiert, dann schlägt Helmet aus und benachrichtigt dann die Eltern.
0: Was erkennt die App alles?
1: Cybermobbing, Cybergrooming, Betrug, aber eben auch Inhalte, die nicht für Kinder geeignet sind. Also zum Beispiel kann man jetzt auch YouTube mit Helmet verbinden und wenn sich dann zum Beispiel vermehrt Videos angeschaut werden, die irgendwie Essstörungen positiv darstellen, dann erkennt das Helmet. Oder wenn vermehrt extremistische Inhalte oder vermehrt gewalttätige oder sexuelle Inhalte konsumiert werden, dann werden eben Kinder und Eltern benachrichtigt, sodass man halt über diese Themen sprechen kann und damit eben langfristig das Kind sensibilisiert wird, weil das ist der einzige Weg zum Erfolg.
0: Leonardo, Thema Datenschutz. Welche Daten muss ich dafür preisgeben?
1: Damit das natürlich funktioniert, müssen Eltern die Social Media Accounts ihrer Kinder verbinden. Was wir aber Eltern als Möglichkeit bieten, für alle, die sagen, Datenschutz ist mir wirklich sehr, sehr wichtig, können Helmet auch lokal ausführen. Das heißt, man kann sich dann eben Helmet auch noch auf seinem PC herunterladen und dann werden diese ganzen Analysen, also ob etwas schädlich ist oder nicht, lokal durchgeführt und nicht mehr irgendwo auf einem Server.
0: Okay, abschließende Frage. Wie sind denn bisher eure Bilanzen oder Erfahrungen von Eltern?
1: Jeden Tag schicken uns einige Eltern Sachen, die Helmet gefunden hat und sagen quasi, hey, danke, das hätten wir sonst nicht mitbekommen. Wir haben mittlerweile auch schon über 1000 Situationen von digitaler Gewalt aufgedeckt und das ist ein super Gefühl.
0: Helmet, Mitbegründer Leonardo Benini, dankeschön. Die App ist kostenpflichtig, Geld aber, welches sich vielleicht lohnt auszugeben, denn jedes Kind verdient einen Helm, ob auf dem Fahrrad oder auch online.

Schönen guten Morgen, 8 Uhr und 27 gleich, 3 Minuten noch bis 8:30. So, Wichtiges aus unserer Nachrichtenredaktion heute Morgen. Chef vom Dienst ist Chris Wahle und der hat gleich mal das 200. Nürnberger Herbstvolksfest auf dem Schirm. Das beginnt am Freitag, da freuen wir uns alle sehr drauf. Vorne dran natürlich Schaustellerchef Lorenz Kalb. Die Infos dazu gleich hier um

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7: Ich bin Stefan Schütz. Guten Morgen. Der Fall um einen geplanten Anschlag auf den Flughafen Halle-Leipzig weitet sich aus. Medienberichten zufolge fanden Ermittler vor einigen Tagen unweit des Airports eine dritte Drohne und Sprengstoff. Es soll sich um 50 Gramm des hochexplosiven Sprengstoffs Hexogen gehandelt haben. Der Fund der bisher bekannten Sprengstoffdrohne Anfang August hatte für großes Aufsehen gesorgt. Pünktlich wie die Eisenbahn, von diesem Spruch aus der Vergangenheit ist nicht mehr viel übrig. Im ersten Halbjahr fiel fast jeder 12. Fernzug ganz oder auf einem Teil der Strecke aus. Diana Kramer berichtet.
8: Auch die angepeilte Pünktlichkeitsquote von 60% wird wohl im laufenden Jahr verfehlt. Und die Generalsanierung der Strecken, die zumindest auf lange Sicht Verbesserung bringen sollte, stockt. Aus Sicht der Grünen liegen die Probleme aber nicht nur auf den Strecken. Sie fordern auch eine präventive Instandsetzung der Züge. Bahn und Bundesregierung dürften nicht tatenlos zusehen, wenn immer mehr Fernzüge unpünktlich sind oder ganz ausfallen.
7: Offenbar soll im nächsten Jahr die Zuckersteuer eingeführt werden und damit ein Jahr früher als geplant. Das berichtet die Bild-Zeitung und beruft sich auf ein Papier aus dem Finanzministerium. Unter anderem soll demnach die Abgabe auch auf Säfte, Milchgetränke oder Zero-Getränke erhoben werden. Die Zuckersteuer könnte Getränke spürbar teurer machen. Allerdings hat sie in anderen Ländern auch dazu geführt, dass die Hersteller den Zuckergehalt gesenkt haben.
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10: mit Chris Wahle. Noch 3 Tage, dann beginnt das 200. Nürnberger Herbstvolksfest. Der Aufbau auf dem Festplatz am Dutzenteich läuft aktuell auf Hochtouren, denn am Freitag muss alles fertig sein. Die Fahrgeschäfte kommen nach und nach von überall her, so Schaustellerchef Lorenz Kalb.
11: Es gibt ja manche, die kommen aus Straubing oder aus Neumarkt und die waren schon vor einer Woche zu Ende. Die sind also praktisch jetzt schon ziemlich aufgebaut, Gott sei Dank. Weil wenn alle 170 Beschicker jetzt gleichzeitig kämen, das wäre lustig. Es kommt vom Ausland Geschäfte gefahren. Es klappt schon immer wieder, aber es ist schon dann ziemlich hektisch.
10: Am kommenden

0: Freitag beginnt das Jubiläumsvolksfest mit einem großen Festzug und dem traditionellen Bieranstich durch den Oberbürgermeister.
1: Danke, Chris.
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1: 2 Minuten nach 8:30 gleich, guten Morgen, auf die Südwesttangente Nürnberg Richtung Fürth. Vorsicht bitte, an der Einfahrt Nürnberg-Kleinreuth liegen mehrere Holzbretter auf der Fahrbahn. Da bitte nicht drüber brettern. A3 Würzburg in Richtung Nürnberg, zwischen Nürnberg-Nord und Beringersdorf ein Unterlegkeil auf der Fahrbahn. Und Blitzer zweimal Fürth, Seeackerstraße und Würzburger Straße stadteinwärts. Habt ihr Staus oder Blitzer für uns, gleich durchrufen oder WhatsAppen, beides kostenlos unter 08000 98 6 98 6. Euch allen eine gute Fahrt. Temperaturen aktuell in Franken, 16 Grad haben wir es in Feucht, in Wendelstein und auch bei euch in Schweig. Heute ein Sonne-Wolken-Regen-Mix, wobei Sonne-Wolken nur heute Vormittag stattfinden werden, am Nachmittag wird es dann wahrscheinlich durchgehend Regen geben. Temperaturen liegen maximal um 19 Grad heute. Morgen regnerisch, am Nachmittag teils sonnige Abschnitte. Temperaturen klettern auf 25 Grad und das geht noch weiter rauf. Am Donnerstag dann Sommer-Comeback, ganz kurzfristig 30 Grad und nochmal Sonne.
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1: Und nach dem Aufstehen ist er immer vor dem Zu-Bett-Gehen. Und wenn ihr kurz mal nachdenkt, was macht ihr denn direkt davor? Also bevor ihr ins Bett geht, das haben wir 100 Franken gefragt. Die Top-Antworten gleich hier im Franken-Duell in 7 Minuten.
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0: Wir waren wieder unterwegs in Franken am Wochenende und haben ganz, ganz, ganz viele Menschen befragt.
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0: Ich begrüße meine beiden Kandidaten, einmal die Louis aus Nürnberg. Guten Morgen.
2: Guten Morgen, Christoph.
0: Und den Dieter aus Herzogenaurach.
3: Servus.
0: So, ihr beiden, wir haben wieder 100 Franken gefragt. Mit der Suche nach der Top-Antwort. Und Louis darf zuerst antworten, Ladies first. Was macht ihr direkt vor dem Schlafengehen? Louis, was glaubst du, was haben die meisten Franken geantwortet?
2: Direkt vor dem Schlafengehen noch was lesen.
0: Das war mit in den Top 5 der meistgenannten Antworten, war aber nicht die Top-Antwort. Dieter, was glaubst du, was machen die meisten Menschen vor dem Schlafengehen, direkt vor dem Schlafengehen?
3: Das Licht aus.
0: Das Licht aus. Ja, wäre natürlich auch sinnvoll, ne, wenn man mal das Licht ausmachen würde. War aber nicht mit dabei.

0: Zähne putzen war die Top-Antwort. 31 gehen da vorher noch ins Bad und putzen sich die Zähne. 28 gehen aufs Klo. 15 schauen aufs Handy. 11 von den 5 Top-Antworten lesen noch ein Buch. Und 9 duschen direkt nochmal vor dem Schlafengehen. Dieter, ich danke dir fürs Mitmachen.
1: Okay.
0: Grüße nach Herzogenaurach.
1: Okay, ciao.
0: Louis, herzlichen Glückwunsch. Ja. Du gewinnst.
2: Super, danke.
0: 50 Euro einkaufen bei Edeka in den Kulinarikwelten direkt in der Innenstadt am Ludwigsplatz.
2: Wow, das ist ja toll. Spitze, da freue ich mich.
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0: So klang das Original von I Love Rock'n'Roll von den Arrows aus dem Jahr 1975. Ja, und manchmal braucht's halt dann doch mehrere Anläufe, um Erfolg zu haben. Joan Jett sah einen Auftritt der Arrows im Fernsehen. Irgendwie musste sie an dem Lied einen Narren gefressen haben, denn sie wollte den Song gleich mit ihrer damaligen Band, den Runaways, covern. Die Bandmitglieder zeigten sich aber wenig begeistert von der Nummer und lehnten erstmal ab. 1979 nahm die Sängerin erneut Anlauf, diesmal mit zwei Kollegen von den Sex Pistols. Die Single floppte. Joan Jett dachte sich wahrscheinlich, alle guten Dinge sind drei, und ging 1982 erneut ins Tonstudio. Diesmal mit ihrer neuen Band, den Blackhearts. Und es klappte, der Song war 7 Wochen lang auf Platz 1 der US Billboard Charts und wurde ein kontinentaler Hit. Joan Jett and the Blackhearts, I Love Rock'n'Roll.
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8: Ich bin Stefan Schütz. Guten Morgen. Nach dem Anschlagsversuch auf den Flughafen Leipzig-Halle sind Sprengstoff und eine weitere Drohne entdeckt worden. Das berichtet unter anderem die Süddeutsche Zeitung. Beides lag demnach 9 Tage nach dem Anschlagsversuch unentdeckt in der Nähe des Flughafens. Anfang des Monats war bereits eine Sprengstoffdrohne an einer Frachtmaschine entdeckt worden. Ein weiteres Objekt hatte ein startendes Flugzeug beschädigt. Bezahlen ohne Bargeld wird immer beliebter. Am häufigsten kommt dabei die Girocard zum Einsatz. Sie hat im ersten Halbjahr Rekordzahlen erzielt, wurde rund 4,21 Milliarden Mal genutzt. Ursula Winkler berichtet.
9: Die Bankkarte ist beim bargeldlosen Zahlen das am meisten genutzte Zahlungsmittel. Die Menschen zahlen zunehmend auch kleine Beträge, etwa beim Bäcker, am Kiosk oder Automaten, gerne mit Karte. Bald soll sie neue Funktionen bekommen. Im kommenden Jahr soll es etwa auch möglich werden, Mietwagen oder Hotelzimmer mit Girocard zu buchen. Bisher braucht man dafür eine Kreditkarte.
8: Eine alternde Bevölkerung und steigende Kosten treiben die Ausgaben.

0: Ausgaben der Pflegeversicherung nach oben. Laut AOK-Chefin Reimann droht im nächsten Jahr ein Minus in Höhe von 8 Milliarden Euro. Sie sagte der Funke Mediengruppe, wenn die entstehenden Löcher nicht schnell gestopft würden, etwa durch Bundesmittel, dann würden die Abgaben für die Pflegeversicherung bald wieder steigen.
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2: Mit Chris Wahle. Der Fall um einen versuchten Auftragsmord in Heilsbronn bei Ansbach muss neu verhandelt werden.

0: verurteilt worden. Laut Urteil hatte er Anfang Februar 2025 den Manager einer Sportmodemarke vor seinem Haus in Heilsbronn niedergestochen und lebensgefährlich verletzt.
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2: 8:02, schönen Morgen, schönen Vormittag, schönen guten Morgen, je nachdem, wo ihr aufgestanden seid. Wir schauen mal ganz kurz auf die Blitzer in Fürth, Seeacker Straße und Würzburger Straße, auch in Fürth stadteinwärts. Bitte Vorsicht, habt ihr noch was für uns, dann gebt kurz Bescheid unter 08000 98 6 98 6. Gute Fahrt euch allen. Ja, der Tag begann eigentlich ganz schön mit Sonne, Wolken. Das zieht sich langsam zu. Temperaturen haben wir aktuell um die 17 Grad in Schoppershof, in Mögeldorf und auch bei euch in Dambach. Und damit haben wir die Tageshöchsttemperaturen für heute schon fast erreicht. Die liegen nämlich nur bei 18 Grad. Morgen dann um die 25, es bleibt regnerisch. Donnerstag der schönste und wärmste Tag der Woche mit viel Sonne und 30 Grad.
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2: An diesem 25. August grüß euch. Ich weiß ja nicht, ob ihr schon bereit seid für das hier. Ja. In 4 Monaten ist Weihnachten. Lebkuchen gibt's ja schon längst wieder. Die könnte man ja eigentlich auch das ganze Jahr über essen, oder? Oder Stollen geht ja auch immer. Was könntet ihr Weihnachtliches auch unter dem Jahr essen? Würde uns mal interessieren, ruft mal kurz durch. Oder schreibt mir eine WhatsApp 08000 98 6 98 6. Bin gespannt.
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Ich wollte es nur noch mal ganz kurz erwähnt haben, heute an diesem 25. August in 4 Monaten ist Weihnachten. Ich weiß ja nicht, ob ihr kopfmäßig schon bereit seid. Ja, es riecht lecker nach gebratener Gans und Blaukraut. Was könntet ihr denn das ganze Jahr über Weihnachtliches essen? Wollten wir heute von euch wissen. Und Bernd hat geschrieben, meine Frau sagt, es ist viel zu früh für Weihnachtsgebäck. Ich sag, Quatsch, Lebkuchen hat ja auch kein Ablaufdatum, nur eine Saison. Sabine kann Vanillekipferl auch am Baggersee essen. Und Caro schreibt, ich warte bis November, ich möchte wenigstens so tun, als hätte ich Prinzipien. Ja. Matthias, Weihnachtsgebäck im August? Absolut. Ich finde, nach Weihnachten ist vor Weihnachten. Und Pia schreibt, bei uns gibt's schon Spekulatius. Und ich sag's ehrlich, die Klimaanlage läuft, aber der Spekulatius schmeckt trotzdem. Ich muss ganz ehrlich sagen, ich kaufe noch nichts, aber wenn jemand heute in die Redaktion Lebkuchen mitbringt, dann bin ich natürlich auch nicht unhöflich.

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6: Grüß euch. Was war eure längste Autofahrt in den Urlaub? Ich kann mich gut daran erinnern. Ich saß hinten drin in unserem Opel Rekord mit meiner Schwester 1979, als wir nach Jugoslawien gefahren sind, bis runter, bis fast bis Sada. Ja, das hat 18 Stunden gedauert und ich weiß noch, das war der Horror. Absolut. Um Gottes Willen. Wie wird die Urlaubsfahrt ein bisschen erträglicher? Das weiß Patrick gleich hier in 98.6 Charivari. Urlaubsreif.

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1: Für viele Familien ist es ja der Horror, die lange Autofahrt in den Urlaub. Aber Patrick aus dem Charivari-Team hat jetzt was, mit dem sie vielleicht ein wenig erträglicher wird.
2: Ja, wir sind mit dem Campervan oft sehr lange im Stück unterwegs, aber auch viele andere fahren ja mit dem Auto in Urlaub und da sitzt man ja gut und gerne mal 8 Stunden und länger im Auto und will ja unterhalten werden. Und die beste Unterhaltung ist ja immer gute Snacks und gute Getränke und ich würde sagen, das habe ich in den letzten Jahren durchgespielt. Top-Regel für mich als Fahrer, Getränke in Dosen kaufen. Da spart man sich das ganze Deckel aufdrehen, unterm Sitz verlieren, sich vollsauen beim Fahren. Und der Beifahrer muss nicht immer Kellner spielen. Das ist ganz gut, das ist mein Tipp 1. Dann keine Snacks mit Schokolade außen kaufen, die an den Fingern schmelzen kann. Die sorgt nämlich am Ende für ein dreckiges Lenkrad, dreckige Sitze, falls was runterkrümelt und man sich draufsetzt und so weiter. Das will doch keiner. Lieber was mit Waffeln außenrum. Manna zum Beispiel lassen sich super snacken oder so Waffelröllchen aus der Tüte. Wenn es was Deftiges sein darf, ist mein Top-Tipp, Gemüsestreifen und das Ganze in Dips wie Hummus oder sowas dippen. Die Dip-Packung kommt in die Mittelkonsole und so ist alles aufgeräumt und perfekt erreichbar, auch für den Fahrer. Guten Appetit euch und eine gute Fahrt in den Urlaub.
1: Danke Patrick, ja, Manna ist eine gute Idee, ne? Aber bitte Manna nicht abbeißen, sondern auf einmal reinstecken in den Mund, weil sonst bröselst du den ganzen Sitz voll.
0: 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Und den nächsten Tipp gibt's morgen wieder um 6.50 Uhr. 98.6 Charivari wünscht schöne Sommerferien.

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25. August, es ist übrigens Bananasplit-Tag. Und es ist Tag der Konservendosen. Und wir öffnen mal die 80er, 90er Musikdose gleich für euch hier. Mit Roxette, mit Chicago, Shakira und Oasis. Und das alles präsentiert gleich von einer gut gelaunten Ann-Kathrin.

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8: Ich bin Stefan Schütz. Das Bundeskabinett trifft sich nach Ende der Sommerpause zu Beratungen. Es geht um Wirtschaftswachstum, Jobs und die Folgen der Hitzewelle. Bundeskanzler Merz bekommt von allen Seiten Druck, Claudia Wächter berichtet.
9: Kritik bekommt er sogar aus den eigenen Reihen und die Wirtschaft, die fordert, handelt endlich. Es geht also deshalb auch um Themen wie Steuern, Rente, KI und Bürokratieabbau und das alles auch noch vor mehreren entscheidenden Landtagswahlen. Der Kanzler will deshalb wohl auch seine Regierung einschwören auf einen neuen Team Spirit. Gestern hat er aber auch noch eingeladen, mehrere Wirtschaftsbosse kommen.
8: Der deutsche Staat hat im ersten Halbjahr gut 71 Milliarden Euro mehr ausgegeben als eingenommen. Bezogen auf die gesamte Wirtschaftsleistung lag das Defizit von Bund, Ländern, Gemeinden und Sozialversicherung bei 3,1%. Positiv, so das Statistische Bundesamt, die Wirtschaft ist im zweiten Quartal minimal stärker gewachsen als zunächst angenommen. Der Fall um den geplanten Anschlag auf den Flughafen Halle-Leipzig weitet sich aus. Medienberichten zufolge fanden Ermittler vor einigen Tagen unweit des Airports eine dritte Drohne und Sprengstoff. Es könnte sich um 50 Gramm des hochexplosiven Sprengstoffs Hexogen gehandelt haben, heißt es. Der Fund der bisher bekannten Sprengstoffdrohne Anfang August hatte für großes Aufsehen gesorgt. Weiterhin unklar ist, wer dahinter steckt. In dem Fall ermittelt die Bundesanwaltschaft.
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11: Mit Chris Wahle. Zwischen Gleisen und Reisehektik gibt's am Nürnberger Hauptbahnhof künftig ein Stück Schweden zu erleben. IKEA eröffnet dort heute einen Pop-up-Store. Im Frühjahr war ein erstes Pop-up im ehemaligen Kaufhof in der Fußgängerzone planmäßig geschlossen worden. Jetzt bekommt der Möbelriese eine neue Bühne mitten im Einkaufsbahnhof. Geplant sind ausgewählte Lieblingsprodukte, ein Planungsbereich und schwedische Lebensmittel zum Mitnehmen. Was es dagegen nicht gibt, Rückgaben, Reklamationen und Bistro. Heißt, auf die typischen Hotdogs müssen Kunden also

0: verzichten. Wie lange der Laden bleibt, lässt IKEA offen. Klar ist nur, das Angebot ist auf kurze Zeit angelegt. Für Nürnberg ist das Ganze trotzdem ein kleines Signal, denn eine eigene große IKEA-Filiale hat die Stadt bis heute nicht.
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2: Servus, liebe Autofahrer. Aktuell liegen uns keine großen Staumeldungen vor. Es wird allerdings geblitzt. Und zwar

0: ganz schön viele Wolken sind heute über Franken unterwegs. Burgthann meldet 17 Grad, bei euch in Rückersdorf sind es 18, genauso wie in Fürth. Und damit haben wir die Höchstwerte für heute beinahe schon erreicht. Richtung Ansbach, dort zieht jetzt auch gerade Regen auf. Den ganzen Tag über kann es immer mal wieder ein bisschen tröpfeln. Morgen ähnliches Wetter, aber deutlich wärmer mit maximal 25 Grad dann.
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0: 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Servus, die Ann-Kathrin hier. In 3 Minuten nach 10 haben wir es Dienstagvormittag und ich muss ja sagen, ich liebe es zu arbeiten, wenn ganz viele Kollegen Ferien und Urlaub haben, denn irgendwie ist da so ein bisschen ruhiger, ist ein bisschen weniger los, die Gangart ist einfach ein bisschen langsamer und deswegen genießen wir jetzt einfach zusammen unseren Vormittag. Gleich mit 2 sehr romantischen 80ern. Für euch kommen nämlich als nächstes einmal Chicago, Hard to Say I'm Sorry, dann sind noch The Police mit am Start und den Anfang. Den machen jetzt Roxette mit einem 90er.

16 Minuten nach 10 haben wir es, die Ann-Kathrin hier auf 98.6 Charivari. 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

0: Cher hat gerade nicht so die einfachste Zeit. Sie will ihren Sohn Elijah unter gerichtliche Betreuung stellen lassen, aber jetzt hat sich seine Ehefrau eingeschaltet. Die will nämlich auch Vormund werden. Also Familienärger, der vor Gericht so ganz öffentlich ausgetragen werden muss, das ist nie schön. Wir konzentrieren uns lieber auf Chers Musik. Gleich gibt's nämlich für euch If I Could Turn Back Time. Außerdem aus den 80ern noch Supertramp und Desireless. Und um die 90er kümmern sich die Four Non-Blondes. Das ist echte Abwechslung für Franken. Jetzt eine halbe Stunde lang komplett und ohne Unterbrechung nonstop für euch.
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0: 98.6 Charivari. Die Ann-Kathrin hier. Ihr könnt euch jetzt schon in der nächsten halben Stunde auf den ganz entspannten Sound der 80er freuen. Ich habe ein bisschen Culture Club für euch ausgegraben. Da gibt's Do You Really Want to Hurt Me? Um die 90er kümmert sich gleich Bryan Adams und den Start macht kurz nach 11 Nick Kershaw, während ich mir dann erstmal einen frischen Kaffee hole.
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9: Ich bin Joshua Heise. Mit Karte bitte. So heißt es immer häufiger an den Kassen. Mehr als 4,3 Milliarden Mal ist die Girocard, oft auch EC-Karte genannt, im ersten Halbjahr bereits genutzt worden. Was dem Handel auffällt, zunehmend werden auch Kleinstbeträge bargeldlos bezahlt. Die Girocard bekommt bald neue Funktionen. Voraussichtlich ab dem Frühjahr 2027 kann man damit etwa auch einen Mietwagen buchen. Offenbar gibt es wieder einen Fall von Sabotage entlang einer Bahnstrecke. Betroffen ist eine Verbindung nahe Backnang in Baden-Württemberg. Dort haben Unbekannte mehrere Kabel beschädigt und das führt nun zu Datenausfällen. Betroffen sind der Zugverkehr sowie die Internet- und Telefonversorgung der 38.000 Einwohnerstadt. Der Staatsschutz ermittelt. Schluss mit Erholung. Die Minister der Bundesregierung beraten heute und morgen über die angestoßenen Reformen und über solche, die noch kommen sollen. Ronny Tochau, was steht auf der Tagesordnung?
10: Wirtschaftsförderung insbesondere, mehr Innovationen, neue Rüstungsprojekte zum Beispiel auch und vieles mehr, die werden schon drankommen. Es sind ja auch Gäste eingeladen aus der Wirtschaft zum Beispiel, aus dem Handwerk, von Startups, KI-Experten auch und die werden schon auf die drängenden Probleme und nötigen weiteren Reformen hinweisen.
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11: Mit Tanja Scholl. Ein Autofahrer ist auf der Flucht vor einer Polizeikontrolle in den Zulauf des Altmühlsees gesprungen und hat einen Großeinsatz auf dem Wasser ausgelöst. Nach der erfolglosen Suche gibt es jetzt ein Lebenszeichen von dem Vermissten. Wie die Polizeiinspektion Gunzenhausen mitteilte, ist er wohl vorgestern bei seiner Familie aufgetaucht, um seine Kleidung zu wechseln. Danach verschwand er wieder. Das Auto des Mannes war nach Angaben der Polizei nicht ordnungsgemäß versichert. Ob das der einzige Grund für die spektakuläre Flucht war, wird laut Polizei noch ermittelt. Zahlreiche Einsatzkräfte hatten danach vergeblich das Wasser und das Ufer nach dem Vermissten abgesucht.
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0: Servus, liebe Autofahrer. Wir schauen auf die A73 Bamberg Richtung Nürnberg zwischen Möhrendorf und Erlangen-Nord.

3 Kilometer Stau, Zeitverlust 10 bis 15 Minuten. Und es wird geblitzt in Erlangen-Neumühle, steht ein Blitzer, außerdem in Schwarzenbruck in der Ortsdurchfahrt, wenn ihr Richtung Feucht unterwegs seid. Staus und Blitzer könnt ihr gerne jederzeit durchgeben. 08000 98 6 98 6 ist die Nummer. Bei mir regnet es im Nürnberger Süden und bei

0: Mehr Sonne, aber auch mehr Regen bei maximal 25 Grad.
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0: Die Ann-Kathrin hier, servus, gleich ab was, 11:04. Zu meiner Jugendzeit, da gab's so Studi-VZ und Schüler-VZ und Knuddels irgendwann und ich hätte den Teufel getan, meinen Eltern Zugang zu meinen Konten zu geben. Aber wie macht ihr das denn heutzutage mit euren Kindern? Sind die auf YouTube, Instagram, TikTok und wisst ihr überhaupt, wo die überall Konten haben? Um Internetsicherheit für Kinder geht's bei mir in einer Viertelstunde. Vorher aber gute Musik von Bryan Adams und jetzt Nick Kershaw.

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1: YouTube, Instagram, TikTok gehört alles längst zum Alltag für Kinder und Jugendliche. 98.6 Charivari, die Ann-Kathrin hier. Auf all diesen Plattformen, da gibt's wirklich viele tolle Sachen. Da kann man sich mit Leuten verknüpfen, die das gleiche Hobby oder auch das gleiche Problem haben. Man kann Talent ausleben oder sich für was einsetzen. Das stimmt alles. Aber es gibt eben nicht nur nette Menschen in den Kommentaren. Und gegen Cybermobbing, da machen genau diese Internetriesen ziemlich wenig. Genau das stört auch Leonardo Benini. Er hat die App Helmet mitgegründet. Und die soll Kinder online schützen. Wovor genau?
2: Cybermobbing, Cybergrooming, Betrug, aber eben auch Inhalte, die nicht für Kinder geeignet sind. Also zum Beispiel kann man jetzt auch YouTube mit Helmet verbinden. Und wenn sich dann zum Beispiel vermehrt Videos angeschaut werden, die irgendwie Essstörungen positiv darstellen, dann erkennt das Helmet. Oder wenn vermehrt extremistische Inhalte oder vermehrt gewalttätige oder sexuelle Inhalte konsumiert werden, dann werden eben Kinder und Eltern benachrichtigt, sodass man halt über diese Themen sprechen kann. Und damit eben langfristig das Kind sensibilisiert wird, weil das ist der einzige Weg zum Erfolg.
1: Das heißt, die Eltern bekommen dann mit, was auf den Accounts der Kinder tatsächlich läuft.
2: Eltern laden sich die App auf ihrem Handy herunter und verbinden dann die Social-Media-Accounts ihres Kindes. Und dann analysiert Helmet im Hintergrund Nachrichten und auch Inhalte auf mögliche Gefahren. Also wenn dann zum Beispiel Anzeichen auf Cybermobbing erkannt werden oder Anzeichen auf einen Pädokriminellen, der das Kind kontaktiert, dann schlägt Helmet aus und benachrichtigt dann die Eltern.
1: Das ist Helmet, eine kostenpflichtige App, die euren Kindern im Netz quasi einen Helm aufsetzen will. Zwei Studenten aus Bayern haben das entwickelt, weil sie es sich selbst als Jugendliche gewünscht hätten. Sprecht ihr denn mit euren Kindern über Cybergefahren? Kennt ihr die Social-Media-Accounts eurer Kinder? Schickt mir gerne mal eine WhatsApp dazu, ist ein ganz, ganz wichtiges Thema für uns alle.

0: Extra viel Musik am Stück, die warten jetzt auf euch. Hier auf 98.6 Charivari gleich mit einem meiner Lieblingssongs. Robbie Williams und Angels gleich aus den 90ern. Um die 80er kümmert sich Whitney Houston mit How Will I Know und Denise Williams. Eine Runde richtig gute Musik für euren Dienstagvormittag.
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0: gibt so Schlagwörter, die passen einfach nicht zusammen. Wie zum Beispiel versuchter Auftragsmord und das schöne Heilsbronn bei Ansbach bei uns in Franken. Was die zwei Sachen miteinander zu tun haben, das hört ihr gleich um 12 in Franken live in den 98.6 Charivari Nachrichten. Und danach ein 90er, der sich noch nie sonderlich ernst genommen hat. Right Said Fred und Don't Talk, Just Kiss für euch.
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8: Ich bin Joshua Heise. Die psychische Gesundheit junger Menschen muss mehr in den Mittelpunkt gerückt werden. Das fordert Barmer-Chef Straub angesichts einer aktuellen Jugendstudie, die besagt, dass der Leistungsdruck in der Schule jungen Menschen stark zusetzt. Fast jede zweite Schülerin klagt darüber, bei den Jungs ist es jeder vierte. Auch Stress in der Familie und Einsamkeit belasten die Jugendlichen. Genug geurlaubt. Die Minister der Bundesregierung starten heute mit einem zweitägigen Treffen in Brandenburg in die zweite Jahreshälfte. Dort geht es um bereits angestoßene und noch kommende Reformen, aber auch um den Klimaschutz. Dazu sagte Bundeskanzler Merz:
9: Es gibt kaum einen Lebensbereich, der nicht betroffen ist. Für die Bundesregierung ist deshalb klar, wir müssen den Klimawandel weiter eindämmen und zugleich unser Land besser an die Folgen des Klimawandels anpassen.
8: Wirtschaftsministerin Reiche ist wegen eines OP-Termins nicht beim Treffen dabei. Das Auto bleibt das wichtigste Verkehrsmittel in Deutschland. Mehr als 80% nutzen es mindestens einmal pro Woche, zeigt eine Forsa-Umfrage. Zu Fuß gehen liegt mit über 60% auf Platz 2. ÖPNV und Fahrrad nutzt nur jeder Fünfte regelmäßig. Gleichzeitig wächst die Elektromobilität. Jeder 11. Autobesitzer fährt rein elektrisch.
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10: Mit Tanja Scholl. Der Fall um einen versuchten Auftragsmord in Heilsbronn bei Ansbach muss neu verhandelt werden. Der Bundesgerichtshof hat das Urteil jetzt aufgehoben. Hintergrund? Ein möglicher Rechtsfehler bei der Strafzumessung, heißt es. Eine andere Strafkammer am Landgericht Ansbach wird sich den Fall nun erneut vornehmen. Wann steht noch nicht fest. Der damals 26-jährige Täter war zu 13,5 Jahren Haft verurteilt worden. Laut Urteil hatte er Anfang Februar 2025 den Manager einer Sportmodemarke vor seinem Haus in Heilsbronn niedergestochen und lebensgefährlich verletzt.
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11: Servus, liebe Autofahrer. Wir schauen kurz auf die B8 Neumarkt Richtung Nürnberg zwischen Ochenbruck und Feucht. Achtung, hier gibt's Stau, 10 Minuten Zeitverlust. Und es wird geblitzt, ziemlich fleißig. In Nürnberg in der Saarbrückener Straße, in Fürth in der Würzburger Straße, in Erlangen-Neumühle steht ein Blitzer und in Schwarzenbruck in der Ortsdurchfahrt Fahrtrichtung Feucht. Staus und Blitzer könnt ihr gerne jederzeit melden. Macht die Liste komplett. 08000 98 6 98 6 ist unsere Nummer.
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11: Nürnberg-Fischbach meldet aktuell 19 Grad, 18 sind es in Ammerndorf und wieder 19 in Neunkirchen am Brand. Damit haben wir die Höchstwerte für heute leider schon erreicht. Ja, es bleibt tatsächlich um den Dreh rum und es bleibt auch so bewölkt, wie es im Moment bei euch sein dürfte. Den ganzen Tag über gibt es mal mehr, mal weniger Regen. Richtig aufhören kann das vielleicht Richtung Abend, da spitzt nochmal die Sonne raus. Morgen

0: gibt es dann von allem mehr. Also mehr Regen und mehr Sonnenschein und es wird ein bisschen wärmer. Maximal 25 Grad.
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0: Die Ann-Kathrin hier, Servus und Mahlzeit, gleich 4 Minuten nach 12. Ja, von allem mehr ist

0: 15 Minuten nach 12 haben wir's.
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0: Die Charivari-Prominenz Jenny ist gerade außer Landes. Liebe Grüße in den Urlaub. Dafür hat Nürnberg jetzt aber neue Promis aus Hollywood. Heute Abend, da wird's nämlich laut, in der PSD Bank Arena in Nürnberg ist die Rockband Hollywood Vampires. Und da sind unter anderem Alice Cooper und Johnny Depp mit auf der Bühne. Ihr seht also heute jemanden mit zotteligen, schwarzen, langen Haaren und viel Eyeliner, dann fragt lieber nach einem Autogramm, sonst bereut ihr es vielleicht hinterher. Wieder Ärger gibt's stattdessen in den USA, und zwar um Meghan, Herzogin von Sussex, so wird sie ja jetzt genannt. Angeblich soll die Gute in den USA nämlich kein Hauspersonal mehr gefunden haben. Also Hausmädchen, Hausmanager, Gärtner, die hatten alle nicht mehr so richtig Lust darauf, für die Ex-Royals aus Großbritannien zu arbeiten, weil, so sagt's ein Insider, sie einfach zu unhöflich zu ihrem Personal sind. Lange sollte das kein Problem mehr sein, denn Prinz Harry zieht mit seiner Familie ja zurück nach Großbritannien. Und dagegen überraschend bodenständig ist Northwest. Die 13-jährige Tochter von Rapper Kanye West und Kim Kardashian. Die Eltern sind zwar Milliardäre, aber North würde gerne nächstes Jahr, wenn sie dann 14 ist, einen Ferienjob machen. Und zwar bei Starbucks, bisschen Kaffee zapfen.
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0: Also ich liebe ja, aha, wunderschöne Musik. Aber jetzt Summer Moved On zu singen, von wegen der Sommer wäre vorbei, das finde ich nicht okay. Wir kriegen bestimmt noch mal ein paar schöne, warme, angenehm sonnige Tage. Darauf hoffen wir jetzt einfach in der nächsten halben Stunde. Extra viel Musik am Stück. Hier auf 98.6 Charivari. Natürlich mit Donnersummer. Ja, wir müssen ja ein Gegengewicht schaffen zu aha gerade. Donnersummer singt She Works Hard for the Money. TLC kommt, die Dexys Midnight Runners und ein bisschen auch noch Shania Twain.
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0: Wenn man viel mit den öffentlichen Verkehrsmitteln unterwegs ist, dann erlebt man ganz schön kuriose Sachen. Die Ankatrin hier, ihr hört 98,6 Charivari. Und das Wildeste, was mir in der U-Bahn mal passiert ist, ist, dass zwei nette Herren eingestiegen sind und die hatten eine Kühl-Gefrier-Kombination dabei. Noch nicht mal auf einer Sackkarre, die Armen haben das Ding einfach durch die Gegend geschleppt. Vielleicht könnte das jetzt ein neuer Trend werden. Vielleicht seht ihr demnächst in der S-Bahn ein ganzes Bett oder ein Bücherregal im Bus. Zumindest in Nürnberg. Was da am Hauptbahnhof los ist, das hört ihr gleich um eins. In Franken live in den 98,6 Charivari Nachrichten. Und danach tauchen wir ab in unser aller Lieblingsjahrzehnt. Ab geht's in die 80er mit Filmmusik von Bill Medley und Jennifer Warnes. The Time of My Life. Gleich kurz nach eins.
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5: Ich bin Joshua Heise. Deutschland bleibt das Land der Autofahrerinnen und Autofahrer. Mehr als 80% sind mindestens einmal die Woche mit dem Auto unterwegs, zeigt eine Befragung des TÜV-Verbands. Zweitwichtigstes Fortbewegungsmittel ist das Zu-Fuß-Gehen. Danach folgen der öffentliche Personennahverkehr und das Fahrrad. Ersetzen wir Freundschaften immer mehr durch Social Media und Chatbots? Laut neuem Freizeitmonitor der Stiftung für Zukunftsfragen treffen nur noch 19% der Befragten regelmäßig ihre Freunde. Gleichzeitig nutzen 42% mindestens einmal pro Woche KI. Bei den 18- bis 24-Jährigen sind es fast 2/3. Immerhin, wir treiben mehr Sport als früher und auch Vereine und Ehrenämter bleiben beliebt. Mehr Umsatz, mehr Aufträge, mehr Beschäftigte. Die deutsche Baubranche hat im Juni kräftig zugelegt. Das Statistische Bundesamt meldet ein Auftragsplus von 11% im Vergleich zum Vorjahresmonat. Die Beschäftigungszahl stieg auf rund 545.000 Menschen. Besonders der Straßen- und öffentliche Bau laufen gut, der private Wohnungsbau hingegen schwächelt wegen der hohen Zinsen weiter.
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7: Mit Tanja Scholl. Schwedisches Design am Verkehrsknotenpunkt. Seit heute gibt's im Nürnberger Hauptbahnhof einen IKEA Pop-Up Store. Im Angebot sind ausgewählte Lieblingsprodukte der Kunden, ein Planungsbereich für Möbel und auch schwedische Lebensmittel zum Mitnehmen. Auf die typischen Hotdogs direkt auf die Hand müssen die Kunden allerdings verzichten. Ein Bistro gibt's dort nicht. Auch Rückgaben und Reklamationen sind im Pop-Up Store nicht möglich. Wie lange der Laden bleibt, hat IKEA bisher offen gelassen. Der Möbelriese hatte im vergangenen Herbst bereits zeitweise ein Pop-up im ehemaligen Kaufhof. Eine eigene große IKEA-Filiale fehlt in Nürnberg bisher.
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8: Servus, liebe Autofahrer. Wir schauen auf die A3 Nürnberg Richtung Würzburg zwischen dem Rastplatz Weißer Graben und Erlangen-Tennlohe. Achtung, Reifenteile auf der rechten Spur. Fahrt bitte vorsichtig. Geblitzt wird in Nürnberg in der Löwenberger Straße stadtauswärts. An der Janssenbrücke, Fahrt Richtung Frankenschnellweg, wird ein Blitzer aufgestellt gerade. Und nochmal Nürnberg in der Sonnenstraße, Fahrt Richtung Bauernfeindstraße. In Fürth steht ein Blitzer in der Würzburger Straße. Staus und Blitzer könnt ihr mir jederzeit gerne melden. Einfach anrufen oder eine WhatsApp schicken an die 08000 98 6 98 6.
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8: Viele, viele Wolken gibt's heute am Himmel über Franken. Dazu 19 Grad aktuell bei euch in Röthenbach an der Pegnitz, Heroldsberg und auch in Zirndorf messen wir im Moment 19. Das sind auch schon die Höchstwerte für heute. Dazu gibt's mal kleine, mal größere Regenschauer. In den nächsten Stunden kommt ziemlich flächendeckend was runter bei uns. Morgen gibt's dann von allem ein bisschen mehr. Mehr Sonnenschein, aber auch mehr Regen insgesamt. Und es wird wärmer, 25 Grad maximal. Am Donnerstag aber übrigens aktuelle Prognose, wirklich schönes Sommerwetter, 30 Grad und 9 Stunden Sonnenschein.
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8: 4 Minuten nach 1 haben wir es gleich. Die Ann-Kathrin hier für euch. Servus. Ich gebe es ja zu, ich habe gerade hier die Deckenbeleuchtung eingeschalten. Mittags um 1. Irgendwie war es mir zu dunkel. Muss ja noch ein bisschen wach bleiben für euch. Schließlich ist es mein Job, euch schöne Musik zu machen. Gleich ein 80er von Paula Abdul. Der ist richtig schnell, macht uns alle auch wieder wach, auch wenn es draußen so ein bisschen düster wirkt. Straight Up kommt in einer Viertelstunde. Vorher noch die Backstreet Boys. Schöne Boyband-Musik.

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1: 16 Minuten nach 1 haben wir's.
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1: Für ganz viele Familien ist es ja der absolute Horror am Urlaub. Erstmal die lange Autofahrt in den Urlaub. Ja, da kann schon viel schief gehen und das kann auch wirklich anstrengend sein. Aber Patrick bei uns aus dem Charivari-Team, der hat eine Idee, mit der die Autofahrt wirklich erträglicher wird.
3: Ja, wir sind mit dem Campervan oft sehr lang im Stück unterwegs, aber auch viele andere fahren ja mit dem Auto in Urlaub und da sitzt man ja gut und gerne mal 8 Stunden und länger im Auto und will ja unterhalten werden. Und die beste Unterhaltung ist ja immer gute Snacks und gute Getränke und ich würde sagen, das habe ich in den letzten Jahren durchgespielt. Top-Regel für mich als Fahrer, Getränke in Dosen kaufen. Da spart man sich das ganze Deckel aufdrehen und am Sitz verlieren, sich vollsauen beim Fahren. Und der Beifahrer muss nicht immer Kellner spielen. Das ist ganz gut, das ist mein Tipp 1. Dann keine Snacks mit Schokolade außen kaufen, die an den Fingern schmelzen kann. Die sorgt nämlich am Ende für ein dreckiges Lenkrad, dreckige Sitze, falls was runterkrümelt und man sich draufsetzt und so weiter. Das will doch keiner. Lieber was mit Waffeln außenrum. Manna zum Beispiel lassen sich super snacken oder so Waffelröllchen aus der Tüte. Wenn es was Deftiges sein darf, ist mein Top-Tipp, Gemüsestreifen und das Ganze in Dips wie Hummus oder sowas dippen. Die Dip-Packung kommt in die Mittelkonsole und so ist alles aufgeräumt und perfekt erreichbar, auch für den Fahrer. Guten Appetit euch und eine gute Fahrt in den Urlaub.
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0: Zeit wird's für eine kleine Pause. Wobei eigentlich ja für eine große Pause. 30 Minuten Musik nonstop kommen jetzt für euch hier auf 98.6 Charivari mit den meisten 80ern und 90ern. UB40 Kingston Town ist so richtig schöne Mittagsstimmung, ganz entspannte Nummer aus den 90ern. Dazu gibt's Bryan Adams, der versucht den Sommer aufrechtzuerhalten. Und natürlich haben wir noch die Pet Shop Boys mit am Start für euch.
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0: Ganz viele von uns versuchen, weniger Plastik zu verwenden, weniger verpackte Dinge zu kaufen, einfach weil wir irgendwo ja schon wissen, dass zu viel Verpackungsmüll keine gute Idee ist. Aber was wäre denn, wenn man aus diesem ganzen Abfall noch was richtig Vernünftiges recyceln könnte? Genau das macht jetzt ein Unternehmen in Fürth. Alles, was ihr darüber wissen müsst, hört ihr gleich um 14 Uhr in Franken live in den 98.6 Charivari Nachrichten. Und danach kommt der nächste 90er von Savage Garden.
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9: Ich bin Joshua Heise. Jede und jeder Vierte, der im letzten Jahr eine Lehre angefangen hat, hatte Abitur. Das zeigt eine Auswertung des Statistikprogramms.

0: Statistischen Bundesamts zum Start des neuen Ausbildungsjahres. Im öffentlichen Dienst war es fast jeder Zweite, im Handwerk nur etwa jeder Sechste. Insgesamt sind 43% der Azubis mit einem Realschulabschluss in die Ausbildung gestartet, nur 3% hatten die Schule zuvor abgebrochen. KI ist für viele mittlerweile mehr als ein Assistent für Studium oder Arbeit. Sie wird auch als Beziehungsratgeber, Therapeut oder Freundesersatz genutzt. Das zeigt eine Umfrage der Stiftung für Zukunftsfragen. Zudem werden Angebote ohne feste Termine, also beispielsweise Musik oder Videospiele, beliebter. Aber gleichzeitig macht mehr als die Hälfte der Befragten zum Ausgleich Sport. Auch Vereine und das Ehrenamt sind weiter beliebt. Mit etwas mehr Zuversicht blickt die deutsche Wirtschaft in die Zukunft. So hat sich im August der IFO-Geschäftsklima-Index den 4. Monat in Folge etwas erholt. Über Wirtschaft, Soziales und Klima sprechen heute und morgen die Bundesminister bei einem Treffen. Vorab kündigte Kanzler Merz an, dass man dem Bereich Klimawandel einen besonderen Platz einräumen will. Die Grünen hatten ihm hier zuletzt vorgeworfen, abzutauchen.
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2: 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Vom Abfall zum Rohstoff. Ein Fürther Unternehmen läutet eine neue Ära des Plastikrecyclings ein. Mit einem umweltfreundlichen Verfahren wird aus Haushaltsabfällen aus dem gelben Sack neuer Rohstoff hergestellt. Oberbürgermeister Thomas Jung hat die Firma in Atzenhof besucht.
3: Sie hat nämlich entwickelt eine Technologie, in der man aus dem Hauptkunststoff und den Plastikabfällen dieser Welt wieder einen Rohstoff macht, nämlich den Grundsubstanz für die Raffinerien. Das erspart der Umwelt irre CO2-Mengen und den Unternehmen auch viel Geld.
2: Der ganze Prozess ist umweltfreundlich, da die Verbrennung von Kunststoffabfällen vermieden wird. Plastikabfall kann so wieder als Ressource eingesetzt werden.
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4: Ach, das ist schnell erzählt. Aktuell liegen uns keine Staumeldungen vor. Es wird aber geblitzt in Nürnberg in der Löwenberger Straße stadtauswärts und an der Janssenbrücke, wenn ihr Richtung Frankenschnellweg fahrt. Staus und Blitzer könnt ihr immer durchgeben. 08000 98 6 98 6 ist die Nummer. Dankeschön.
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4: Wolken, soweit das Auge reicht. Dazu 19 Grad aktuell in Renzenhof, 19 Grad auch bei euch in Heroldsberg und dasselbe in Nürnberg. Ja, das sind die Höchstwerte für heute. Dazu gibt's weiterhin den Rest des Tages viele Wolken, immer mal wieder ein bisschen Regen, dann ist kurz wieder trocken und dann kommt der Regen auch zurück. Morgen kriegen wir viel mehr Sonnenschein als heute, obwohl es auch da ein bisschen regnet. Maximal 24 Grad.
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4: 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Die Ann-Kathrin hier, servus, 3 Minuten nach 2 haben wir es jetzt. Ich versuche im Moment ein bisschen weniger Kaffee zu trinken. In diesem Sinne gibt es jetzt für mich keinen Nachmittagskaffee. Aber vielleicht habt ihr ja noch was übrig im Kaffeekontingent. Dann holt euch was. Ich bleib beim Wasser. Und bei Whitney Houston. Die kommt nämlich in 4 Minuten. Saving All My Love For You aus den 80ern. Vorher die 90er mit Savage Garden.

Schönen Dienstagnachmittag euch. Wir sind mittendrin in der Sommerferienwoche 4. Und da gibt's ja so viel, auf das wir uns alle noch freuen können. Eine Runde Freizeitplanung kommt jetzt für euch hier auf 98.6 Charivari. Diesen Freitag, da startet in Nürnberg ein ganz besonderes Herbstvolksfest. Das 200. Herbstvolksfest nämlich. Autoscooter und 3 im Weckler gibt's da selbstverständlich für euch, wie immer. Aber zum großen Geburtstag könnt ihr euch auch auf ein paar Extras freuen. Zum Beispiel einen historischen Bereich, in dem uralte Fahrgeschäfte stehen. Da muss ich auch noch Werbung für meine Heimatstadt machen, Rüttenbach an der Pegnitz. Da ist nämlich Blumenfest mit einem riesen Umzug am Sonntag. Danach wird im Festzelt gefeiert. Kommt gerne vorbei, das Ganze startet um 14 Uhr. Die Ortsdurchfahrt ist am Sonntag allerdings schon früher gesperrt. Also wer nur auf der Durchreise ist, der muss ein bisschen vorsichtig sein. Wieder zurück in Nürnberg wird's dann langsam Zeit für das Altstadtfest. Hinter den Kulissen auf der Insel Schütt wird auch schon fleißig dran gearbeitet.

0: Los geht das am 16. September. Da könnt ihr also den erfolgreichen Schulstart nach den Ferien direkt wieder reinfeiern und schon mal Weihnachten vorplanen. Denn die super begehrten Glühweinfahrten mit den Oldtimer-Straßenbahnen, die gehen jetzt schon in den Verkauf. Wer sich da ein Ticket sichern will, zahlt bei der VAG ca. 27 Euro. Damit ist enthalten die Rundfahrt inklusive Sammeltasse, Lebkuchen und Glühwein natürlich. Mit oder ohne Alkohol, je nachdem, wie ihr es lieber wollt. Langweilig wird's uns allen hier auf jeden Fall nicht.
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0: ersten halben Stunde hier auf 98.6 Charivari. Nicht nur in extra viel Musik am Stück, sondern auch auf die britischen Inseln. Mit dem Angebot einmal Bronzegebiet, Small Town Bau, kommt aus den 80ern, aber auch aus London. Aus London sind übrigens auch die Sugar Babes. Die sind gleich mit am Start mit Push the Button. Und dann reisen wir noch einmal rüber nach Irland. Dublin, da kommt Ronan Keating her. When You Say Nothing at All, gleich für euch aus den 90ern.
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12: Ich bin Joshua Heise. Erst Abi, dann Ausbildung. Das hat letztes Jahr auf jede und jeden vierten Azubi zugetroffen, der eine Lehre angefangen hat. Laut dem Statistischen Bundesamt waren das etwa

0: mehr als noch 2015. Die meisten Azubis mit Abi gab es im öffentlichen Dienst, in der Industrie und im Handel. Im Handwerk hatte hingegen nur etwa jeder sechste Abi. Die meisten Azubis hatten einen Realschulabschluss. Innenminister Dobrindt hat seine Ankündigung wahrgemacht. Die Bundespolizei hat per Charterflug weitere 23 ausreisepflichtige Afghanen in ihr Herkunftsland gebracht. Die Abschiebung vom Flughafen Leipzig-Halle nach Kabul begann in den frühen Morgenstunden. Menschenrechtsorganisationen kritisieren, dass die Unterernährung in Afghanistan ein bislang nicht dagewesenes Ausmaß erreicht hat. Europas größter Autobauer Volkswagen steckt tief in der Krise. Trotzdem sollen möglichst keine Werke geschlossen werden, so VW-Chef Blume bei der ersten Betriebsversammlung zwischen den Vorständen und Angestellten. Er betonte aber, dass Strukturen schlanker gemacht und Kosten gespart werden müssen. Die Belegschaft will besser über geplante Sparmaßnahmen informiert werden.
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2: Mit Tanja Scholl. Der Fall um einen versuchten Auftragsmord in Heilsbronn bei Ansbach muss neu verhandelt werden. Der Bundesgerichtshof hat das Urteil jetzt aufgehoben. Hintergrund? Ein möglicher Rechtsfehler bei der Strafzumessung, heißt es. Eine andere Strafkammer am Landgericht Ansbach wird sich den Fall nun erneut vornehmen. Wann steht noch nicht fest. Der damals 26-jährige Täter war zu 13,5 Jahren Haft verurteilt worden. Laut Urteil hatte er Anfang Februar 2025 den Manager einer Sportmodemarke vor seinem Haus in Heilsbronn niedergestochen und lebensgefährlich verletzt.
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3: Hi zusammen und Grüße auf Frankenstraßen. Jetzt um 2:02 habe ich eine Meldung aus Fürth, Graf-Stauffenberg-Brücke. Da gibt es Behinderungen aktuell nach einem Unfall, deshalb in beiden Richtungen dauert es länger. Und ansonsten habe ich noch zwei Blitzer für euch. Einer in Nürnberg in der Lauf am Holzstraße stadtauswärts, übliche Stelle. Und einer auf der B8-Höhe Feucht Richtung Schwarzenbrück. Auch da werdet ihr geblitzt. Wenn euch noch was aufgefallen ist, Blitzer Nummer 3 gerne kostenlos durchgeben unter der 08000 98 6 98 6.
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3: Ja, also kennt ihr diese richtig dicken und innen flauschig gefütterten Hoodies? Genau so einen trägt unsere Praktikantin Melli heute und wurde von einigen im Team schon darum beneidet. Heute ist wirklich ein bisschen frisch. 17 Grad in Oberasbach, 17 Grad in Leinburg und dazu so eine Mischung aus... Ja, hier und da gibt's schon mal ein bisschen Sonnenschein. So ist es ja nicht, aber überwiegend ist schon relativ grau und gerade so um Nürnberg herum sind gefühlt auch wirklich viele Regenwolken unterwegs. Teilweise treffen sie uns auch schon, teilweise kommt es noch so ein bisschen dann am Abend später. Heute Maximaltemperatur 18 Grad nur. Morgen wird es aber schon wieder ein Stück wärmer, aber auch da könnte und dürfte es am Nachmittag wieder etwas regnen mit 24 Grad in der Spitze. Der Donnerstag, der bringt uns aber dann wieder die Sonne zurück.

0: hier ist Sarina.
1: Ja, und ich will's gar nicht sagen, aber irgendwie fühlt es sich heute schon so ein bisschen nach Herbst an. Ist auch so düster, aber, nein, wir ignorieren das jetzt erstmal weg. Donnerstag, 30 Grad und Sonnenschein. Es könnte heute immer noch euer Glückstag werden. Der nächste Kunde, der wird garantiert super nett. Der nächste Gast gibt extra Trinkgeld. Oder wenn gar nichts hilft, vielleicht meldet sich ja auch der Chef für morgen krank. Je nachdem, was bei euch gerade gut wäre, ich wünsche es euch gleich mit Lucky Day von Sascha. Vorher einen Song fürs Herz von Mr. Big. Und direkt jetzt starten wir erstmal in den 80ern mit Tears for Fears. Ich bin Sarina. Schönen Nachmittag euch.

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0: einen Helm. Auch für kurze Strecken. Und genau so einen Helm, sozusagen, gibt's jetzt auch fürs Handy. Sarina hier, ihr hört 98.6 Charivari. Und um Kinder und Jugendliche vor den Gefahren im digitalen Raum zu schützen, gibt's jetzt eine kostenpflichtige App namens Helmet. Mitgründer Leonardo Benini. Wie funktioniert denn euer digitaler Helm?
1: Eltern laden sich die App auf ihrem Handy herunter und verbinden dann die Social Media Accounts ihres Kindes. Und dann analysiert Helmet im Hintergrund Nachrichten und auch Inhalte auf mögliche Gefahren. Also wenn dann zum Beispiel Anzeichen auf Cybermobbing erkannt werden oder Anzeichen auf einen Pädokriminellen, der das Kind kontaktiert, dann schlägt Helmet aus und benachrichtigt dann die Eltern.
0: Faszinierend. Was genau erkennt denn die App alles?
1: Cybermobbing, Cybergrooming, Betrug, aber eben auch Inhalte, die nicht für Kinder geeignet sind. Also zum Beispiel kann man jetzt auch YouTube mit Helmet verbinden und wenn sich dann zum Beispiel vermehrt Videos angeschaut werden, die irgendwie Essstörungen positiv darstellen, dann erkennt das Helmet. Oder wenn vermehrt extremistische Inhalte oder vermehrt gewalttätige oder sexuelle Inhalte konsumiert werden, dann werden eben Kinder und Eltern benachrichtigt, sodass man halt über diese Themen sprechen kann und damit eben langfristig das Kind sensibilisiert wird, weil das ist der einzige Weg zum Erfolg.
0: Wie sind denn so bisher die Erfahrungen damit von Eltern?
1: Jeden Tag schicken uns einige Eltern Sachen, die Helmet gefunden hat und sagen quasi, hey, danke, das hätten wir sonst nicht mitbekommen. Wir haben mittlerweile auch schon über 1000 Situationen von digitaler Gewalt aufgedeckt.
0: Wow.
1: Und das ist ein super Gefühl.
0: Ja, das kann ich mir gut vorstellen. Vielen Dank an den Mitgründer der App Helmet, Leonardo Benini, für diesen digitalen Helm für unsere Kinder.
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0: Ja, also die Urlauber können sich bei uns in Franken ja aktuell förmlich abklatschen. Die einen kommen brutzelbraun gebrannt zurück, für die anderen geht's jetzt dann erst die letzten zwei Wochen nochmal weg. Für ein Stückchen Heimat auch unterwegs begleiten wir euch gerne auch ans andere Ende der Welt mit unserer kostenlosen 98.6 Charivari-App. Gleich nach halb habe ich sowohl im Autoradio als auch im Büro oder am Handy für euch so einen absoluten 80er Ohrwurm von Fleetwood Mac, die Little Lies. Und direkt nach halb starten wir in den 90ern mit Roxette hier auf 98.6 Charivari mit den meisten 80ern und 90ern für euch.
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0: Hi zusammen und Grüße auf Frankenstraßen. Jetzt um 3:30 habe ich für euch nur zwei Blitzer. Und zwar einmal in Nürnberg in der Lauf am Holzstraße statt auswärts und auf der B8 Höhe Feucht Richtung Schwarzenbruck. Auch da werdet ihr geblitzt. Und wenn euch noch was aufgefallen ist, sagt mir gerne Bescheid. Das geht ganz schnell und unkompliziert. Und

0: Einem kostenlos für euch. 0800 98 6 98 6. Lieben Dank euch.
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0: In Erlangen messen wir 16 Grad, 17 in Gleishammer. Überwiegend grau ist es heute, teils auch mit etwas Regen. Die Sonne hat's wirklich schwer. Spitzentemperatur 18 Grad. Aber schon morgen und vor allem übermorgen wird es deutlich wärmer und da sehen wir auch die Sonne wieder häufiger. Morgen, naja, so an die 4 Sonnenstunden mit bis zu 25 Grad und übermorgen noch deutlich sonniger mit an die 30 Grad wieder.
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0: Das sind die 90er hier auf 98.6 Charivari, ganz genau 1992 und ganz genau 10 Jahre zurück geht's jetzt. Sarina hier, hi!
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0: So klang das Original von I Love Rock'n'Roll von den Arrows aus dem Jahr 1975. Ja, und manchmal braucht es halt dann doch mehrere Anläufe, um Erfolg zu haben. Joan Jett sah einen Auftritt der Arrows im Fernsehen. Irgendwie musste sie an dem Lied einen Narren gefressen haben, denn sie wollte den Song gleich mit ihrer damaligen Band, den Runaways, covern. Die Bandmitglieder zeigten sich aber wenig begeistert von der Nummer und lehnten erstmal ab. 1979 nahm die Sängerin erneut Anlauf, diesmal mit zwei Kollegen von den Sex Pistols. Die Single floppte. Joan Jett dachte sich wahrscheinlich, alle guten Dinge sind drei, und ging 1982 erneut ins Tonstudio. Diesmal mit ihrer neuen Band, den Blackhearts. Und es klappte, der Song war 7 Wochen lang auf Platz 1 der US Billboard Charts und wurde ein kontinentaler Hit. Joan Jett and the Blackhearts, I Love Rock'n'Roll.
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0: Und nicht nur Männer regnet's aktuell in Franken. 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Und am Altmühlsee gab's jetzt einen polizeilichen Großeinsatz auf dem Wasser. Und warum das Ganze, hört ihr gleich in Franken live. Und zum 98.6 Charivari Nachrichten jetzt um 4.
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8: Ich bin Joshua Heise. Dass Menschen mit Behinderung beim Job oder der Wohnungssuche häufiger benachteiligt werden als andere, ist kein neues Phänomen. Aber eine Studie hat jetzt neue Zahlen. Fast 6 von 10 Menschen mit Behinderung sagen, sie wurden in den letzten 5 Jahren benachteiligt. Für fast jeden Dritten ist es ein ständiges Problem. Betroffene fordern mehr Aufklärung und härtere Strafen bei Diskriminierung. Bundeslandwirtschaftsminister Rainer hält nichts von den Zuckersteuerplänen von Finanzminister Klingbeil. Die würden deutlich über die Empfehlungen der zuständigen Expertenkommission hinausgehen, kritisiert der CSU-Politiker in der Rheinischen Post. Hintergrund ist, dass die Zuckersteuer zum Beispiel auch Fruchtsäfte, Pflanzenmilch und alkoholfreies Bier betreffen soll. Jeder dritte Jugendliche in Deutschland fühlt sich durch Schulstress massiv belastet. Das zeigt eine Studie im Auftrag der Krankenkasse Barmer. Besonders betroffen sind Schülerinnen. Fast jede zweite gab an, durch den Leistungsdruck stark beeinträchtigt zu sein. Bei den Jungs ist es jeder vierte. Auch Stress in der Familie und Einsamkeit sind für viele ein Faktor. Barmer-Chef Straub fordert, die psychische Gesundheit junger Menschen mehr in den Mittelpunkt zu stellen.
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0: Scholl. Ein Autofahrer ist auf der Flucht vor einer Polizeikontrolle in den Zulauf des Altmühlsees gesprungen und hat einen Großeinsatz auf dem Wasser ausgelöst. Nach der erfolglosen Suche gibt es jetzt ein Lebenszeichen von dem Vermissten. Wie die Polizeiinspektion Gunzenhausen mitteilte, ist er wohl vorgestern bei seiner Familie aufgetaucht, um seine Kleidung zu wechseln. Danach verschwand er wieder. Das Auto des Mannes war nach Angaben der Polizei nicht ordnungsgemäß versichert. Ob das der einzige Grund für die spektakuläre Flucht war, wird laut Polizei noch ermittelt. Zahlreiche Einsatzkräfte hatten danach vergeblich das Wasser und das Ufer nach dem Vermissten abgesucht.
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2: Hi zusammen und Grüße zu euch auf Frankenstraßen. Jetzt um 3:58 haben wir eine Meldung aus Nürnberg. Am Bahnhofsplatz kommt es in alle Richtungen zu Verkehrsbehinderungen. Da ist gerade ein Rettungseinsatz. Ansonsten keine großartigen Stauminuten zu sehen, aber zwei Blitzer habe ich. In Nürnberg Kornburger Hauptstraße statt einwärts und in Nürnberg Lauf am Holzstraße statt auswärts. Wenn ihr mehr entdeckt habt, sagt gerne Bescheid. 0800 98 6 98 6. Ganz lieben Dank euch.
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2: Ja, das ist heute ein bisschen unbeständiger. Da haben wir ein bisschen Sonnenschein, aber auch viele, viele Wolken, teilweise auch Regenwolken, die zeigen, was sie können. 17 Grad in Nürnberg, 17 Grad auch in Guggenmühle. Die Spitzentemperatur heute ist ja schon so 18 Grad vielleicht. Und dazu ist es ziemlich durchwachsen. Morgen geht's ähnlich weiter, dürfte aber insgesamt etwas sonniger und vor allem wärmer werden. Spitzentemperatur 24 bis 25 Grad. Richtung Nachmittag tendenziell aber auch wieder die ein oder andere Regenwolke möglich. Und dann kommt der Donnerstag und der sagt, hey, wir sind hier eigentlich noch im Sommer.

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1: Ja, und ich fühle mit euch. Heute ist die Wahrscheinlichkeit auf Kopfschmerzen wieder ziemlich hoch. Ja, so ein Wetterumschwung bringt das ja gerne mal mit. Und dann ist auch noch so relativer Wochenstart. Und dann haben die Kids Ferien, da ist ja vielleicht tendenziell auch ein bisschen mehr zu tun zu Hause. Ja, wir fühlen mit euch, wir lassen es gleich erstmal etwas ruhiger angehen mit Phil Collins und The Groovy Kind of Love. Das ist unser nächster 80er und direkt jetzt die 90er mit R.E.M. Sarina hier. Schönen Nachmittag euch.

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0: beginnen die letzten zwei Ferienwochen. Das sind ja bei vielen die, in denen es gern nochmal Richtung Urlaub geht, weil dann in den meisten Bundesländern die Ferien ja durch sind. Und wir bereiten euch perfekt darauf vor. Sarina hier. Hi zusammen.
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0: Ja, da gibt's nur ein Problem. Für viele Familien ist es ja der blanke Horror. Die lange Autofahrt in den Urlaub. Aber mein Kollege Patrick hat jetzt was, mit dem sie vielleicht ein bisschen erträglicher wird.
2: Ja, wir sind mit dem Campervan oft sehr lang im Stück unterwegs, aber auch viele andere fahren ja mit dem Auto in Urlaub und da sitzt man ja gut und gerne mal 8 Stunden und länger im Auto und will ja unterhalten werden. Und die beste Unterhaltung ist ja immer gute Snacks und gute Getränke und ich würde sagen, das habe ich in den letzten Jahren durchgespielt. Top-Regel für mich als Fahrer, Getränke in Dosen kaufen. Da spart man sich das ganze Deckel aufdrehen und am Sitz verlieren, sich vollsauen beim Fahren. Und der Beifahrer muss nicht immer Kellner spielen. Das ist ganz gut, das ist mein Tipp 1. Dann keine Snacks mit Schokolade außen kaufen, die an den Fingern schmelzen kann. Die sorgt nämlich am Ende für ein dreckiges Lenkrad, dreckige Sitze, falls was runterkrümelt und man sich draufsetzt und so weiter. Das will doch

0: Keiner. Lieber was mit Waffeln außenrum. Manna zum Beispiel lassen sich super snacken oder so Waffelröllchen aus der Tüte. Wenn es was Deftiges sein darf, ist mein Top-Tipp Gemüsestreifen und das Ganze in Dips wie Hummus oder sowas dippen. Die Dip-Packung kommt in die Mittelkonsole und so ist alles aufgeräumt und perfekt erreichbar, auch für den Fahrer. Guten Appetit euch und eine gute Fahrt in den Urlaub.
1: Boah, jetzt hab ich so Lust auf Hummus. Vielen Dank dir, Patrick.
2: 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Und den nächsten Tipp gibt's morgen wieder um 6.50 Uhr. 98.6 Charivari wünscht schöne Sommerferien.
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0: mal eben kurz zur IKEA reicht jetzt kurzzeitig. Der Weg zum Nürnberger Hauptbahnhof, es muss nicht mehr nach Fürth gehen, denn da hat heute der neue und temporäre IKEA-Store eröffnet. Aber nein, so umtauschen und reklamieren können wir da nicht, aber es gibt so ein paar Sachen, die man eben kaufen könnte, wenn man denn wollte. Und wir begleiten euch beim Kaufen von egal ob Lebensmitteln, Möbeln oder was auch immer bei euch noch auf dem Plan steht, gleich mit Take That aus den 90ern, Back for Good, so ein richtig schöner Ohrwurm zum Mitgrölen. Und dazu gibt's die 80er mit den Wild Boys von Duran Duran. 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
0: Hi zusammen und Grüße zu euch auf Frankens Straßen. Die Stauminuten, die lassen wir mal weg. Da ist nichts großartig gemeldet, aber ich habe ein paar Blitzer für euch. Zwei davon in Nürnberg. Kleinreuther Weg Richtung Kilianstraße und in Nürnberg Kornburger Hauptstraße statt einwärts. Und ein Blitzer ist noch in Erlangen. Äußere Tennerloher Straße, Höhe Bahnübergang statt auswärts. Wenn euch noch was aufgefallen ist, ein Blitzer in Fürth zum Beispiel, dann sagt mir gerne Bescheid. Das geht kostenlos unter unserer Charivari-Hotline 08000 98 6 98 6.
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0: Ja, und ein bisschen Mitleid habe ich da schon. Kollege Patrick hat sich gerade in den Feierabend verabschiedet und fährt jetzt mit dem Fahrrad nach Hause. Es ist schon ziemlich rutschig da draußen. Stellenweise regnet es auch noch ordentlich. In Schwabach messen wir 18 Grad, 17 in Pfalzbronn. Und dazu ist es eher so nassgrau heute. Tendenziell bleibt es auch so

0: ähnlich morgen, aber eine ganze Ecke wärmer. An die 24 Grad werden es wieder und da kommt auch die Sonne wieder ein bisschen häufiger durch. Und am Donnerstag, da wird es wieder so richtig sommerlich. Scheinbar. Ich traue dem Braten noch nicht so ganz, aber warten wir mal ab.
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0: Oh, viele schimpfen auf die Öffis. Und ja, etwa jeder 12. Fernzug ist bei der Deutschen Bahn im ersten Halbjahr ausgefallen. Und von den Verspätungen fangen wir lieber gar nicht erst an. Aber ein kleines, unbeugsames Städtchen in Mittelfranken schießt da quer, nämlich Fürth. Hi zusammen, hier ist Sarina, ihr hört 98.6 Charivari. Und fast zwei Drittel aller Wege, die in Fürth zurückgelegt werden, sind ohne Auto oder Motorrad. Und den Fürthern, denen gefällt es richtig gut. Der neuen Mobilitätsstudie nach würden ganze 92% das Angebot der öffentlichen Verkehrsmittel weiterempfehlen und 95% der Fürther sind laut neuester Untersuchung mit dem Öffi-Angebot zufrieden oder sogar sehr zufrieden. Und nein, natürlich nicht nur mit der U-Bahn, die nach Nürnberg führt. Aber klar, die Fürther lieben die U-Bahn. Mit den Bussen sind sie aber sogar noch zufriedener. Und sogar Fahrräder werden häufiger genutzt als noch im letzten Jahr. Und verglichen mit 2005 ist der Anteil an umweltfreundlichen Verkehrsvarianten, also im Prinzip alles außer Autos und Motorräder, um 14 Prozentpunkte gestiegen. Und damit so hoch wie noch nie. Also ja, unsere Kleeblattstadt wird tatsächlich immer grüner. Wie passend.
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0: langsam. 16.57 Uhr ist es jetzt. Macht euch doch mal auf die Söckchen, noch den letzten Auftrag abschließen, die letzte Mail abschicken und dann ganz langsam geht's endlich Richtung Heimat in den besten Teil des Tages, den Feierabend. Oder doch noch nicht? Habt ihr noch so ein bisschen was vor euch? Ja, also das kann ich ja gut nachempfinden. Ich bin auch noch eine Weile hier und deshalb begleiten wir euch einfach direkt, natürlich beim Aufstehen, über den Arbeitstag hinweg, bis dann zum Heimweg und bis ihr dann auf der Couch landet und die Füße endlich hochlegen könnt. Und in der nächsten halben Stunde tun wir das mit Ronan Keating, mit Bryan Adams und mit France Gall. Hier auf 98.6 Charivari, die meisten 80er und 90er für euch.
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10: Ich bin Joshua Heise. Egal ob bei der Wohnungssuche, im Job oder auf der Straße, Menschen mit Behinderung werden im Alltag mehr diskriminiert als andere. Laut einer Umfrage der Aktion Mensch wurden fast 6 von 10 Menschen mit Behinderung in den letzten 5 Jahren unfair behandelt. Viele Betroffene ziehen sich zurück und wissen nicht, wo sie Hilfe bekommen. Die Aktion Mensch fordert deshalb mehr Beratungsstellen. Das Bundeskabinett ist heute zu einer 2-tägigen Klausur auf Schloss Neu-Hardenberg zusammengekommen. Der Regierung stehen 3 Landtagswahlen und ein möglicherweise heißer Reformherbst bevor. Ronny Tochau berichtet.
11: Um die Wirtschaft anzukurbeln, will die Regierung bei ihrer Klausur unter anderem über Preise und Innovationen reden. Außerdem steht neue Drohnenabwehr im Zentrum und mehr Hitzeschutz. Die Schäden des Hitzesommers zeigten den Handlungsbedarf, so der Kanzler. Merz kündigte konkrete Beschlüsse für die nächsten Kabinettssitzungen an.
10: Ersetzen wir Freundschaften immer mehr durch Social Media und Chatbots? Laut neuem Freizeitmonitor der Stiftung für Zukunftsfragen treffen nur noch 19% der Befragten regelmäßig ihre Freunde. Gleichzeitig nutzen 42% mindestens einmal pro Woche KI. Bei den 18- bis 24-Jährigen sind es fast 2/3. Immerhin, wir treiben mehr Sport als früher und auch Vereine und Ehrenämter bleiben beliebt.
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12: Mit Tanja Scholl. Erst Drogen, dann Missbrauch. In Nürnberg hat die Polizei einen weiteren Mann festgenommen, der 2 minderjährigen Mädchen Betäubungsmittel gegeben und sie dann missbraucht haben soll. Laut den Ermittlern hatten sich die 14- und 15 Jahre alten Mädchen mit dem Verdächtigen

0: Vor knapp einer Woche nachts in Gostenhof getroffen. Dort versorgte der 35-Jährige sie mit Drogen. Später nahm er gegen ihren Willen sexuelle Handlungen an ihnen vor. Eines der Mädchen soll er außerdem ins Gesicht geschlagen haben. Der 35-Jährige sitzt inzwischen in Untersuchungshaft. Die Nürnberger Polizei hat seit Mai schon über ein Dutzend Männer verhaftet, die mit der gleichen Masche Mädchen sexuell ausgebeutet haben sollen. Die Ermittlungen der eigens dafür gegründeten Sonderkommission Kajal laufen weiter.
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2: Hi zusammen, Grüße auf Frankenstraßen. 2:05 haben wir's und ich habe nichts Großes für euch. Keine großartigen Probleme auf den Straßen, keine Stauminuten, aber Blitzer. Nürnberg-Kleinreuther Weg Richtung Kilianstraße, Nürnberg-Kornburger Hauptstraße stadteinwärts und in Erlangen äußere Tennenloher Straße stadtauswärts. Auch da werdet ihr geblitzt. Und wenn ihr noch was entdeckt habt, sagt mir gerne Bescheid. Das geht kostenlos unter der 08000 98 6 98 6.
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2: Grad in Möhrendorf, 16 Grad in Fürth und dazu ist es eher so nassgrau. Ja, es fühlt sich schon fast so ein bisschen nach Tee- und Badewannenwetter an, aber das täuscht natürlich. Es bekommt einfach nur die Natur endlich mal wieder ein bisschen Wasser ab. Das braucht sie wirklich dringend nach dieser Hitzewelle in diesem Sommer. Ja, und heute ist eben so ein bisschen der Regen dran. Morgen könnte es stellenweise mit dem Regen weitergehen. Es wird aber schon wieder wärmer, an die 24 Grad und dazu eine Mischung aus Sonne und Wolken. Und der Donnerstag, der soll schon wieder so richtig sommerlich werden, also warm und sonnig. Aber am Freitag dann auch schon wieder nicht mehr.

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1: Das kann man sich heutzutage eigentlich kaum noch vorstellen. Aber früher, damals, war alles im Fernsehen farblos. Einfach nur schwarz-weiß. Und dann kam der 25. August 1967, also genau heute vor 59 Jahren, und tauchte die Fernsehwelt bei uns in Deutschland so langsam in Farbe. Wirklich unglaublich. Und genau jetzt habe ich so ein bisschen Farbe auch für euer Ohr. Mit France Gall, Ella aus den 80ern. Sarina hier. Schönen Feierabend euch.

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So klingt 98.6 Charivari. 17.16 Uhr haben wir es jetzt und es ist so eine ikonische Musik. Steht für mich vor allem fürs Überlegen. Eigentlich fast egal, in was für einer Situation. Aber ja, es kommt schon auch daher. Von einer ganz besonderen Quiz-Sendung nämlich. Sarina hier, hi zusammen. Es war Jeopardy. War bei uns in den 90ern damals im Fernsehen zu sehen. Und das Prinzip war förmlich bahnbrechend und doch so simpel. Denn es wurden keine Fragen gestellt, auf die Antworten gesucht wurden, sondern genau andersrum. Es gab also die Antworten und die Kandidaten, die mussten dann die dazugehörigen Fragen erraten. Ein sehr, sehr cooles Spielprinzip finden wir. Und genau deshalb spielen wir es mit euch morgen früh in ein neuer Morgen hier auf 98.6 Charivari mit Kollege Christoph Öhm. Also unbedingt wieder einschalten ab 10 nach 7. Ich bin sicher,

0: Wie oft fangt ihr denn im Schnitt ein neues Hobby an? Und gibt's da auch einen zu oft? Also jetzt gerade bilde ich mir ja ein, Seife selbst herzustellen. Also nicht richtiges Seifensieden, sondern mehr so Rohseife mit tollen Sachen verpanschen. Gefühlt mein halbes Instagram ist voll mit Projekten, die ich gern mal selber machen würde. Ja, aktuell ganz oben, Wassermelonenseife. Die sieht einfach so cool aus. Sarina hier, hört 98.6 Charivari und ich hoffe, das wird so einfach, wie es klingt. Apropos einfach, einfach Radio einschalten und gute Musik bekommen mit den meisten 80ern und 90ern, das ist schon auch ziemlich einfach, würde ich sagen. Gleich für euch. Icehouse aus den 80ern und direkt nach halb starten wir mit Jimmy Cliff hier auf 98.6 Charivari.
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0: Hi zusammen und Grüße zu euch auf Frankenstraßen. Jetzt genau halb zehn wollte ich gerade sagen. Oh Gott, halb sechs haben wir es jetzt. Und wir haben einen Stau auf der Südwesttangente Nürnberg Richtung Fürth. Auf 3 Kilometer dauert es länger zwischen Kreuz Nürnberg-Hafen und Gebersdorf. 10 Minuten, da kommt die 10 her, dauert es da länger. Und ansonsten haben wir noch 2 Blitzer. Einer in Nürnberg-Kleinreuther Weg Richtung Kilianstraße und einer in Erlangen-Äußere Tennenloher Straße Stadt auswärts. Und wenn ihr da noch mehr entdeckt habt, dann sagt mir gerne Bescheid. Das geht kostenlos unter der 08000 98 6 98 6. Und derweil checken wir dann schon mal die Spritpreise.
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0: 2,22 Euro. Ist das nicht eine Engelszahl? Ja, also so viel auf jeden Fall kostet der Liter Diesel bei uns in der Region. Es geht aber günstiger. Und zwar in der Nürnberger Straße in Gräfenberg für 2,15 Euro für den Liter Diesel. Und beim Super E10 zahlen wir im Durchschnitt 2,12 Euro für den Liter. Günstiger geht das in Erlangen in der Bunsenstraße für nur noch 2,08 Euro pro Liter. Und da messen wir aktuell 16 Grad bei euch in Rosthal. Und in Thon sind wir so bei um die, ja, auch 16 Grad. Und dazu ist es tendenziell ziemlich nassgrau. Also überwiegend grau. Und immer mal wieder ist auch Regen mit dabei. Da freut sich ganz besonders natürlich die Natur oder auch die Balkonkästen, wenn sie da was abbekommen. Und wir sparen uns schon mal das Gießen im Garten und natürlich auch das Fensterputzen. Das sollten wir vielleicht auch morgen nicht unbedingt machen. Da gibt es auch noch mal eine Chance auf Regen am Nachmittag. Es wird aber insgesamt wieder wärmer. Mit 24 Grad kommt auch die Sonne wieder häufiger durch. Am Donnerstag, da haben wir dann wieder mehr vom Sonnenschein und da wird es auch noch ein ganzes Stück wärmer.
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Einer meiner liebsten Ohrwürmer aus den 90ern ist das Always von Erasure hier auf 98.6 Charivari. Und während am Volksfestplatz schon die Vorbereitungen für das 200. Volksfest laufen, das am Freitag losgeht, wird auch auf der Insel Schütt ganz fleißig gewerkelt. Hi zusammen, hier ist Sarina und in weniger als einem Monat startet das 54. Nürnberger Altstadtfest. Und da gibt's sogar einiges Neues, zum Beispiel die Jedermannshütten, wo sich Vereine, Initiativen und regionale Anbieter kostenlos und vielleicht sogar mit eigenen Aktionen präsentieren können. Und zudem gibt es erstmals ein Jugendfischerstechen und am vorletzten Festtag ein Preisschafkopfen. Los geht das Nürnberger Altstadtfest am 16. September und das absolute Highlight, das ist morgen in einem Monat. Unbedingt schon mal im Kalender markieren. 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

0: Wir alle, wir verwenden es täglich und doch ist es eines der, wenn nicht sogar das größte Problem für unsere Umwelt, Plastik. Das verseucht einfach alles, Meere, Tiere und damit schlussendlich natürlich auch uns. Aber es könnte vielleicht eine Lösung geben, eine bahnbrechende Innovation und die kommt ausgerechnet aus Fürth. Alle Infos bekommt ihr gleich in Franken Live, unseren 98.6 Charivari Nachrichten jetzt um 6.
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4: Ich bin Joshua Heise. Hausaufgaben, Prüfungen, vielleicht auch Konflikte mit Mitschülern. Schule kann richtig stressig sein. Bei einer Studie im Auftrag der Krankenkasse Barmer ist jetzt rausgekommen, jeder dritte Jugendliche in Deutschland leidet massiv unter Schulstress. Bei Mädchen ist es sogar fast jede zweite, bei Jungen jeder vierte. Neben Schulstress belasten auch Stress in der Familie und Einsamkeit viele Jugendliche. Die geplante Zuckersteuer soll wohl deutlich umfangreicher ausfallen als bisher geplant. Das berichten mehrere Medien. Demnach soll die Steuer nicht nur bei Limonaden fällig werden, sondern auch bei Fruchtsäften, Smoothies, alkoholfreiem Bier und pflanzlicher Milch. Auch Zero-Produkte könnten mehr kosten. Das Landwirtschaftsministerium hat schon sein Veto eingelegt und kritisiert, dass die Pläne deutlich über die Empfehlungen von Experten hinausgehen. Deutschland braucht Zuwanderung, um zu funktionieren. Das hat Bundespräsident Steinmeier in einer Grundsatzrede gesagt. Dabei hat er auch ausdrücklich vor Abschottung und völkischem Nationalismus gewarnt. Gleichzeitig müsse man offen diskutieren, wie viel Zuwanderung das Land bewältigen kann. Zum deutschen Volk gehören laut Steinmeier auch die Menschen, die hierher gekommen sind.
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5: Mit Tanja Scholl. Plastikmüll ist eines unserer größten Umweltprobleme. Ein Unternehmen aus Fürth-Atzenhof ist dabei, es zu lösen. Mit einer innovativen Technologie werden Plastikabfälle aus dem gelben Sack in einen wertvollen Rohstoff umgewandelt. Der Fürther Oberbürgermeister Thomas Jung hat die Firma jetzt besucht und sich von CEO Andreas Kurz erklären lassen, was aus dem thermischen Prozess entsteht.
6: Es entsteht ein sogenanntes Pyrolysegas und wenn man das eben abkühlt, kommt eine Flüssigkeit, das sogenannte Pyrolyseöl, dann als finales Produkt aus dem Prozess. Wir vermeiden die Verbrennung von Kunststoffabfällen oder die Deponierung und wir schaffen es eben, Plastikabfall wieder als Ressource einzusetzen.
5: Durch die neue Technologie wird erstmals eine effiziente Kreislaufwirtschaft für Plastik ermöglicht.
0: Boah, also das klingt so, so cool und spannend. Und das aus Fürth, sehr cool. Danke dir.
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1: Hi zusammen und Grüße zu euch auf Frankenstraßen. Jetzt um 5:58 haben wir es schon. Hab ich soweit für euch gar keine Meldungen. Wirklich, nicht das kleinste Übel ist aktuell. Also keine großen Probleme auf den Straßen und keine Staus und noch nicht mal Blitzer. Aber wenn ihr sagt, Moment mal, ich habe da gerade was gesehen, dann sagt mir doch gerne fix Bescheid unter der 08098 6 98 6, und dann gebe ich das auch sehr, sehr gerne weiter. Herzlichen Dank.
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1: Ja, eher durchwachsen, aber tendenziell schon ziemlich nassgrau ist es heute. 18 Grad in der Spitze, aktuell sind wir bei 16 Grad in Dambach und 17 Grad in Tennenlohe. Und dazu viele, viele Wolken, sehr viel Grau, zwischendrin immer mal wieder Regen. Aber morgen. Morgen steigen die Temperaturen schon wieder ein ganzes Stück an. An die 24 Grad werden es. Ja, auch da sind viele Wolken dabei. Auch da könnte sich mal eine Regenwolke verirren Richtung Nachmittag. Vor allen Dingen kommt am Nachmittag dann aber tendenziell auch wieder die Sonne durch. Und noch viel mehr vom Sonnenschein gibt es dann schon wieder übermorgen am Donnerstag.

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1: Ja, und ich begleite euch jetzt zum besten Teil des Tages rein in den Feierabend. Vielleicht geht's noch kurz zum Einkaufen, vielleicht kocht ihr euch schon was Leckeres. Ich bin schon ganz neidisch, mein Magen knurrt langsam. Vielleicht seid ihr aber auch schon auf dem Weg ins Kino. Die deutschen Kinos sind ja gerade wieder so richtig im Aufschwung sozusagen. Es wurden jetzt im ersten Halbjahr deutlich mehr Tickets verkauft als im Vorjahr. Also ja, vielleicht für den nächsten Dateabend auch mal wieder keine so schlechte Idee, den nächsten guten Film auf großer, großer Leinwand zu sehen. Und wir begleiten euch auf dem Weg dahin oder zur Couch. Gleich mit einem richtig schönen Kuschelsong von George Michael, Careless Whisper. Unser nächster 80er. Direkt jetzt starten wir erstmal in den 90ern mit A wie Ace of Base.

0: Beim Fahrradfahren, da predigen wir es mit Recht. Unseren Kindern wirklich immer. Trag einen Helm, auch für kurze Strecken. Und genau so einen Helm, sozusagen, gibt's jetzt auch fürs Handy. Sarina hier, ihr hört 98.6 Charivari. Und um Kinder und Jugendliche vor den Gefahren im digitalen Raum zu schützen, gibt's jetzt eine kostenpflichtige App namens Helmet. Mitgründer Leonardo Benini. Wie funktioniert denn euer digitaler Helm?
1: Eltern laden sich die App auf ihrem Handy herunter und verbinden dann die Social Media Accounts ihres Kindes. Und dann analysiert Helmet im Hintergrund Nachrichten und auch Inhalte auf mögliche Gefahren. Also wenn dann zum Beispiel Anzeichen auf Cybermobbing erkannt werden oder Anzeichen auf einen Pädokriminellen, der das Kind kontaktiert, dann schlägt Helmet aus und benachrichtigt dann die Eltern.
0: Faszinierend. Was genau erkennt denn die App alles?
1: Cybermobbing, Cybergrooming, Betrug, aber eben auch Inhalte, die nicht für Kinder geeignet sind. Also zum Beispiel kann man jetzt auch YouTube mit Helmet verbinden und wenn sich dann zum Beispiel vermehrt Videos angeschaut werden, die irgendwie Essstörungen positiv darstellen, dann erkennt das Helmet. Oder wenn vermehrt extremistische Inhalte oder vermehrt gewalttätige oder sexuelle Inhalte konsumiert werden, dann werden eben Kinder und Eltern benachrichtigt, sodass man halt über diese Themen sprechen kann und damit eben langfristig das Kind sensibilisiert wird, weil das ist der einzige Weg zum Erfolg.
0: Wie sind denn so bisher die Erfahrungen damit von Eltern?
1: Jeden Tag schicken uns einige Eltern Sachen, die Helmet gefunden hat und sagen quasi, hey, danke, das hätten wir sonst nicht mitbekommen. Wir haben mittlerweile auch schon über 1000 Situationen von digitaler Gewalt aufgedeckt.
0: Wow.
1: Und das ist ein super Gefühl.
0: Ja, das kann ich mir gut vorstellen. Vielen Dank an den Mitgründer der App Helmet, Leonardo Benini, für diesen digitalen Helm für unsere Kinder.
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0: Grüße gehen raus an Charivari-Hörer Markus. Der hat mir gerade Fotos von seinem idyllischen Balkon mit jede Menge Gemüsepflänzchen geschickt und sogar verraten, dass er mit dem Gedanken spielt, sich einen Wurmkaffee zuzulegen, also praktisch einen Kompost fürs eigene Zuhause, also für drinnen, weil der nicht stinkt. Das klingt verrückt, ich weiß schon, aber da produziert man dann seinen eigenen Humus, seinen eigenen Dünger für die Pflanzen direkt zu Hause aus den eigenen Bioabfällen. Also weniger Müll, dafür mehr Nutzen. Wir sparen uns natürlich Plastik, indem wir sonst den Dünger kaufen würden. Wir sparen uns Geld langfristig und. Ich kann so einen Wurmkaffee wirklich aus tiefstem Herzen empfehlen. Wenn euch das auch interessiert, schaut mal unter 986charivari.de. Da habe ich schon mal einen ausführlichen Homepage-Beitrag rund ums Wurmkaffee hochgeladen. Könnt ihr euch gerne mal anschauen. Stichwort Wurmkaffee unter 986charivari.de. Ja, und weg von den Würmern. In der nächsten halben Stunde habe ich für euch fantastisch schöne Musik. Zum Beispiel von den Black Eyed Peas, von Michael Jackson, der unsere Welt retten möchte. Heal the World, unser nächster 90er. Und direkt nach halb starten wir mit Mike Oldfield hier auf 986charivari.
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0: Ja, und da sehen wir ihn ganz klar, den Spätschichtvorteil, denn Frankenstraßen sind ziemlich frei. Und zugegebenermaßen, vorhin waren sie auch nicht gerade voll. Aber in der Rush-Hour merken wir natürlich schon, dass da ein bisschen mehr los ist. Aber aktuell, ihr kommt gut durch und ihr habt noch nicht mal Blitzer zu befürchten. Aber vielleicht habt ihr doch einen gesehen. Dann sagt mir gerne Bescheid. 0800 98 6 98 6. Lieben Dank euch.
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0: Ja, also wettertechnisch ist heute das, was wir für morgen erwartet haben. 17 Grad in Rednitz-Hembach, 16 Grad in Erlangen. Da war schon stellenweise einiges an Regen dabei und ganz viel Grau. Morgen ist dafür die Chance auf Regen deutlich gesunken. Morgen dafür an die 24 Grad. Auch da bleibt es überwiegend wolkenverhangen. Aber zwischendrin kommt auch immer mal wieder die Sonne durch, vor allem Richtung Nachmittag. Und dann kommt der Donnerstag. Und da kommt die Sonne deutlich regelmäßiger durch. Sie macht praktisch einen ganzen Arbeitstag voll. 8 Sonnenstunden sind angekündigt und das mit bis zu 30 Grad.
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0: Ja, etwa jeder 12. Fernzug ist bei der Deutschen Bahn im ersten Halbjahr ausgefallen. Und von den Verspätungen fangen wir lieber gar nicht erst an. Aber ein kleines, unbeugsames Städtchen in Mittelfranken schießt da quer, nämlich Fürth. Hi zusammen, hier ist Sarina, ihr hört 98.6 Charivari. Und fast zwei Drittel aller Wege, die in Fürth zurückgelegt werden, sind ohne Auto oder Motorrad. Und den Fürthern, denen gefällt es richtig gut. Der neuen Mobilitätsstudie nach würden ganze 92% das Angebot der öffentlichen Verkehrsmittel weiterempfehlen und 95% der Fürther sind laut neuester Untersuchung mit dem Öffi-Angebot zufrieden oder sogar sehr zufrieden. Und nein, natürlich nicht nur mit der U-Bahn, die nach Nürnberg führt. Aber klar, die Fürther lieben die U-Bahn. Mit den Bussen sind sie aber sogar noch zufriedener. Und sogar Fahrräder werden häufiger genutzt als noch im letzten Jahr. Und verglichen mit 2005 ist der Anteil an umweltfreundlichen Verkehrsvarianten, also im Prinzip alles außer Autos und Motorräder, um 14 Prozentpunkte gestiegen. Und damit so hoch wie noch nie. Also ja, unsere Kleeblattstadt wird tatsächlich immer grüner. Wie passend.
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3: Ich bin Helen Martin. Jeder fünfte Hausbesitzer in Deutschland hat Angst, sein Zuhause zu verlieren. Im Osten sogar jeder vierte. Das zeigt eine neue Forsa-Umfrage, über die die Bild berichtet. Grund sind teurere Kredite und hohe Nebenkosten. Vor allem Haushalte mit wenig Einkommen bangen um ihr Eigentum und die Angst wächst laut der Umfrage weiter. Bundeskanzler Merz hat sich am Rande der Kabinettsklausur zum Drohnenvorfall am Leipziger Flughafen geäußert. Die Bundesregierung werde sich demnächst äußern, was sie über die möglichen Urheber der Sprengstoffdrohne weiß. Mehr dazu von Thomas Bremser.
4: Anfang des Monats taucht abends eine mit Sprengstoff beladene Drohne am Flughafen auf und wird entschärft. Nach Informationen des Spiegel entdecken die Ermittler mindestens eine weitere Drohne und militärischen Sprengstoff. Für viele Experten führt die Spur nach Russland. Offiziell will sich die Regierung dazu aber noch nicht äußern. Die Bundesregierung stärkt den Schutz vor Drohnen aber etwa mit einem eigenen Drohnenzentrum.
3: Ungefähr 5 Monate ist es her, dass in Bayreuth 2 Regionalzüge im Hauptbahnhof zusammengestoßen sind. 6 Menschen wurden verletzt. Jetzt hat die Staatsanwaltschaft einen Lokführer angeklagt. Dem 65-Jährigen werden vorsätzlicher gefährlicher Eingriff in den Bahnverkehr und fahrlässige Körperverletzung vorgeworfen. Er soll mehrere Signale missachtet haben. Egal ob bei der Wohnungssuche, im Job oder auf der Straße. Menschen mit Behinderung werden im Alltag mehr diskriminiert als andere. Laut einer Umfrage der Aktion Mensch wurden fast 6 von 10 Menschen mit Behinderung in den letzten 5 Jahren unfair behandelt. Viele Betroffene ziehen sich zurück und wissen nicht, wo sie Hilfe bekommen. Die Aktion Mensch fordert deshalb mehr Beratungsstellen.
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5: Mit Tanja Scholl. Der Fall um einen versuchten Auftragsmord in Heilsbronn bei Ansbach muss neu verhandelt werden. Der Bundesgerichtshof hat das Urteil jetzt aufgehoben. Hintergrund? Ein möglicher Rechtsfehler bei der Strafzumessung, heißt es. Eine andere Strafkammer am Landgericht Ansbach wird sich den Fall nun erneut vornehmen. Wann steht noch nicht fest. Der damals 26-jährige Täter war zu 13,5 Jahren Haft verurteilt worden. Laut Urteil hatte er Anfang Februar 2025 den Manager einer Sportmodemarke vor seinem Haus in Heilsbronn niedergestochen und lebensgefährlich verletzt.
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6: Alles gut auf Frankens Straßen. Ihr kommt gut durch, keine großen Staus. Nur ist es natürlich ziemlich nass, also bitte fahrt vorsichtig und Licht anmachen, auch gerne jetzt schon. Kommt gut nach Hause. Ja, das war heute so ein Tag, der hat sich gelohnt. Für die Natur da draußen, die braucht das Wasser ganz, ganz dringend. Heute war stellenweise schon einiges an Regen mit dabei. Morgen sind auch viele Wolken über Franken, aber das mit dem

Regen, ja, das wird eher unwahrscheinlicher. Aber tendenziell zum Nachmittag könnte hier und da mal eine Regenwolke platzen. Mit 24 Grad in der Spitze kommt morgen auch hier und da mal wieder die Sonne durch. Und deutlich mehr vom Sonnenschein gibt's dann übermorgen am Donnerstag.

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2: Ich bin Helen Martin. Deutschland hat das Zeug dazu, bei künstlicher Intelligenz aufzuholen, meint zumindest Bundesdigitalminister Wildberger. Am Rande der Kabinettsklausur hat der CDU-Politiker gesagt, dass die USA und China im Bereich KI zwar weit voraus seien, er sieht aber vor allem bei KI in der Industrie eine Chance für eine globale Spitzenposition. Laut Wildberger soll deshalb die Leistungsfähigkeit von Rechenzentren schneller ausgebaut werden. In der VW-Zentrale in Wolfsburg hat eine Serie von Betriebsversammlungen begonnen. Die Belegschaft fordert vom Vorstand Antworten zu angekündigten Sparmaßnahmen. Zehntausende Stellen und 4 Werke sollen in Gefahr sein. Tine Klimach berichtet.
3: Volkswagen fährt im Krisenmodus. Die gesamte Autoindustrie stehe unter enormem Druck, sagte Vorstandschef Oliver Blume in der Wolfsburger Konzernzentrale. Es gehe nun darum, Kosten zu senken. Es sollen konzernweit 50.000 Stellen in Deutschland abgebaut werden. Auch von Werksschließungen ist die Rede. Niedersachsens Ministerpräsident Olaf Lies sagte zuletzt, dass das keine Option sei. Das Land Niedersachsen hält 20% der Stimmrechte bei VW.
2: Kanada hat auf die von den USA verhängten neuen Zölle reagiert, und zwar mit Gegenzöllen. Der kanadische Finanzminister hat mitgeteilt, dass für die Einfuhr mehrerer US-Waren Abgaben von bis zu 50% erhoben werden. Dabei geht es zum Beispiel um Stahl, Molkereiprodukte und Haushaltsgeräte. Zuvor waren Handelsgespräche zwischen beiden Ländern gescheitert. Deshalb hat der US-Präsident Trump Zölle von bis zu 50% auf kanadische Produkte verhängt. Die Gaming-Welt schaut wieder nach Köln, denn da startet jetzt die Gamescom, die weltweit größte Messe für Computer- und Videospiele. Bei der Opening Night, wie das Ganze heute Abend heißt, werden neue Spiele angekündigt und es gibt Trailer. Morgen können dann auch Besucherinnen und Besucher auf die Messe. Ein Kunde beschwert sich, weil sein halber Brotlaib zu leicht ist. Die Folge? Die Bäckerei, in der er sein Brot gekauft hat, legt sich für 15.000 Euro eine Präzisionswaage zu. Genau so ist es im oberbayerischen Pfaffenhofen an der Ilm passiert. Der Kunde hatte sich so sehr beschwert, dass irgendwann die Behörden in der Bäckerei standen und gesagt haben, halbe Brote dürfen nicht ohne exaktes Wiegen verkauft werden.
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4: Mit Tanja Scholl. Erst Drogen, dann Missbrauch. In Nürnberg hat die Polizei einen weiteren Mann festgenommen, der 2 minderjährigen Mädchen Betäubungsmittel gegeben und sie dann missbraucht haben soll. Laut den Ermittlern hatten sich die 14- und 15 Jahre alten Mädchen mit dem Verdächtigen vor knapp einer Woche nachts in Gostenhof getroffen. Dort versorgte der 35-Jährige sie mit Drogen. Später nahm er gegen ihren Willen sexuelle Handlungen an ihnen vor. Eines der Mädchen soll er außerdem ins Gesicht geschlagen haben. Der 35-Jährige sitzt inzwischen in Untersuchungshaft. Die Nürnberger Polizei hat seit Mai schon über ein Dutzend Männer verhaftet, die mit der gleichen Masche Mädchen sexuell ausgebeutet haben sollen. Die Ermittlungen der eigens dafür gegründeten Sonderkommission Kajal laufen weiter.
5: Pause beim super Sommerwetter. Heute relativ kühl und nassgrau. Morgen geht's auch überwiegend grau weiter, aber wieder ein ganzes Stückchen wärmer an die

24 Grad werden's. Und in der Nacht geht's so runter auf Tiefstwerte um die 15 Grad. Also gar nicht ganz so kalt. Richtung Nachmittag könnte morgen wieder der ein oder andere Regentropfen runterkommen. Nicht so am Donnerstag übermorgen. Da gibt's Sonnenschein fast durchgängig von früh bis spät. Und das mit bis zu 30 Grad.

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2: Ich bin Helen Martin. US-Country-Sängerin Dolly Parton ist tot. Sie starb im Alter von 80 Jahren, wie ihre Familie mitgeteilt hat. Mehr als 60 Jahre dauerte Partons Karriere. Zu ihren bekanntesten Hits zählen zum Beispiel Jolene, 9 to 5 und I Will Always Love You. Letzteres wurde durch die Version von Whitney Houston zu einem absoluten Welthit. Dazu war Parton auch Schauspielerin, Unternehmerin und Entertainerin. Wie genau soll die geplante Zuckersteuer der Bundesregierung aussehen? Laut Medienberichten gibt es Pläne, dass die Steuer mehr Produkte betreffen könnte als gedacht, zum Beispiel Zero-Getränke, alkoholfreies Bier, Säfte oder pflanzliche Milch. Ronny Thorau berichtet.
3: Sie sollen der Zuckersteuer unterworfen werden, nicht nur, wie es heißt, um die Menschen zu gesünderer Ernährung zu bewegen, sondern ausdrücklich auch, um mehr Einnahmen für den Haushalt zu generieren. Widerstand kommt von Gesundheitspolitikern der Union und aus dem CSU-geführten Agrarministerium. Die erweiterte Zuckersteuer, heißt es da, entferne sich vom Ziel Gesundheit und gehe über die Vereinbarungen in der Koalition hinaus.
2: Ungefähr 5 Monate ist es her, dass in Bayreuth 2 Regionalzüge im Hauptbahnhof zusammengestoßen sind. 6 Menschen wurden verletzt. Jetzt hat die Staatsanwaltschaft einen Lokführer angeklagt. Dem 65-Jährigen werden vorsätzlicher gefährlicher Eingriff in den Bahnverkehr und fahrlässige Körperverletzung vorgeworfen. Er soll mehrere Signale missachtet haben. Der Film Every Time ist die offizielle Oscar-Einreichung aus Deutschland. Das hat German Films, die Auslandsvertretung des deutschen Films, bekannt gegeben. Every Time ist von der österreichischen Regisseurin Sandra Wollner. Es geht um Ella und ihre Tochter Melly. Die versuchen nach dem plötzlichen Tod der anderen Tochter Jessie ihren Alltag zu bewältigen. Ob der Film auch nominiert wird, das entscheidet sich im Januar nächstes Jahr. Auf Instagram oder TikTok hängen, statt mit Freunden treffen. Das ist bei immer mehr Menschen die Devise, wie der neue Freizeitmonitor der Stiftung für Zukunftsfragen zeigt. Da haben nur 19% gesagt, dass sie regelmäßig ihre Freunde treffen. Die Studie sagt auch, dass künstliche Intelligenz eine immer größere Rolle in unserer Freizeit spielt. Aber mehr Menschen als früher machen Sport und auch Ehrenämter sind beliebt.
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5: Mit Tanja Scholl. Plastikmüll ist eines unserer größten Umweltprobleme. Ein Unternehmen aus Fürth-Atzenhof ist dabei, es zu lösen. Mit einer innovativen Technologie werden Plastikabfälle aus dem gelben Sack in einen wertvollen Rohstoff umgewandelt. Der Fürther Oberbürgermeister Thomas Jung hat die Firma jetzt besucht und sich von CEO Andreas Kurz erklären lassen, was aus dem thermischen Prozess entsteht.
6: Es entsteht ein sogenanntes Pyrolysegas und wenn man das eben abkühlt, kommt eine Flüssigkeit, das sogenannte Pyrolyseöl, dann als finales Produkt aus dem Prozess. Wir vermeiden die Verbrennung von Kunststoffabfällen oder die Deponierung und wir schaffen es eben, Plastikabfall wieder als Ressource einzusetzen.
5: Durch die neue Technologie wird erstmals eine effiziente Kreislaufwirtschaft für Plastik ermöglicht.
7: Ja, das war heute so ein Tag, der hat sich gelohnt. Für die Natur da draußen, die braucht das Wasser ganz, ganz dringend. Heute war stellenweise schon einiges an Regen mit dabei. Morgen sind auch viele Wolken über Franken. Aber das mit dem Regen, ja, das wird eher unwahrscheinlicher. Aber tendenziell zum Nachmittag könnte hier und da mal eine Regenwolke platzen. Mit 24 Grad in der Spitze kommt morgen auch hier und da mal wieder die Sonne durch. Und deutlich mehr vom Sonnenschein gibt's dann übermorgen am Donnerstag.

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1: Kinder, nicht mal 12 Jahre alt, scrollen sich hemmungslos durchs Netz auf dem Handy. Ein Video nach dem anderen auf TikTok. Das kann nicht gut sein. Jetzt gibt's eine kostenpflichtige App mit dem Namen Helmet. Und die soll Kinder und Jugendliche vor Gefahren im digitalen Raum schützen. Das System erkennt unter anderem Cybermobbing, Cybergrooming, Hassreden oder problematische Inhalte in Messenger- und Sozialmediadiensten. So werden Risiken frühzeitig erkannt und Eltern dabei unterstützt, ihre Kinder sicher durch diese digitale Welt zu begleiten. Der Mitbegründer ist Leonardo Benini. Leonardo, wie funktioniert denn dieser digitale Helm?
2: Eltern laden sich die App auf ihrem Handy herunter und verbinden dann die Social Media Accounts ihres Kindes. Und dann analysiert Helmet im Hintergrund Nachrichten und auch Inhalte auf mögliche Gefahren. Also wenn dann zum Beispiel Anzeichen auf Cybermobbing erkannt werden oder Anzeichen auf einen Pädokriminellen, der das Kind kontaktiert. Dann schlägt Helmet aus und benachrichtigt dann die Eltern.
1: Mhm. Was erkennt die App alles?
2: Cybermobbing, Cybergrooming, Betrug, aber eben auch Inhalte, die nicht für Kinder geeignet sind. Also zum Beispiel kann man jetzt auch YouTube mit Helmet verbinden und wenn sich dann zum Beispiel vermehrt Videos angeschaut werden, die irgendwie Essstörungen positiv darstellen, dann erkennt das Helmet. Oder wenn vermehrt extremistische Inhalte oder vermehrt gewalttätige oder sexuelle Inhalte konsumiert werden, dann werden eben Kinder und Eltern benachrichtigt, sodass man halt über diese Themen sprechen kann und damit eben langfristig das Kind sensibilisiert wird, weil das ist der einzige Weg zum Erfolg.
1: Leonardo, Thema Datenschutz. Welche Daten muss ich dafür preisgeben?
2: Damit das natürlich funktioniert, müssen Eltern die Social Media Accounts ihrer Kinder verbinden. Was wir aber Eltern als Möglichkeit bieten, für alle, die sagen, Datenschutz ist mir wirklich sehr, sehr wichtig, können Helmet auch lokal ausführen. Das heißt, man kann sich dann eben Helmet auch noch auf seinem PC herunterladen und dann werden diese ganzen Analysen, also ob etwas schädlich ist oder nicht, lokal durchgeführt und nicht mehr irgendwo auf einem Server.
1: Okay, abschließende Frage. Wie sind denn bisher eure Bilanzen oder Erfahrungen von Eltern?
2: Jeden Tag schicken uns einige Eltern Sachen, die Helmet gefunden hat und sagen quasi, hey, danke, das hätten wir sonst nicht mitbekommen. Wir haben mittlerweile auch schon über 1000 Situationen von digitaler Gewalt aufgedeckt und das ist ein super Gefühl.
1: Helmet, Mitbegründer Leonardo Benini, dankeschön. Die App ist kostenpflichtig, Geld aber, welches sich vielleicht lohnt auszugeben, denn jedes Kind verdient einen Helm, ob auf dem Fahrrad oder auch online.
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1: Zurück ins Jahr 1982 geht es in Spaziergang nach Syrakus. In der damaligen DDR lebt Paul. Er träumt davon, eine Reise nach Syrakus auf Sizilien zu machen und erzählt seiner Frau, der Ärztin Anna, davon.
2: Das ist aber ein üppiges Frühstück.
3: Man kann ja mal was anders machen.
2: Ein Brot ist was aus.
3: Ich würde gern mit dir nach Italien wandern.
2: Wenn du mir die richtigen Schuhe besorgst.
3: Zu Befehl, Frau Doktor.
2: Ich muss los. Die Patienten warten. Vielen Dank für das sehr üppige Frühstück.
3: Dankeschön.
1: Anna hält Pauls Plan für Quatsch. Ist es doch damals für DDR-Bürger so gut wie unmöglich, nach Italien zu reisen. Aber Paul macht einen Segelschein und will loslegen. Jedoch nicht ohne den Staatsrat und sein Mitglied Egon Krenz darüber zu informieren.
3: Lieber Egon Krenz, nach meinen vergeblichen Bemühungen auf legalem Weg eine Italienreise machen zu können, versuche ich heute Nacht mit meiner Segeljolle nach Dänemark zu gelangen. Sollte mein Grenzdurchbruch gelingen, so bitte ich Ihre Behörde nachträglich, meinen Verzweiflungsschritt zu legalisieren, damit ich nach meiner Reise legal und diskret in die DDR zurückkehren kann.
1: Und tatsächlich gelingt es Paul, die DDR zu verlassen. Nach einiger Zeit erreicht er sogar sein Ziel und von Syrakus auf Sizilien schreibt er einen Brief an seine von ihm schwer enttäuschte Anna.
3: Wenn du hier sein könntest, du würdest mir eine deiner Sinnfragen stellen. Soll ich dir die Antwort sagen? Der Sinn des Lebens ist die Freiheit, auszubrechen, wenn man eingesperrt ist, nicht aufzugeben, bis man draußen ist. Und dann zurückzukehren, aus freiem Willen. Egal, was Sie jetzt mit mir machen, diese Reise kann mir niemand mehr nehmen. Und die nächste, wenn du mir verzeihen kannst, machen wir zusammen.
1: Paul wird gewohnt sympathisch von Charlie Hübner gespielt. In dem auf einer wahren Geschichte basierenden Spaziergang nach Syrakus geht es weniger um die Reise, sondern vielmehr um die jahrelangen Vorbereitungen dafür. Stefan Grundler, 98.6 Charivari, Kinoredaktion.

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1: Ich bin Helen Martin. US-Country-Sängerin Dolly Parton ist tot. Sie starb im Alter von 80 Jahren, wie ihre Familie mitgeteilt hat. Mehr als 60 Jahre dauerte Partons Karriere. Zu ihren bekanntesten Hits zählen zum Beispiel Jolene, 9 to 5 und I Will Always Love You. Letzteres wurde durch die Version von Whitney Houston zu einem absoluten Welthit. Dazu war Parton auch Schauspielerin, Unternehmerin und Entertainerin. Wie genau soll die geplante Zuckersteuer der Bundesregierung aussehen? Laut Medienberichten gibt es Pläne, dass die Steuer mehr Produkte betreffen könnte als gedacht, zum Beispiel Zero-Getränke, alkoholfreies Bier, Säfte oder pflanzliche Milch. Ronny Thorau berichtet.
2: Sie sollen der Zuckersteuer unterworfen werden, nicht nur, wie es heißt, um die Menschen zu gesünderer Ernährung zu bewegen, sondern ausdrücklich auch, um mehr Einnahmen für den Haushalt zu generieren. Widerstand kommt von Gesundheitspolitikern der Union und aus dem CSU-geführten Agrarministerium. Die erweiterte Zuckersteuer, heißt es da, entferne sich vom Ziel Gesundheit und gehe über die Vereinbarungen in der Koalition hinaus.
1: Ungefähr 5 Monate ist es her, dass in Bayreuth 2 Regionalzüge im Hauptbahnhof zusammengestoßen sind. 6 Menschen wurden verletzt. Jetzt hat die Staatsanwaltschaft einen Lokführer angeklagt. Dem 65-Jährigen werden vorsätzlicher gefährlicher Eingriff in den Bahnverkehr und fahrlässige Körperverletzung vorgeworfen. Er soll mehrere Signale missachtet haben. Der Film Every Time ist die offizielle Oscar-Einreichung aus Deutschland. Das hat German Films, die Auslandsvertretung des deutschen Films, bekannt gegeben. Every Time ist von der österreichischen Regisseurin Sandra Wollner. Es geht um Ella und ihre Tochter Melly. Die versuchen nach dem plötzlichen Tod der anderen Tochter Jessie ihren Alltag zu bewältigen. Ob der Film auch nominiert wird, das entscheidet sich im Januar nächstes Jahr. Auf Instagram oder TikTok hängen, statt mit Freunden treffen. Das ist bei immer mehr Menschen die Devise, wie der neue Freizeitmonitor der Stiftung für Zukunftsfragen zeigt. Da haben nur 19% gesagt, dass sie regelmäßig ihre Freunde treffen. Die Studie sagt auch, dass künstliche Intelligenz eine immer größere Rolle in unserer Freizeit spielt. Aber mehr Menschen als früher machen Sport und auch Ehrenämter sind beliebt.
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3: Mit Tanja Scholl. Der Fall um einen versuchten Auftragsmord in Heilsbronn bei Ansbach muss neu verhandelt werden. Der Bundesgerichtshof hat das Urteil jetzt aufgehoben. Hintergrund? Ein möglicher Rechtsfehler bei der Strafzumessung, heißt es. Eine andere Strafkammer am Landgericht Ansbach wird sich den Fall nun erneut vornehmen. Wann steht noch nicht fest. Der damals 26-jährige Täter war zu 13,5 Jahren Haft verurteilt worden. Laut Urteil hatte er Anfang Februar 2025 den Manager einer Sportmodemarke vor seinem Haus in Heilsbronn niedergestochen und lebensgefährlich verletzt.
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0: 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Es ist 22 Uhr.

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1: Ich bin Moritz Einzel. Mit Songs wie Jolene, 9 to 5 und I Will Always Love You schrieb sie Musikgeschichte. Jetzt ist US-Country-Legende Dolly Parton im Alter von 80 Jahren gestorben. Das hat ihre Familie mitgeteilt. Über die Todesursache ist bislang nichts bekannt. Parton hat im Laufe ihrer über 60-jährigen Karriere fast 50 Studioalben veröffentlicht und mehr als 100 Millionen Platten verkauft. Keine Country-Musikerin stand häufiger an der Spitze der Charts als sie. Der Volkswagen-Konzern will eventuell bis zu 50.000 Jobs streichen, die Hälfte davon in Deutschland. Das hat VW-Chef Blume auf einer Betriebsversammlung gesagt. Der Stellenabbau soll laut ihm vor allem über Renteneintritte und Altersteilzeit abgewickelt werden und nicht über Kündigungen. Der Betriebsrat wirft Blume vor, seine Leute im Unklaren zu lassen. Teilweise hat die Belegschaft den VW-Boss ausgepfiffen. Hausaufgaben, Prüfungen, vielleicht auch Konflikte mit Mitschülern. Schule kann richtig stressig sein. Bei einer Studie im Auftrag der Krankenkasse Barmer ist jetzt rausgekommen, jeder dritte Jugendliche in Deutschland leidet massiv unter Schulstress. Bei Mädchen ist es sogar fast jede zweite, bei Jungen jeder vierte. Neben Schulstress belasten auch Stress in der Familie und Einsamkeit viele Jugendliche. Deutschland schickt den Film Everytime der österreichischen Regisseurin Sandra Wollner ins Rennen um den Oscar als bester internationaler Film. Das gab German Films, die Auslandsvertretung des deutschen Films in München, bekannt. Thomas Bremser berichtet.
2: Das hochgelobte Drama Everytime handelt von einer Mutter in Berlin, die den Tod ihrer Tochter verarbeitet. Anfang August ist der Film in den Kinos angelaufen. Bei den Filmfestspielen in Cannes holte er einen der Hauptpreise. Der Weg zum Oscar ist aber noch weit. Eine Jury sucht jetzt 15 internationale Filme aus, die es in die engere Wahl schaffen. Davon bleiben noch 5 übrig, die für den Auslands-Oscar nominiert werden.
1: Der FC Bayern setzt auf Kontinuität in seiner Führungsebene. Der Aufsichtsrat des deutschen Fußballrekordmeisters verlängert die Verträge mit Vorstandschef Jan-Christian Dresen und mit Sportvorstand Max Eberl bis zum Sommer 2029. Das hat das Gremium heute bei seiner Sitzung beschlossen. Am Freitag eröffnet der FC Bayern die neue Bundesliga-Saison mit einem Heimspiel gegen Stuttgart.
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3: Mit Tanja Scholl. Erst Drogen, dann Missbrauch. In Nürnberg hat die Polizei einen weiteren Mann festgenommen, der 2 minderjährigen Mädchen Betäubungsmittel gegeben und sie dann missbraucht haben soll. Laut den Ermittlern hatten sich die 14- und 15 Jahre alten Mädchen mit dem Verdächtigen vor knapp einer Woche nachts in Gostenhof getroffen. Dort versorgte der 35-Jährige sie mit Drogen. Später nahm er gegen ihren Willen sexuelle Handlungen an ihnen vor. Eines der Mädchen soll er außerdem ins Gesicht geschlagen haben. Der 35-Jährige sitzt inzwischen in Untersuchungshaft. Die Nürnberger Polizei hat seit Mai schon über ein Dutzend Männer verhaftet, die mit der gleichen Masche Mädchen sexuell ausgebeutet haben sollen. Die Ermittlungen der eigens dafür gegründeten Sonderkommission Kajal laufen weiter.
4: Pause beim super Sommerwetter. Heute relativ kühl und nassgrau. Morgen geht's auch überwiegend grau weiter, aber wieder ein ganzes Stückchen wärmer, an die 24 Grad werden's. Und in der Nacht geht's so runter auf Tiefstwerte um die 15 Grad. Also gar nicht ganz so kalt. Richtung Nachmittag könnte morgen wieder der ein oder andere Regentropfen runterkommen. Nicht so am Donnerstag übermorgen. Da gibt's Sonnenschein fast durchgängig von früh bis spät und das mit bis zu 30 Grad.

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3: Servus.
1: So, ihr beiden, wir haben wieder 100 Franken gefragt. Mit der Suche nach der Top-Antwort. 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Ladies first. Was macht ihr direkt vor dem Schlafengehen? Louis, was glaubst du, was haben die meisten Franken geantwortet?
2: Direkt vor dem Schlafengehen noch was lesen.
1: Das war mit in den Top 5 der meistgenannten Antworten, war aber nicht die Top-Antwort. Dieter, was glaubst du, was machen die meisten Menschen vor dem Schlafengehen, direkt vor dem Schlafengehen?
3: Das Licht aus.
1: Das Licht aus? Ja. Wäre natürlich auch sinnvoll, ne, wenn man mal das Licht ausmachen würde. War aber nicht mehr dabei. Zähneputzen war die Top-Antwort. 31 gehen da vorher noch ins Bad und putzen sich die Zähne. 28 gehen aufs Klo. 15 schauen aufs Handy. 11 von den 5 Top-Antworten lesen noch ein Buch. Und 9 duschen direkt nochmal vor dem Schlafengehen. Dieter, ich danke dir fürs Mitmachen.
3: Okay.
1: Grüße nach Herzogenaurach.
3: Okay, ciao.
1: Louis, herzlichen Glückwunsch. Ja. Du gewinnst.
2: Super, danke.
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1: Ein Porträt einer kleinen Insel und heftiger Grusel aus Hollywood sind zwei der neuen Filme in unseren fränkischen Kinos. Vorhang auf für Hidden Sea und Insidious Out of the Film.
2: Hey, alles in Ordnung?
3: Ja.
1: Das war gelogen. Denn Gemma schläft in Insidious Out of the Further schlecht, sehr schlecht. Fast jede Nacht hat sie seltsame Träume, in denen sie einer alten Frau begegnet.
4: Ich mache meiner Tochter Angst. Es muss aufhören. Ich brauche Hilfe.
5: Das sind keine Träume, Gemma. Du hast eine seltene Gabe, die Fähigkeit, dich frei zu bewegen zwischen der hiesigen und der nächsten Welt. Aber du kannst doch etwas bisher Unmögliches, Dämonen in die Menschenwelt zurückbringen. Für immer.
4: Und was, wenn ich die Kontrolle verliere?
1: Nun, dann wird es heftig. Denn auch der sechste Teil der Reihe hat es in sich. Für Grusel- und Horrorfans ist Insidious Out of the Further ein schaurig schönes Kinoerlebnis. Schon lange vor Mallorca machten viele Deutsche Urlaub auf Hidden Sea. Im gleichnamigen Film wird die Geschichte der Ostseeinsel erzählt. In den goldenen 1920er Jahren kamen sie alle auf die Insel. Thomas Mann, Sigmund Freud und sogar Albert Einstein. Dann folgte die DDR-Zeit. Und heutzutage legen die Hiddenseer Wert darauf, dass sich alle bei ihnen wohlfühlen.
6: Wir versuchen aber einen guten Kompromiss zu finden. Das heißt, die Insel nicht zuzubauen, aber auch so zu bauen, dass man auch im November bei 3 Wochen Regenwetter und Schneematsch heil über die Insel kommt, weil auch im Winter leben hier Leute. Das vergisst man immer, weil wenn ich mit einem Kindergartenkind oder mit einem Schulkind morgens zur Schule muss und das irgendwie 4-5 Monate in der Winterzeit und dann durch knietiefen Schlamm und Pfützen laufen muss, dann ist die Romantik dann erstmal vergessen.
1: In prächtigen Schwarz-Weiß-Bildern gibt Hidden Sea Einblicke in die letzten gut 100 Jahre der gerade mal 17 Kilometer langen Insel. Stefan Grundler, 98.6 Charivari, Kinoredaktion.

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1: Ich bin Moritz Einzel. Mit Songs wie Jolene, 9to5 und I Will Always Love You schrieb sie Musikgeschichte. Jetzt ist US-Country-Legende Dolly Parton im Alter von 80 Jahren gestorben. Das hat ihre Familie mitgeteilt. Über die Todesursache ist bislang nichts bekannt. Parton hat im Laufe ihrer über 60-jährigen Karriere fast 50 Studioalben veröffentlicht und mehr als 100 Millionen Platten verkauft. Keine Country-Musikerin stand häufiger an der Spitze der Charts als sie. Der Volkswagen-Konzern will eventuell bis zu 50.000 Jobs streichen, die Hälfte davon in Deutschland. Das hat VW-Chef Blume auf einer Betriebsversammlung gesagt. Der Stellenabbau soll laut ihm vor allem über Renteneintritte und Altersteilzeit abgewickelt werden und nicht über Kündigungen. Der Betriebsrat wirft Blume vor, seine Leute im Unklaren zu lassen. Teilweise hat die Belegschaft den VW-Boss ausgepfiffen. Hausaufgaben, Prüfungen, vielleicht auch Konflikte mit Mitschülern. Schule kann richtig stressig sein. Bei einer Studie im Auftrag der Krankenkasse Barmer ist jetzt rausgekommen, jeder dritte Jugendliche in Deutschland leidet massiv unter Schulstress. Bei Mädchen ist es sogar fast jede zweite, bei Jungen jeder vierte. Neben Schulstress belasten auch Stress in der Familie und Einsamkeit viele Jugendliche. Deutschland schickt den Film Everytime der österreichischen Regisseurin Sandra Wollner ins Rennen um den Oscar als bester internationaler Film. Das gab German Films, die Auslandsvertretung des deutschen Films in München, bekannt. Thomas Bremser berichtet.
2: Das hochgelobte Drama Everytime handelt von einer Mutter in Berlin, die den Tod ihrer Tochter verarbeitet. Anfang August ist der Film in den Kinos angelaufen. Bei den Filmfestspielen in Cannes holte er einen der Hauptpreise. Der Weg zum Oscar ist aber noch weit. Eine Jury sucht jetzt 15 internationale Filme aus, die es in die engere Wahl schaffen. Davon bleiben noch 5 übrig, die für den Auslands-Oscar nominiert werden.
1: Der FC Bayern setzt auf Kontinuität in seiner Führungsebene. Der Aufsichtsrat des deutschen Fußballrekordmeisters verlängert die Verträge mit Vorstandschef Jan-Christian Dresen und mit Sportvorstand Max Eberl bis zum Sommer 2029. Das hat das Gremium heute bei seiner Sitzung beschlossen. Am Freitag eröffnet der FC Bayern die neue Bundesliga-Saison mit einem Heimspiel gegen Stuttgart.
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3: Mit Tanja Scholl. Plastikmüll ist eines unserer größten Umweltprobleme. Ein Unternehmen aus Fürth-Atzenhof ist dabei, es zu lösen. Mit einer innovativen Technologie werden Plastikabfälle aus dem gelben Sack in einen wertvollen Rohstoff umgewandelt. Der Fürther Oberbürgermeister Thomas Jung hat die Firma jetzt besucht und sich von CEO Andreas Kurz erklären lassen, was aus dem thermischen Prozess entsteht.
4: Es entsteht ein sogenanntes Pyrolysegas, und wenn man das eben abkühlt, kommt eine Flüssigkeit, das sogenannte Pyrolyseöl, dann als finales Produkt aus dem Prozess. Wir vermeiden die Verbrennung von Kunststoffabfällen oder die Deponierung, und wir schaffen es eben, Plastikabfall wieder als Ressource einzusetzen.
3: Durch die neue Technologie wird erstmals eine effiziente Kreislaufwirtschaft für Plastik ermöglicht.
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1: Ich bin Moritz Einzel. Die Bundesregierung will den Einsatz künstlicher Intelligenz fördern, insbesondere in der Industrie. Digitalminister Wildberger hat im Rahmen der Kabinettsklausur in Brandenburg eingeräumt, dass die USA und China im KI-Bereich einen deutlichen Vorsprung haben. Für Deutschland gehe es aber nicht immer darum, die Nummer eins zu sein, so Wildberger.
2: Wir sind drittgrößte Volkswirtschaft und ich würde mal sagen, das Ziel, Nummer drei, Nummer vier zu sein in der Welt, ist auch mal ein gutes Zwischenziel. Aber wenn wir immer die Latte so hochhängen, dass wir sagen, schaffen wir das überhaupt noch, dann haben wir uns selber die komfortable Entschuldigung gegeben, es gar nicht erst zu machen.
1: Weitere Themen bei der Klausur waren der Bürokratieabbau und die Entlastung der Unternehmen von Berichtspflichten. Trauer um Dolly Parton. Die Country-Legende aus den USA ist im Alter von 80 Jahren gestorben. Das hat ihre Familie bekannt gegeben. Weltberühmt wurde sie mit Hits wie Jolene, 9 to 5 und mit der Ballade I Will Always Love You. US-Präsident Trump will Dolly Parton mit landesweiter Trauerbeflaggung ehren. Für eine Woche soll die amerikanische Flagge in den USA auf Halbmast gesetzt werden. Taxis ohne Fahrer oder Fahrerin, das soll in München nächstes Jahr Realität werden. Ende 2027 will die Google-Schwester Waymo in der bayerischen Landeshauptstadt komplett fahrerlose Taxis für alle anbieten. Schon in den nächsten Wochen soll es die ersten Testfahrten geben. München wäre die erste Stadt in der EU mit so einem Angebot. Der Film Everytime ist die offizielle Oscar-Einreichung aus Deutschland. Das hat German Films, die Auslandsvertretung des deutschen Films, bekannt gegeben. Everytime ist von der österreichischen Regisseurin Sandra Wollner. Es geht um Ella und ihre Tochter Melly, die versuchen nach dem plötzlichen Tod der anderen Tochter Jessie ihren Alltag zu bewältigen. Ob der Film auch nominiert wird, entscheidet sich im Januar. Der deutsche Fußballrekordmeister FC Bayern setzt an der Führungsspitze auf Kontinuität. Die Münchner haben die Verträge mit Vorstandschef Jan-Christian Dresen und Sportvorstand Max Eberl vorzeitig verlängert. Der Bayern-Aufsichtsrat stimmte auf seiner Sitzung für eine Ausdehnung der Zusammenarbeit bis zum 30. Juni 2029, teilte der Verein mit. Die bisherigen Verträge waren bis Sommer 2027 datiert.
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3: Mit Tanja Scholl. Der Fall um einen versuchten Auftragsmord in Heilsbronn bei Ansbach muss neu verhandelt werden. Der Bundesgerichtshof hat das Urteil jetzt aufgehoben. Hintergrund? Ein möglicher Rechtsfehler bei der Strafzumessung, heißt es. Eine andere Strafkammer am Landgericht Ansbach wird sich den Fall nun erneut vornehmen. Wann steht noch nicht fest. Der damals 26-jährige Täter war zu 13,5 Jahren Haft verurteilt worden. Laut Urteil hatte er Anfang Februar 2025 den Manager einer Sportmodemarke vor seinem Haus in Heilsbronn niedergestochen und lebensgefährlich verletzt.

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1: Zwei Filme kamen bereits letzte Woche in unsere fränkischen Kinos und handeln jeweils von starken Frauen. Vorhang auf für Im Spiegel meiner Mutter und Sunny Dancer. Nach einer Leukämiebehandlung hat sich die 17-jährige Ivy in Sunny Dancer wieder ins Leben zurückgekämpft. Obwohl die Laborwerte wieder in Ordnung sind, wollen ihre besorgten Eltern, dass Ivy die Ferien in Schottland mit Gleichgesinnten verbringt.
2: Ein Chemocamp?
3: Hey, das ist ziemlich unsensibel, Ivy.
2: Das ist total das Freak-Camp.
3: Dein Dad war wirklich toll. Es war gar nicht leicht, einen Platz zu kriegen.
2: Was?
4: Es ging nur

0: darum, ob es vielleicht noch einen Last-Minute-Platz gibt.
1: Gibt's den?
2: Ja, zu Ivys Leidwesen gibt es ihn. Und nach anfänglichen Schwierigkeiten gefällt es Ivy in dem Camp immer besser. Nun, daran könnte auch der smarte Jake schuld sein.
3: Du wirkst heute ganz anders.
1: Anders?
3: Fröhlicher.
1: Weil ich sonst immer mies drauf bin, ja?
3: Ein bisschen.
1: Ich weiß ja gar nicht, wer du bist.
3: Dann frag.
1: Remission?
3: 4 Jahre.
1: 10 Monate.
3: Anfängerin.
1: Leukämie.
3: Hab Stammzellen bekommen.
1: Hast du? Von wem?
3: Von meiner Schwester.
1: Dann bist du ein halbes Mädchen.
3: Ja, ich bin eigentlich Jake Hatter.
2: Mit einer toll spielenden Bella Ramsey als Ivy ist Sunny Dancer laut, lustig, tragisch, vorhersehbar, überraschend und keinen Moment langweilig. Gerade als die Archäologin Ursula in Im Spiegel meiner Mutter einen bedeutenden Fund macht, stirbt ihre Mutter. Beim Ausräumen des Hauses erscheint ihr dann die Mutter im Spiegel.
4: Du wirst unser Haus doch nicht verkaufen?
5: Nein.
4: Wir haben es extra für dich gebaut.
6: Ich muss jetzt wirklich weg.
7: Du musst nicht zu meinem Grab kommen. Du hast ja so wenig Zeit.
2: Das nicht ganz einfache Drama ist eine One-Woman-Show. Corinna Harfouch spielt die Rolle der Ursula in Im Spiegel meiner Mutter richtig stark. Stefan Grundler, 98.6 Charivari, Kinoredaktion.

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1: Ich bin Moritz Einzel. Die Bundesregierung will den Einsatz künstlicher Intelligenz fördern, insbesondere in der Industrie. Digitalminister Wildberger hat im Rahmen der Kabinettsklausur in Brandenburg eingeräumt, dass die USA und China im KI-Bereich einen deutlichen Vorsprung haben. Für Deutschland gehe es aber nicht immer darum, die Nummer eins zu sein, so Wildberger.
2: Wir sind drittgrößte Volkswirtschaft und ich würde mal sagen, das Ziel, Nummer drei, Nummer vier zu sein in der Welt, ist auch mal ein gutes Zwischenziel. Aber wenn wir immer die Latte so hochhängen, dass wir sagen, schaffen wir das überhaupt noch, dann haben wir uns selber die komfortable Entschuldigung gegeben, es gar nicht erst zu machen.
1: Weitere Themen bei der Klausur waren der Bürokratieabbau und die Entlastung der Unternehmen von Berichtspflichten. Trauer um Dolly Parton. Die Country-Legende aus den USA ist im Alter von 80 Jahren gestorben. Das hat ihre Familie bekannt gegeben. Weltberühmt wurde sie mit Hits wie Jolene, 9 to 5 und mit der Ballade I Will Always Love You. US-Präsident Trump will Dolly Parton mit landesweiter Trauerbeflaggung ehren. Für eine Woche soll die amerikanische Flagge in den USA auf Halbmast gesetzt werden. Taxis ohne Fahrer oder Fahrerin, das soll in München nächstes Jahr Realität werden. Ende 2027 will die Google-Schwester Waymo in der bayerischen Landeshauptstadt komplett fahrerlose Taxis für alle anbieten. Schon in den nächsten Wochen soll es die ersten Testfahrten geben. München wäre die erste Stadt in der EU mit so einem Angebot. Der Film Everytime ist die offizielle Oscar-Einreichung aus Deutschland. Das hat German Films, die Auslandsvertretung des deutschen Films, bekannt gegeben. Everytime ist von der österreichischen Regisseurin Sandra Wollner. Es geht um Ella und ihre Tochter Melly, die versuchen nach dem plötzlichen Tod der anderen Tochter Jessie ihren Alltag zu bewältigen. Ob der Film auch nominiert wird, entscheidet sich im Januar. Der deutsche Fußballrekordmeister FC Bayern setzt an der Führungsspitze auf Kontinuität. Die Münchner haben die Verträge mit Vorstandschef Jan-Christian Dresen und Sportvorstand Max Eberl vorzeitig verlängert. Der Bayern-Aufsichtsrat stimmte auf seiner Sitzung für eine Ausdehnung der Zusammenarbeit bis zum 30. Juni 2029, teilte der Verein mit. Die bisherigen Verträge waren bis Sommer 2027 datiert.
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3: Mit Tanja Scholl. Erst Drogen, dann Missbrauch. In Nürnberg hat die Polizei einen weiteren Mann festgenommen, der zwei minderjährigen Mädchen Betäubungsmittel gegeben und sie dann missbraucht haben soll. Laut den Ermittlern hatten sich die 14- und 15 Jahre alten Mädchen mit dem Verdächtigen vor knapp einer Woche nachts in Gostenhof getroffen. Dort versorgte der 35-Jährige sie mit Drogen. Später nahm er gegen ihren Willen sexuelle Handlungen an ihnen vor. Eines der Mädchen soll er außerdem ins Gesicht geschlagen haben. Der 35-Jährige sitzt inzwischen in Untersuchungshaft. Die Nürnberger Polizei hat seit Mai schon über ein Dutzend Männer verhaftet, die mit der gleichen Masche Mädchen sexuell ausgebeutet haben sollen. Die Ermittlungen der eigens dafür gegründeten Sonderkommission Kajal laufen weiter.
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2: Ich bin Moritz Einzel. Die US-Country-Sängerin Dolly Parton ist tot. Sie starb im Alter von 80 Jahren, wie ihre Familie mitgeteilt hat. Mehr als 60 Jahre dauerte Partons Karriere. Zu ihren bekanntesten Hits zählen zum Beispiel Jolene, 9 to 5 und I Will Always Love You. US-Präsident Trump kündigte eine einwöchige Trauerbeflaggung zu Ehren Dolly Partons an. In der Bundesregierung zeichnet sich ein Streit um die geplante Zuckersteuer ab. Es

0: gibt Pläne, dass die Steuer mehr Produkte betreffen könnte als gedacht, etwa auch Bier, Mischgetränke und Haferdrinks. Die Union lehnt das ab. SPD-Finanzminister Klingbeil hat die Pläne am Rande der Kabinettsklausur in Brandenburg im RTL-Interview verteidigt.
1: Das Ziel ist doch klar. Wir sehen, dass wir unsere Kinder schützen müssen, dass wir das Gesundheitssystem stärken müssen. Das ist in vielen anderen Ländern passiert. Das machen wir hier auch. Und ich kann Ihnen aus den Gesprächen da drin, ohne Vertraulichkeit zu brechen, glaube ich, sagen, dass da auch die ganze Bundesregierung dahinter steht. Das ist etwas, was wir auf den Weg bringen. Und das ist auch richtig, um unsere Kinder zu schützen, um dafür zu sorgen, dass man in Deutschland gesünder lebt. Dafür ist eine solche Steuer dann noch richtig.
0: Mit der Zuckersteuer sollen unter anderem Einnahmen für den Bundeshaushalt generiert werden. Auf Instagram oder TikTok hängen statt mit Freunden treffen. Das ist bei immer mehr Menschen die Devise, wie der neue Freizeitmonitor der Stiftung für Zukunftsfragen zeigt. Da haben nur 19% gesagt, dass sie regelmäßig ihre Freunde treffen. Die Studie sagt auch, dass künstliche Intelligenz eine immer größere Rolle in unserer Freizeit spielt. Aber mehr Menschen als früher machen Sport und auch Ehrenämter sind beliebt. Ungefähr 5 Monate ist es her, dass in Bayreuth 2 Regionalzüge im Hauptbahnhof zusammengestoßen sind. 6 Menschen wurden verletzt. Jetzt hat die Staatsanwaltschaft einen Lokführer angeklagt. Dem 65-Jährigen werden vorsätzlicher gefährlicher Eingriff in den Bahnverkehr und fahrlässige Körperverletzung vorgeworfen. Er soll mehrere Signale missachtet haben. Welcher deutsche Film geht ins Rennen um die berühmten Oscars? Das steht jetzt fest. Es ist der Film Everytime von der österreichischen Regisseurin Sandra Wollner. Das hat German Films, die Auslandsvertretung des deutschen Films, bekannt gegeben. Ob der Film dann aber wirklich auch nominiert wird, entscheidet sich erst im Januar.
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3: Mit Tanja Scholl. Plastikmüll ist eines unserer größten Umweltprobleme. Ein Unternehmen aus Fürth-Atzenhof ist dabei, es zu lösen. Mit einer innovativen Technologie werden Plastikabfälle aus dem gelben Sack in einen wertvollen Rohstoff umgewandelt. Der Fürther Oberbürgermeister Thomas Jung hat die Firma jetzt besucht und sich von CEO Andreas Kurz erklären lassen, was aus dem thermischen Prozess entsteht.
4: Es entsteht ein sogenanntes Pyrolysegas, und wenn man das eben abkühlt, kommt eine Flüssigkeit, das sogenannte Pyrolyseöl, dann als finales Produkt aus dem Prozess. Wir vermeiden die Verbrennung von Kunststoffabfällen oder die Deponierung, und wir schaffen es eben, Plastikabfall wieder als Ressource einzusetzen.
3: Durch die neue Technologie wird erstmals eine effiziente Kreislaufwirtschaft für Plastik ermöglicht.

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1: Kinder, nicht mal 12 Jahre alt, scrollen sich hemmungslos durchs Netz auf dem Handy. Ein Video nach dem anderen auf TikTok. Das kann nicht gut sein. Jetzt gibt's eine kostenpflichtige App mit dem Namen Helmet. Und die soll Kinder und Jugendliche vor Gefahren im digitalen Raum schützen. Das System erkennt unter anderem Cybermobbing, Cybergrooming, Hassreden oder problematische Inhalte in Messenger- und Sozialmediadiensten. So werden Risiken frühzeitig erkannt und Eltern dabei unterstützt, ihre Kinder sicher durch diese digitale Welt zu begleiten. Der Mitbegründer ist Leonardo Benini. Leonardo, wie funktioniert denn dieser digitale Helm?
2: Eltern laden sich die App auf ihrem Handy herunter und verbinden dann die Social Media Accounts ihres Kindes. Und dann analysiert Helmet im Hintergrund Nachrichten und auch Inhalte auf mögliche Gefahren. Also wenn dann zum Beispiel Anzeichen auf Cybermobbing erkannt werden oder Anzeichen auf einen Pädokriminellen, der das Kind kontaktiert. Dann schlägt Helmet aus und benachrichtigt dann die Eltern.
1: Mhm. Was erkennt die App alles?
2: Cybermobbing, Cybergrooming, Betrug, aber eben auch Inhalte, die nicht für Kinder geeignet sind. Also zum Beispiel kann man jetzt auch YouTube mit Helmet verbinden und wenn sich dann zum Beispiel vermehrt Videos angeschaut werden, die irgendwie Essstörungen positiv darstellen, dann erkennt das Helmet. Oder wenn vermehrt extremistische Inhalte oder vermehrt gewalttätige oder sexuelle Inhalte konsumiert werden, dann werden eben Kinder und Eltern benachrichtigt, sodass man halt über diese Themen sprechen kann und damit eben langfristig das Kind sensibilisiert wird, weil das ist der einzige Weg zum Erfolg.
1: Leonardo, Thema Datenschutz. Welche Daten muss ich dafür preisgeben?
2: Damit das natürlich funktioniert, müssen Eltern die Social Media Accounts ihrer Kinder verbinden. Was wir aber Eltern als Möglichkeit bieten, für alle, die sagen, Datenschutz ist mir wirklich sehr, sehr wichtig, können Helmet auch lokal ausführen. Das heißt, man kann sich dann eben Helmet auch noch auf seinem PC herunterladen und dann werden diese ganzen Analysen, also ob etwas schädlich ist oder nicht, lokal durchgeführt und nicht mehr irgendwo auf einem Server.
1: Okay, abschließende Frage. Wie sind denn bisher eure Bilanzen oder Erfahrungen von Eltern?
2: Jeden Tag schicken uns einige Eltern Sachen, die Helmet gefunden hat und sagen quasi, hey, danke, das hätten wir sonst nicht mitbekommen. Wir haben mittlerweile auch schon über 1000 Situationen von digitaler Gewalt aufgedeckt und das ist ein super Gefühl.
1: Helmet, Mitbegründer Leonardo Benini, dankeschön. Die App ist kostenpflichtig, Geld aber, welches sich vielleicht lohnt auszugeben, denn jedes Kind verdient einen Helm, ob auf dem Fahrrad oder auch online.
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1: Zurück ins Jahr 1982 geht es in Spaziergang nach Syrakus. In der damaligen DDR lebt Paul. Er träumt davon, eine Reise nach Syrakus auf Sizilien zu machen und erzählt seiner Frau, der Ärztin Anna, davon.
2: Das ist aber ein üppiges Frühstück.
3: Man kann ja mal was anders machen.
2: Und brüht es was aus.
3: Ich würde gern mit dir nach Italien wandern.
2: Wenn du mir die richtigen Schuhe besorgst.
3: Zu Befehl, Frau Doktor.
2: Ich muss los. Die Patienten warten.
4: Vielen Dank für das sehr üppige Frühstück.
3: Gerne schön.
1: Anna hält Pauls Plan für Quatsch. Ist es doch damals für DDR-Bürger so gut wie unmöglich, nach Italien zu reisen. Aber Paul macht einen Segelschein und will loslegen. Jedoch nicht ohne den Staatsrat und sein Mitglied Egon Krenz darüber zu informieren.
3: Lieber Egon Krenz, nach meinen vergeblichen Bemühungen auf legalem Weg eine Italienreise machen zu können, versuche ich heute Nacht mit meiner Segeljolle nach Dänemark zu gelangen. Sollte mein Grenzdurchbruch gelingen, so bitte ich Ihre Behörde nachträglich, meinen Verzweiflungsschritt zu legalisieren, damit ich nach meiner Reise legal und diskret in die DDR zurückkehren kann.
1: Und tatsächlich gelingt es Paul, die DDR zu verlassen. Nach einiger Zeit erreicht er sogar sein Ziel. Und von Syrakus auf Sizilien schreibt er einen Brief an seine von ihm schwer enttäuschte Anna.
3: Wenn du hier sein könntest, du würdest mir eine deiner Sinnfragen stellen. Soll ich dir die Antwort sagen? Der Sinn des Lebens ist die Freiheit, auszubrechen, wenn man eingesperrt ist, nicht aufzugeben, bis man draußen ist. Und dann zurückzukehren, aus freiem Willen. Egal, was sie jetzt mit mir machen, diese Reise kann mir niemand mehr nehmen. Und die nächste, wenn du mir verzeihen kannst, machen wir zusammen.
1: Paul wird gewohnt sympathisch von Charlie Hübner gespielt. In dem auf einer wahren Geschichte basierenden Spaziergang nach Syrakus geht es weniger um die Reise, sondern vielmehr um die jahrelangen Vorbereitungen dafür. Stefan Grundler, 98,6 Charivari, Kinoredaktion.

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6: Ich bin Moritz Einzel. Die US-Country-Sängerin Dolly Parton ist tot. Sie starb im Alter von 80 Jahren, wie ihre Familie mitgeteilt hat. Mehr als 60 Jahre dauerte Partons Karriere. Zu ihren bekanntesten Hits zählen zum Beispiel Jolene, 9 to 5 und I Will Always Love You. US-Präsident Trump kündigte eine einwöchige Trauerbeflaggung zu Ehren Dolly Partons an. In der Bundesregierung zeichnet sich ein Streit um die geplante Zuckersteuer ab. Es gibt Pläne, dass die Steuer mehr Produkte betreffen könnte als gedacht, etwa auch Biermischgetränke und Haferdrinks. Die Union lehnt das ab. SPD-Finanzminister Klingbeil hat die Pläne am Rande der Kabinettsklausur in Brandenburg im RTL-Interview verteidigt.
7: Das Ziel ist doch klar. Wir sehen, dass wir unsere Kinder schützen müssen, dass wir das Gesundheitssystem stärken müssen. Das ist in vielen anderen Ländern passiert. Das machen wir hier auch. Und ich kann Ihnen aus den Gesprächen da drin, ohne Vertraulichkeit zu brechen, glaube ich, sagen, dass da auch die ganze Bundesregierung dahinter steht. Das ist etwas, was wir auf den Weg bringen. Und das ist doch richtig, um unsere Kinder zu schützen, um dafür zu sorgen, dass man in Deutschland gesünder lebt. Dafür ist eine solche Steuer dann noch richtig.
6: Mit der Zuckersteuer sollen unter anderem Einnahmen für den Bundeshaushalt generiert werden. Auf Instagram oder TikTok hängen statt mit Freunden treffen. Das ist bei immer mehr Menschen die Devise, wie der neue Freizeitmonitor der Stiftung für Zukunftsfragen zeigt. Da haben nur 19% gesagt, dass sie regelmäßig ihre Freunde treffen. Die Studie sagt auch, dass künstliche Intelligenz eine immer größere Rolle in unserer Freizeit spielt. Aber

0: Mehr Menschen als früher machen Sport und auch Ehrenämter sind beliebt. Ungefähr 5 Monate ist es her, dass in Bayreuth 2 Regionalzüge im Hauptbahnhof zusammengestoßen sind. 6 Menschen wurden verletzt. Jetzt hat die Staatsanwaltschaft einen Lokführer angeklagt. Dem 65-Jährigen werden vorsätzlicher gefährlicher Eingriff in den Bahnverkehr und fahrlässige Körperverletzung vorgeworfen. Er soll mehrere Signale missachtet haben. Welcher deutsche Film geht ins Rennen um die berühmten Oscars? Das steht jetzt fest. Es ist der Film Everytime von der österreichischen Regisseurin Sandra Wollner. Das hat German Films, die Auslandsvertretung des deutschen Films, bekannt gegeben. Ob der Film dann aber wirklich auch nominiert wird, entscheidet sich erst im Januar.
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2: Mit Tanja Scholl. Der Fall um einen versuchten Auftragsmord in Heilsbronn bei Ansbach muss neu verhandelt werden. Der Bundesgerichtshof hat das Urteil jetzt aufgehoben. Hintergrund? Ein möglicher Rechtsfehler bei der Strafzumessung, heißt es. Eine andere Strafkammer am Landgericht Ansbach wird sich den Fall nun erneut vornehmen. Wann steht noch nicht fest. Der damals 26-jährige Täter war zu 13,5 Jahren Haft verurteilt worden. Laut Urteil hatte er Anfang Februar 2025 den Manager einer Sportmodemarke vor seinem Haus in Heilsbronn niedergestochen und lebensgefährlich verletzt.
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1: Ich bin Moritz Einzel. Die umstrittene Rentenreform soll noch in diesem Jahr fertig werden. Das hat Finanzminister Klingbeil im ZDF gesagt, am Rande der Kabinettsklausur in Brandenburg.
2: Die Kommission hat etwas vorgeschlagen, jetzt geht es um die Umsetzung. Und da sage ich Ihnen auch, das müssen wir bis Jahresende hinbekommen. Wir müssen die sozialen Sicherungssysteme fit machen, dazu gehört auch eine Rentenreform. Aber klar ist doch auch, im Detail werden wir diskutieren.
1: Es gehe auch darum, gegenüber Bürgerinnen und Bürgern Vertrauen zu schaffen, betonte der SPD-Chef. Klingbeil ergänzte, in Deutschland seien über 20 Jahre lang notwendige Reformen verschlafen worden. Nach dem Vorfall mit einer Sprengstoffdrohne am Leipziger Flughafen will die Bundesregierung die Urheber zur Rechenschaft ziehen. Bundeskanzler Merz hat vor der Kabinettsklausur gesagt:
3: Die Bundesregierung erlegt Urhebern hybrider Angriffe einen Preis auf. Sie werden dafür bezahlen. Das ist ein wichtiges Ziel des Gesetzespaketes zu den Nachrichtendiensten, das wir im August im Kabinett bereits beschlossen haben.
1: Demnächst wolle sich die Regierung zu Erkenntnissen über die Urheber des Vorfalls äußern. Trauer um die US-Country-Sängerin Dolly Parton. Sie ist im Alter von 80 Jahren gestorben. Das teilte ihre Familie mit. Parton wurde mit Hits wie Jolene und der Ballade I Will Always Love You bekannt. Im Laufe ihrer über 60-jährigen Karriere veröffentlichte Dolly Parton fast 50 Studioalben und verkaufte mehr als 100 Millionen Platten. VW-Chef Blume stößt mit seinen Spar- und Umbauplänen auf Protest in der Belegschaft. Auf einer Betriebsversammlung in Wolfsburg gab es Pfiffe bei Blumes Rede. Bemängelt wurde mangelnde Klarheit über den Sparkurs. Blume sagte, VW müsse Kosten reduzieren, aber Werksschließungen seien nur die letzte Möglichkeit. Es ist das Wunder von Linz. Österreich

0: Fußballmeister der Linzer ASK hat sich erstmals für die Champions League qualifiziert. Aber das war nichts für schwache Nerven. Nach dem 0:3 im Playoff-Hinspiel bei Celtic Glasgow sah es auch eigentlich schon zappenduster aus. Erst recht, als die Schotten auch jetzt im Rückspiel am Abend in Führung gegangen sind. Aber Linz gewann am Ende mit 5:1 nach Verlängerung und ist am Donnerstag bei der Auslosung der Champions League-Ligaphase mit im Topf.
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2: Mit Tanja Scholl. Erst Drogen, dann Missbrauch. In Nürnberg hat die Polizei einen weiteren Mann festgenommen, der zwei minderjährigen Mädchen Betäubungsmittel gegeben und sie dann missbraucht haben soll. Laut den Ermittlern hatten sich die 14- und 15 Jahre alten Mädchen mit dem Verdächtigen vor knapp einer Woche nachts in Gostenhof getroffen. Dort versorgte der 35-Jährige sie mit Drogen. Später nahm er gegen ihren Willen sexuelle Handlungen an ihnen vor. Eines der Mädchen soll er außerdem ins Gesicht geschlagen haben. Der 35-Jährige sitzt inzwischen in Untersuchungshaft. Die Nürnberger Polizei hat seit Mai schon über ein Dutzend Männer verhaftet, die mit der gleichen Masche Mädchen sexuell ausgebeutet haben sollen. Die Ermittlungen der eigens dafür gegründeten Sonderkommission Kajal laufen weiter.

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1: Ich begrüße meine beiden Kandidaten. Einmal die Louis aus Nürnberg. Guten Morgen.
2: Guten Morgen, Christoph.
1: Und den Dieter aus Herzogenaurach.
3: Servus.
1: So, ihr beiden, wir haben wieder 100 Franken gefragt. Mit der Suche nach der Top-Antwort. Und Louis darf zuerst antworten. Ladies first. Was macht ihr direkt vor dem Schlafengehen? Louis, was glaubst du, was haben die meisten Franken geantwortet?
2: Direkt vor dem Schlafengehen noch was lesen.
1: Das war mit in den Top 5 der meistgenannten Antworten, war aber nicht die Top-Antwort. Dieter, was glaubst du, was machen die meisten Menschen vor dem Schlafengehen, direkt vor dem Schlafengehen?
3: Das Licht aus.

das Licht aus. Ja, wäre natürlich auch sinnvoll, ne, wenn man mal das Licht ausmachen würde. War aber nicht mehr dabei. Zähneputzen war die Top-Antwort. 31 gehen da vorher noch ins Bad und putzen sich die Zähne. 28 gehen aufs Klo. 15 schauen aufs Handy. 11 von den 5 Top-Antworten lesen noch ein Buch.

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2: Wow, das ist ja toll. 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
1: Ein Porträt einer kleinen Insel und heftiger Grusel aus Hollywood sind zwei der neuen Filme in unseren fränkischen Kinos. Vorhang auf für Hidden Sea und Insidious Out of the Film.
2: Hey, alles in Ordnung?
3: Ja.
1: Das war gelogen. Denn Gemma schläft in Insidious Out of the Further schlecht, sehr schlecht. Fast jede Nacht hat sie seltsame Träume, in denen sie einer alten Frau begegnet.
4: Ich mache meiner Tochter Angst. Es muss aufhören. Ich brauche Hilfe.
5: Das sind keine Träume, Gemma. Du hast eine seltene Gabe, die Fähigkeit, dich frei zu bewegen zwischen der hiesigen und der nächsten Welt. Aber du kannst doch etwas bisher Unmögliches, Dämonen in die Menschenwelt zurückbringen. Für immer.
4: Und was, wenn ich die Kontrolle verliere?
1: Nun, dann wird es heftig, denn auch der sechste Teil der Reihe hat es in sich. Für Grusel- und Horrorfans ist Insidious Out of the Further ein schaurig schönes Kinoerlebnis. Schon lange vor Mallorca machten viele Deutsche Urlaub auf Hidden Sea. Im gleichnamigen Film wird die Geschichte der Ostseeinsel erzählt. In den goldenen 1920er Jahren kamen sie alle auf die Insel. Thomas Mann, Sigmund Freud und sogar Albert Einstein. Dann folgte die DDR-Zeit. Und heutzutage legen die Hiddenseer Wert darauf, dass sich alle bei ihnen wohlfühlen.
6: Wir versuchen aber einen guten Kompromiss zu finden. Das heißt, die Insel nicht zuzubauen, aber auch so zu bauen, dass man auch im November bei 3 Wochen Regenwetter und Schneematsch heil über die Insel kommt, weil auch im Winter leben hier Leute. Das vergisst man immer, weil wenn ich mit einem Kindergartenkind oder mit einem Schulkind morgens zur Schule muss und das irgendwie 4-5 Monate in der Winterzeit und dann durch knietiefen Schlamm und Pfützen laufen muss, dann ist die Romantik dann erstmal vergessen.
1: In prächtigen Schwarz-Weiß-Bildern gibt Hidden Sea Einblicke in die letzten gut 100 Jahre der gerade mal 17 Kilometer langen Insel. Stefan Grundler, 98.6 Charivari, Kinoredaktion.

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12: Ich bin Moritz Einzel. Die umstrittene Rentenreform soll noch in diesem Jahr fertig werden. Das hat Finanzminister Klingbeil im ZDF gesagt am Rande der Kabinettsklausur in Brandenburg.
13: Die Kommission hat etwas vorgeschlagen, jetzt geht es um die Umsetzung. Und da sage ich Ihnen auch, das müssen wir bis Jahresende hinbekommen. Wir müssen die sozialen Sicherungssysteme fit machen, dazu gehört auch eine Rentenreform. Aber klar ist doch auch, im Detail werden wir diskutieren.
12: Es gehe auch darum, gegenüber Bürgerinnen und Bürgern Vertrauen zu schaffen, betonte der SPD-Chef. Klingbeil ergänzte, in Deutschland seien über 20 Jahre lang notwendige Reformen verschlafen worden. Nach dem Vorfall mit einer Sprengstoffdrohne am Leipziger Flughafen will die Bundesregierung die Urheber zur Rechenschaft ziehen. Bundeskanzler Merz hat vor der Kabinettsklausur gesagt:
14: Die Bundesregierung erlegt Urhebern hybrider Angriffe einen Preis auf. Sie werden dafür bezahlen. Das ist ein wichtiges Ziel des Gesetzespaketes zu den Nachrichtendiensten, das wir im August im Kabinett bereits beschlossen haben.
12: Demnächst wolle sich die Regierung zu Erkenntnissen über die Urheber.

0: Opfer des Vorfalls äußern.
1: Trauer um die US-Country-Sängerin Dolly Parton. Sie ist im Alter von 80 Jahren gestorben, das teilte ihre Familie mit. Parton wurde mit Hits wie Jolene und der Ballade I Will Always Love You bekannt. Im Laufe ihrer über 60-jährigen Karriere veröffentlichte Dolly Parton fast 50 Studioalben und verkaufte mehr als 100 Millionen Platten. VW-Chef Blume stößt mit seinen Spar- und Umbauplänen auf Protest in der Belegschaft. Auf einer Betriebsversammlung in Wolfsburg gab es Pfiffe bei Blumes Rede. Bemängelt wurde mangelnde Klarheit über den Sparkurs. Blume sagte, VW müsse Kosten reduzieren, aber Werksschließungen seien nur die letzte Möglichkeit. Es ist das Wunder von Linz. Österreichs Fußballmeister, der Linzer ASK, hat sich erstmals für die Champions League qualifiziert. Aber das war nichts für schwache Nerven. Nach dem 0:3 im Playoff-Hinspiel bei Celtic Glasgow sah es auch eigentlich schon zappenduster aus. Erst recht, als die Schotten auch jetzt im Rückspiel am Abend in Führung gegangen sind. Aber Linz gewann am Ende mit 5:1 nach Verlängerung und ist am Donnerstag bei der Auslosung der Champions League-Liga-Phase mit im Topf.
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3: Mit Tanja Scholl. Plastikmüll ist eines unserer größten Umweltprobleme. Ein Unternehmen aus Fürth-Atzenhof ist dabei, es zu lösen. Mit einer innovativen Technologie werden Plastikabfälle aus dem gelben Sack in einen wertvollen Rohstoff umgewandelt. Der Fürther Oberbürgermeister Thomas Jung hat die Firma jetzt besucht und sich von CEO Andreas Kurz erklären lassen, was aus dem thermischen Prozess entsteht.
4: Es entsteht ein sogenanntes Pyrolysegas und wenn man das eben abkühlt, kommt eine Flüssigkeit, das sogenannte Pyrolyseöl, dann als finales Produkt aus dem Prozess. Wir vermeiden die Verbrennung von Kunststoffabfällen oder die Deponierung und wir schaffen es eben, Plastikabfall wieder als Ressource einzusetzen.
3: Durch die neue Technologie wird erstmals eine effiziente Kreislaufwirtschaft für Plastik ermöglicht.
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1: Ich bin Moritz Einzel. Nach dem Tod von Dolly Parton hat US-Präsident Trump in den Vereinigten Staaten Trauerbeflaggung angeordnet. Er sprach von einem wahren Verlust für Millionen von Menschen. Die US-Country-Ikone Parton ist im Alter von 80 Jahren in Nashville gestorben. Weltweit bekannt wurde sie mit Hits wie Jolene, 9 to 5 und der Ballade I Will Always Love You. Kanzleramtschefin Warken ist überzeugt, dass die schwarz-rote Koalition die umstrittene Rentenreform wie geplant in diesem Jahr auf den Weg bringen wird. Das gelte auch für weitere Vorhaben wie die Reform der Pflegeversicherung und die Neuregelung des Arbeitszeitgesetzes, sagte die CDU-Politikerin in der ARD.
2: Das alles